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0: Meine liebe Damen und Herren, willkommen. Hier ist Radio Afrika International, Afrika TV. Wir sind hier in Wien, der Hauptstadt von Österreich. Aber wie man sieht, so eine Sendung zu machen, mit so eine wunderschöne Garnitur von wichtigen Menschen, macht Freude. Deswegen, meine liebe Damen und Herren, bevor ich hin und her gehe, dann will ich, dass wir wissen, wer mit mir heute im Studio sind. Und zwar fange ich mit dir, meine liebe Christina. Ich kenne dich, wir kennen uns seit Jahren. Aber sage mir, unser Publikum, die uns jetzt gerade gucken, wollen wissen, wer du genau bist.
1: Ja, ich bin die Christine, hier in Österreich, heiße ich Christine. Und ich habe auch einen anderen Namen in Ghana, und da bin ich die Nana Abena Odoso.
0: Die zweite.
1: Die zweite.
0: Also, die zweite.
1: Die zweite, ja.
0: Aber das ist schon wie ein König, oder?
1: Ja, ich bin auch eine Königin.
0: Ja. Meine liebe Damen und Herren, wir haben nicht gewusst, dass ich hier im Studio, wir haben eine Afro-Österreicherin, Königin in Ghana. Und deswegen ist es spannend, weil auf der anderen Seite, ich bin mit Helmut. Hallo, Helmut.
2: Hallo. Hallo, Alexis.
0: Helmut, wer bist du hier?
2: Ich bin der Helmut und ich bin Filmemacher. Und in diesem Zusammenhang habe ich auch die Christine vor vielen, vielen Jahren, sind also jetzt mittlerweile 14 Jahre, kennengelernt, weil wir gemeinsam mittlerweile schon 2 Filme produziert haben.
0: Und der Film, der uns heute beschäftigt, heißt?
2: Der heißt Obroni.
0: Obroni, was heißt Obroni?
2: Obroni ist das Wort in Twi, das ist für Weißer. Und Twi ist der lokale Dialekt der Menschen in der Region, wo wir diesen Film gedreht haben. Nämlich in Ghana, in der Eastern Region, bei der Volksgruppe der Akwapim.
0: Obroni ist ein Twi, eine von vielen afrikanischen Sprachen.
1: Ja.
0: Sprichst du Twi?
1: Ja, ich habe jetzt in der ganzen Zeit ein paar ganz wichtige Worte kennengelernt. Das heißt einmal Akwaba. Akwaba heißt willkommen, ist einfach ein Gruß. Ja, und dann sind wir schon bald aus. Ah, Medase, na, ganz wichtig. Also Medase, das heißt Dankeschön. Das braucht man auch sehr oft.
0: Meine liebe Damen und Herren, wir haben auf einer Seite eine Königin, andere Seite eine Filmproduzentin, und wir hier in Radio Afrika, wir sind nur da, um diesen Film zu entdecken. Aber bevor wir den Film entdecken, wollen wir zuerst wissen, wie ist diese Idee entstanden und wie eine Österreicherin eine Königin sein, überhaupt, ob es machbar ist.

0: Also Christina, erzähl uns. Wie war der Genese von deinem Reise nach Afrika? Übrigens, wir kennen uns seit Jahren im Festival. Ja? Ja. Ich wollte die ganze Zeit dich im Studio haben.
1: Ja.
0: Ich wollte nur genau wirklich wissen, was ist passiert? Wie bist du schon Afrikanerin geworden?
1: Naja, das war ganz einfach. Ich habe also in meinen flotten 50er Jahren, also wie ich 50 war, habe ich Ethnologie studiert. Und mit der Uni bin ich dann 98, ist ja schon Ewigkeit jetzt her, 27 Jahre, nach Ghana gefahren und habe einmal das Land angeschaut. Und da war ich ganz fasziniert. Und bei meinen Recherchen, weil ich wollte ja über Heiler eigentlich schreiben. Und dann bin ich alleine dorthin gefahren und da hat man mich dann zu einer Königin installiert.
0: So einfach?
1: Nicht ganz einfach, es war ein bisschen eine Vermittlung von Ghanaern, die in Graz gelebt haben. Und die haben mir das auch erleichtert, Zugang zu dem Königshof zu kriegen. Und ja, und dann haben die Ältestenrat, weil so einfach geht das gar nicht, haben sie halt beschlossen, sie hätten gerne mich als eine Queen Mother for Development.
0: Und ich komme zurück auf diese Phase, aber Helmut, wenn man sagt, ein König, wir kennen nur Kaiser, oder? Wie klingt in deinem Gedanken?
2: Also zunächst einmal, als ich das erste Mal davon gehört habe, konnte ich damit überhaupt nichts anfangen, nicht? Weil ich weiß, dass Ghana ist eine Republik und ein gemeinsamer Freund, der uns ja auch in Kontakt gebracht hat, hat mir gesagt, ja, und da ist die Christine und die ist eine Königin in Afrika. Und ich mir dachte, eine Königin in Afrika, in einer Republik, wie soll das funktionieren? Also ich mir dachte, das ist Show vielleicht oder ich konnte damit wirklich nichts anfangen und erst dann im Zuge meiner Aufenthalte dort und meiner Dreharbeiten dort habe ich dann realisiert, dass das eine sehr, sehr alte Tradition ist, dass das traditionelle Verhältnis der Ghana zu ihren Chiefs ist und dass die Könige auch in einer Republik eine sehr, sehr wichtige Funktion dort haben im Rahmen ihrer Gesellschaft, nämlich dort vor Ort und die immer schon hatten und die auch heute immer noch haben.
3: Mein Name ist Osahene Boafo, Ansa der Dritte. Ich bin der Akropong Kronti Hene.
4: Being a chief or being we see a chief as a great personality in a community.
3: Für uns ist ein Chief eine bedeutende und führende Persönlichkeit in der Gemeinschaft. In der Vergangenheit, bevor die weißen Europäer hierher kamen, hatten die Chiefs die alleinige Rolle der Regierung.
2: Und für mich ist es heute selbstverständlich, die Christine als eine Königin zu sehen, weil sie wird dort auch so behandelt und ich versuche auch sie so zu behandeln.
0: Wir versuchen die Königin hier so zu behandeln, aber wir haben kein Wasser. Meine lieben Damen und Herren, hätte ich gerne auch andere Kollegen und Kolleginnen aus Ghana auch im Studio hier zu haben. Aber das haben wir nicht gemacht, weil heute geht es überhaupt nicht über ihr Königreich, sondern es geht um einen Film, den wir vorher kurz auch ganz ausführlich erfahren werden. Aber bevor ich zu dieser Phase komme, kommt dir nochmal, Frau Königin, Ihre Ehre. Welche ist die Rolle von einer Königin?
1: Es ist so, dass in einem Königreich und auch in einem halt verschiedene Aufgaben, so wie man könnte vielleicht vergleichen wie Minister, ja, es gibt einen Minister für Finanzen und für Soziales und meine Aufgabe war eigentlich gar nicht so wirklich klar
0: definiert. War oder ist immer noch?
1: Na, ich bin es ja immer noch, aber es war nicht vorgegeben. Und ich als Ethnologin habe mir gedacht, ich bekomme so viel von den Leuten. Ich bekomme Einblick in die Kultur. Da war ich jetzt die Ethnologin und nicht die Privatperson. Ja, und was kann ich machen? Und dann habe ich schon gesehen, dass man mit wenig Einsatz ziemlich viel machen kann in diesem Land. Ich habe zum Beispiel gesehen, dass so viele Kinder nicht in die Schule gehen. Wenn ich dann gefragt habe, wieso ihr müsstet ja eigentlich in der Schule sein, haben die gesagt, ja, die Eltern können das Schulgeld nicht zahlen und die ganzen Schulmittel und die Schuluniform. Ja, und da habe ich mir gedacht, da könnte ich ein bisschen was zurückgeben. Ja, und das hat sich gut entwickelt.
5: Mein Name ist Osiadu Kwasi Akufo, der Dritte. Als der Oman-Henne, der Akuapim, ist meine Rolle hier. Genauso wie die der anderen Chiefs in Ghana, die Führung der lokalen Gemeinschaft. Damals, in der Vergangenheit, waren wir im Gegensatz zur Regierung alles, sowohl die Legislative als auch die exekutive Kraft in Ghana. Erst als die zentrale Regierung kam, kam es auch zu einer Teilung der Macht. Das bedeutete auch, dass wir einige unserer Funktionen als traditionelle Führer verloren haben. Wir haben aber immer noch die traditionelle Rolle der Führung in Bezug auf Regeln und Gesetze der Regierung, so wie unsere Vorfahren es bestimmt hatten.
0: Aber die Übertragung von Königreich, Königtum ist Generation zu Generation. Hast du ein Kind, das irgendwann auch deinen Thron übernehmen wird?
1: Nein. Das ist ja bei dieser Chieftaincy, wie man das also so verenglischt auch sagt, das hat nur mit mir als Person zu tun. Und das bin ich eigentlich mein ganzes Leben lang. Ich müsste schon ganz, ganz schlimme Dinge machen, dass man mich auch destuelt, nennt man das, also von diesem Amt enthebt. Aber das habe ich nicht vor. Und so werde ich das immer sein.
0: Aber ich habe gut gehört, Sie sind eine, jetzt als Königin, natürlich muss ich Sie sitzen. Aber Sie sind nicht eine Königin von einem Dorf, sondern eine Königin für Entwicklung. Habe ich gut gehört. Also, was erwartet die Leute von dir?
1: Schon ein bisschen auch Mithilfe. Ja, ich denke, im Hintergrund war schon auch die Hoffnung, ich könnte ein bisschen bei der Entwicklung helfen. Eben in meinem Fall war mir eben die Bildung so wichtig, weil ich halt glaube, mit der Bildung können sich die Leute selber weiterentwickeln. Sie brauchen nicht nach Europa oder Amerika. Sie können ihr Leben im eigenen Land gut leben.

habe wirklich viele Kinder angesprochen, die dann oft ihr kleines Geschwisterl am Rücken gehabt haben, wo ich gesagt habe, warum, eigentlich müsstet ihr in der Schule sein, weil es gibt ja Schulpflicht in Ghana. Und da haben die gesagt, ja, die Eltern können das nicht leisten.

0: Wir werden einmal, wenn Sie das gestalten, hier kennengehen, dass wir irgendwann über das Thema besprechen, über die Königin. Situation überhaupt, weil wir hier im Radio Afrika überhaupt wollten wir sogar ein Thema, meine liebe Damen und Herren, über Besonderheit Afrikas, gerade die Könige, wie der Helmut gesagt hat, neben den normalen Strukturen gehört noch gut verstanden, welche Rolle spielen die Könige noch in der aktuellen afrikanischen demokratischen Strukturen. Kommen wir irgendwann zurück mit dem Thema. Aber heute, wir reden über einen Film. Und gerade diesen Film hast du Helmut gedreht. Sag mal, wie es entstanden ist.
1: Naja, also das ist eine etwas längere Geschichte. Die hat begonnen 2012, als ich das erste Mal mit Christine und ihrem Verein in Verbindung gekommen bin. Und da war die Idee, einen Film zu machen über die Menschen in Ghana unten. Und der Purpose, also der Grund oder das Ziel des Filmes war, Sponsoren zu gewinnen, dass man halt im Rahmen von Roadshows die afrikanische Kultur und aber auch die Herausforderungen, die Probleme, die es dort gibt, den Menschen näher bringt. Das war das Erste, das war 2013, da habe ich den ersten Film dort unten gedreht, der hat sich Voices for Ghana genannt.
2: My name is Opara Isaac Sichama.
3: Okay, Maxwell, that's my name.
4: My name is Annie Falke.
5: My name is Erica Uyai.
6: Yeah, my name is Mr. Eric Ai.
7: My name is Ophelia Nsan Oyinwa. I'm 12 years old.
8: My name is Esther Abuati Ndamwa. And I'm a teacher of Anglican Busy School in Ikopon.
9: My name is Tay Steven Jifa.
10: I'm Maxwell Lopez.
11: Eric Dongo.
12: Anita Victoria Aoku.
13: Edu Nkansa Leonard.
1: Und das hat mich so fasziniert, dass ich auch die Tätigkeit von Christine da unten, dass ich dann eigentlich jedes Jahr mit unten war. Also ich war bei jeder Arbeitsreise des Vereins oder bei jedem Besuch, den Christine unten gemacht hat, war ich mit der Kamera mit dabei.
14: Seit meinem ersten Besuch hier begleite ich Christine und ihren Verein Help for Ghana auf ihren jährlichen Arbeitsreisen. Wir sind in der Eastern Region im Farm- und Bushland. Hier tauche ich ein in eine für mich fremde Welt. Hier ist nicht so, wie ich es gewohnt bin. Hier, in diesem ursprünglichen Teil Afrikas, gibt es keine Touristen. Nur selten verirren sich Weiße hierher.
15: Prost.
16: Prost.
15: How do you say in your language?
16: I can't do. Cheers.
15: Cheers.
17: Cheers.
15: Only cheers?
16: Yeah.
15: Cheers. Cheers to everybody.
16: You didn't pour some for the girls.
1: Und über diesen langen Zeitraum habe ich so unglaublich viel erlebt und so viel Einblicke auch bekommen in das Alltagsleben der Menschen dort, in die Herausforderungen, die sie haben in ihrem Alltagsleben, in ihre Probleme, die sie haben, die Herausforderungen. Und ich war fasziniert, weil ich wirklich sehr, sehr tief, auch durch die besondere Stellung der Christine als Königin, das hat mir ja Zugang gegeben, wo man normalerweise überhaupt nicht hinkommt. Und da hat sich sehr, sehr viel an Material, an Geschichten, einfach an Eindrücken bei mir angesammelt. Und ich habe dann einen Vortrag daraus einmal gestaltet. Der hat sich auch schon Obroni genannt. Da komme ich dann noch dazu, warum Obroni. Und jetzt vor 3 oder 4 Jahren habe ich mir gedacht, also ich habe so viel Material, da will ich und muss ich jetzt einen Film daraus machen. Und
14: Hier, tief im Farm- und Buschland Ghanas, scheint die Zeit stehen geblieben zu sein. Die Menschen sind großteils sich selbst und ihren Traditionen überlassen. Die verstreut liegenden Lehmhüttensiedlungen sind nur schwer, viele überhaupt nur zu Fuß oder mit den einspurigen Buschtaxis erreichbar.
10: Das war ein richtiger Bergsteiger.

0: wer ja nicht hier im Studio ist oder wer dieses Glück wie ich gehabt hat, den Film anzuschauen, lassen wir uns spazieren, ne? Und erlernen wir mehr über den Film. Deswegen komme ich dir zurück zu dir, Helmut, mit der Frage, erzähl uns vom Titel her, lass uns den Film entdecken.
1: Ja, also der Titel Obroni, ein Titel soll ja neugierig machen in einem Film und jeder fragt sich, Obroni, was heißt das Obroni? Und Obroni ist, wie ich schon sagte, ist der Begriff für Weißer in der lokalen Sprache. Und dort, wo wir sind, wo wir gedreht haben, dort kommen nur sehr wenig Weiße hin. Und die Kinder, die dort sind, die waren jedes Mal, wenn sie einen von uns gesehen haben oder mich gesehen haben, dann haben die immer geschrien, Obroni, ah, Obroni, Obroni, Obroni.
2: Obroni, das Wort für Weißer in der lokalen Landessprache Twi. Obroni, der aufgeregte Ruf der Kinder, wenn sie mich sehen und der mich hier ständig begleitet.
1: Und das hat mich begleitet die ganzen Jahre und ist auch heute noch so, wenn ich runterfahre, immer wieder dieser Ruf der Kinder. Also so ist es zu dem Titel gekommen. Und natürlich, jetzt habe ich so viel Material, jetzt war die Überlegung, ja, wie baue ich diesen Film auf? Was mache ich eigentlich in dem Film? Was will ich in dem Film erzählen? Und da habe ich mir gedacht, der Film sollte eigentlich mehrere Ebenen haben. Er sollte...
0: Ebene Nummer eins.
1: Die Ebene Nummer eins, und das ist die wichtigste Ebene, er sollte ein persönliches Porträt von der Christine Refey alias Nana Abener Odosso sein. Also die Geschichte, ein Film muss ja eine Geschichte erzählen, die Geschichte von der Christine, ihr Werdegang von ihrem ersten Besuch in Ghana bis eben heute oder als Queen Mother for Development.
0: Sehen wir die Christine in Österreich und in Ghana?
1: Wir sehen sie sowohl in Österreich als auch in Ghana. Wir sehen sie hauptsächlich in Ghana, aber... weil sich dort diese Geschichte abgespielt hat.
3: Also das Ganze hat begonnen 1998. Naja, das war ein reiner Zufall, weil ich als Seniorenstudentin nach Ghana gekommen bin mit der Uni. Ich habe zuerst da geforscht.
1: Das war die eine Ebene.
0: Ebene Nummer zwei.
1: Ebene Nummer zwei war, ja, das, was mich am Anfang verwirrt hat, auch dem Publikum, dem Zuschauer des Filmes zu zeigen, nämlich, was hat es denn damit mit den Königreichen oder mit dem Königtum oder mit dem Chieftaincy, was hat es damit auf sich, wie funktioniert das dort unten? Das heißt, die zweite Ebene ist eigentlich ein bisschen eine rationale Ebene, die dokumentiert, wer sind die Könige, was für Aufgaben haben sie, was sind das aber auch für Menschen, was haben die für Herausforderungen, was haben die für Wünsche, wo sehen sich die selbst und welche Rolle spielen sie dort in der Gesellschaft. Das war die zweite Ebene.
2: Doch wie ist das? Könige in einer Republik?

0: Ebene Nummer drei.
1: Und die Ebene Nummer drei ist einfach ein Einblick zu geben in das Leben der Menschen in den Farmgebieten, wo es keine Infrastruktur gibt, also in ihrem täglichen Leben. Also einfach Bilder zu zeigen, Impressionen, die das Ganze bildhaft machen, zu zeigen, wie leben die Menschen dort, wie kochen die, wie arbeiten sie, wie gehen sie einkaufen, wie fahren sie, wie kommen die von A nach B und so weiter.
0: Also warum?
1: Weil es so unterschiedlich ist zu unserer Welt und weil die wenigsten Menschen hier auch nur die geringste Ahnung haben, wie es wirklich ist. Denn wenn man heute jemanden sagt, du warst in, ja, ich war schon so oft in Afrika, aber wo waren die? Die waren auf einer Safari-Lodge, die haben Großwildjagdfoto oder vielleicht auch mit einem Gewehr betrieben, weiß nicht. Aber wenn man für den normalen Österreicher, Menschen oder Mitteleuropäer verbindet sich Afrika immer nur mit den Löwen, Nashörnern, Elefanten, Giraffen, aber nie mit den Menschen. Und das wollte ich. Ich wollte den Menschen hier zeigen, Afrika besteht nicht aus Safari-Parks und Lodges, da wo man im Luxus lebt und mit dem Jeep herumgeführt wird und den Löwen bei der Jagd zuschauen kann, sondern Afrika besteht aus Menschen, die dort leben, die ein tägliches Leben haben, in Umständen, die wir uns überhaupt gar nicht vorstellen können und die trotzdem glücklich und zufrieden scheinen.
2: Hier bin ich wieder. In Afrika, in Ghana. Was mich hier so fasziniert, es sind die Menschen und ihre reiche, traditionelle Kultur in einer Welt, die zu unserer nicht unterschiedlicher sein kann. Es sind die Eindrücke von Landschaften und Erlebnissen in einem Gebiet, in dem das vielgerühmte Flair Afrikas noch in seiner ursprünglichsten Form existiert. Es ist die Herzlichkeit, die Gastfreundschaft und Offenheit, die ich hier immer wieder erlebe. Es sind die Menschen.
3: Es gibt ja die berühmte Aussage eines Afrika-Virus. Nur ich kann sagen, dass Afrika und so ein Projekt macht schon etwas mit einem. Und wenn ich jetzt sagen sollte, was macht es jetzt eigentlich wirklich? Es ist, man verändert sich.
0: Nächste Ebene? Oder
1: das war das sind die drei Hauptebenen. Das sind die drei Ebenen des Filmes, die ich miteinander verbunden habe.
0: Ich habe den Film auch angeschaut.
1: Ja.
0: Und selber du auch bist drin.
1: Ja, ich bin der Erzähler. Ich mache Dokumentationen und mein Ziel ist es, ich möchte kein Voice-Over haben. Also ich möchte keinen Kommentator haben, der von außen hineinspricht und erzählt. Also ich erzähle eigentlich aus meiner Perspektive heraus, wie es mir dort gegangen ist, warum ich dort bin. Denn ich frage mich am Anfang, ja, da bin ich jetzt, da, warum? Warum bin ich jetzt schon das 10. Mal da?
2: Hier bin ich wieder, in Afrika, in Ghana. Bereits das 10. Mal. Was treibt mich immer wieder hierher? Was fasziniert mich hier so?
1: Und ich komme dann auch zum Schluss zu der Conclusio. Ich sage dann auch, ich bin da, weil mich die Menschen dort so faszinieren, weil mich das Leben dort so fasziniert.
0: Frau Königin, haben Sie deinen Film angeschaut?
3: Ja, natürlich.
0: nachdem Sie den Film angeschaut haben, ja, was sagen Sie dazu? Zufrieden, nicht zufrieden, happy? Was ist Ihr Kommentar?
3: Also mir hat einmal sehr gut gefallen der persönliche Einsatz von Helmut. Alleine die Anfangs- oder auch die Endsequenzen. Wie er ganz persönlich, also das habe ich ihm noch gar nicht gesagt, also das sage ich jetzt einmal, wie er das so eingebracht hat, das hat mir sehr gut gefallen.
2: 2013 habe ich Christine und ihren Verein Help for Ghana kennengelernt. So hat es für mich begonnen.
3: Dann denke ich auch, dass es sehr gut eingefangen hat, die verschiedenen Szenen. Ich bin ja jetzt, also genau 27, also der Anlass war ja auch 25 Jahre, das Jubiläum 25 Jahre, mich, also ich als Queen Mother for Development. Das war einmal so der Aufhänger. Mittlerweile sind sie ja jetzt schon wieder 2 Jahre weiter. Ja, und wie es halt immer so ist, es gibt ein paar so Sequenzen, wo ich mir nicht gefalle, ja? Wenn er so ganz Totalaufnahmen gemacht hat. Ich habe zum Helmut gesagt, sag einmal, Helmut, kannst du mich da nicht ein bisschen schöner machen oder so? Dann hat er gesagt, nein, das kann er nicht, weil das wäre nicht authentisch. Und wenn man weiß, dass es in Ghana sehr heiß ist und das sieht man auch, ja, das sieht man, dass man, oder wenn ich erinnere mich, dass er mich sehr oft auch beim Gehen gefilmt hat und da erinnere ich mich, dass das genau ein Monat vor meiner Knieoperation war, ja. Also ich habe mich auch selber ein bisschen anders kennengelernt durch diesen Film, wie ich dort agiere. Aber er gefällt mir sehr gut.
0: Gut, jetzt, wie erlebst du deinen Königstum? In Ghana, in Wien, in Österreich, wie fühlst du dich jetzt mit dieser Funktion hier?
3: Also in Österreich natürlich nicht.
0: Also in Österreich keine Menschen, was sie Königin sind.
3: Na, die wissen schon, weil wir ja
0: einen Sie bringen Verein, keine Eier, keine gar nichts.
3: Nein, also wir leben da jetzt nicht davon. Aber wir haben ja einen Verein gegründet. Also hier kennt man mich als Obfrau des Vereins Help for Ghana. Das ist einmal eine ganz wichtige Entwicklung gewesen, dass das sehr transparent ist. Und diese ganze Geschichte wäre ja auch nicht möglich, wenn wir nicht so gute Mitarbeiter auch hätten. Und ich fliege zum Beispiel heuer jetzt im September zum 41. Mal in diesen vergangenen 27 Jahren nach Ghana. Und ich bin einfach auch dort präsent. Nicht immer sehr lange, aber doch.

0: Wenn Sie ankommen, kommen Leute zum Tanzen, oder?
1: Das war früher
0: Und
1: so.
0: aufs Knie und so.
1: Nein, das kommt jetzt nicht mehr. Aber man kennt mich überall in den Dörfern.
0: Okay.
1: Also das spricht sich dann herum. Und da muss ich schon sagen, da spielt auch die Gastfreundschaft eine große Rolle. Wenn wir die Schulen besuchen, dann bekommen wir immer auch Gastgeschenke. Und sei es Kochbananen oder Pineapple. Also das ist auch das Schöne dort,
0: Wir
1: ja.
0: kommen dazu, was die Königin isst dort. Also den Film hat man schon in Ghana angeschaut?
1: Nein,
0: Das ist noch
1: das ist ja
0: nicht.
1: ganz neu jetzt erst fertig geworden.
2: Haben wir vor, dass auch in Ghana gezeigt
3: Ich,
2: wird?
3: ja, also zunächst einmal sind die meine Interviewpartner, das ist ja der Gronti-Hähne von Akrobong und der Oman-Hähne, der Aquapim, die kommen ja in dem Film, sind ja Interviewpartner von mir und die sind natürlich sehr neugierig, die haben schon angeklopft und sagen sie, wir wollen diesen Film sehen. Dazu muss ich ihn aber internationalisieren, denn der Film, die Interviews sind in Englisch, aber die sind dann in Deutsch synchronisiert, weil er ja im deutschsprachigen Raum jetzt hier in Österreich spielt. Und um ihn da unten zeigen zu können, muss ich ihn auch noch einmal so überarbeiten, dass es in Englisch ist.
0: Und wer hat dir geholfen? Ich gehe davon aus, einen Film zu drehen, ist kein Spaziergang. Ja? Ich habe mir einmal getraut, so was zu machen. Und ich gehe davon aus, dass es muss man Hilfe braucht.
3: Ja, also zunächst einmal, ich habe ich bin ein Filmemacher, der als One-Man-Show hauptsächlich agiert. Also ich mache von der Konzepterstellung über.
0: Ist eine Passion, oder? Ist eine Hobby oder eine Faszination?
3: Eine Faszination, ja, also eine Leidenschaft.
0: Eine
3: Für
0: Leidenschaft,
3: mich ist das
0: das
3: eine
0: Wort, ja.
3: Leidenschaft. Also von der Konzepterstellung, von der Entwicklung der Dramaturgie, Drehbuch machen. Bis hin zum Dreh. Ich mache auch Licht, ich mache auch den Ton und ich mache auch die ganze Nachbearbeitung. Aber ich mache das nicht immer alleine. Also ich habe zum Beispiel in Ghana einen Assistenten mitgehabt, ein sehr guter Freund von uns beiden, das ist der Dieter Gansterer. Der hat mir unten mit dem Licht und mit der Tonaufnahme geholfen. Also der hat das Mikrofon geangelt und der hat das Licht gehalten. Denn das geht dann alleine nicht mehr. Aber ansonsten bin also ich arbeite mit einem kleinen Netzwerk an Experten oder Expertisen zusammen. Und wenn ich wo was brauche, dann sage ich, du, ich habe da jetzt ein Projekt, hilf mir mit dabei. Aber im Grunde genommen bin ich eine One-Man-Show. No.
0: Gut, der Film steht. Was wollen wir damit erreichen?
3: Also, was wollen wir damit erreichen? Erstens einmal wollen wir erreichen, dass ihn möglichst viele Menschen sehen, um möglichst vielen Menschen die Gelegenheit zu geben, das kennenzulernen, wie es ist. Das Ziel aber auch ist, die Menschen Sponsoren zu finden für den Verein, damit wir das, oder ich spreche jetzt von wir, weil ich bin ja auch Mitglied geworden in diesem Verein, damit wir diese Arbeit, die wir dort unten machen, das ist hauptsächlich im Bildungsbereich, auch weiter fortführen können, denn das kostet Geld. Wir arbeiten alle ehrenamtlich, aber das Ziel des Filmes ist, wir machen Roadshow. Das heißt, wir gehen mit dem Film jetzt von einer Lokalität zur nächsten. Also wir waren in Wiener Neustadt, da hatte er Premiere, da waren 120 Leute, dann waren wir in Eisenstadt vor 50 oder 60 Leuten, dann waren wir in Dreiskirchen, dann waren wir
1: Wien?
3: in Wien, waren wir schon in einer Location. Jetzt geht es dann nach Neunkirchen im September, im Oktober, November nach Tirol. Wir haben vor, auch Kärnten zu machen und der Film geht auch auf Festivals. Also das ist ein Film, der auf Festivals gezeigt wird. Der war also beim Verband der österreichischen Filmautoren, das ist der Dachverband für die Independent-Filme, hat er eine Silbermedaille gemacht. Und ja, also das ist eigentlich das ist das, was der Film. Da wäre,
0: So,
3: was dann passieren
0: der
3: wird.
0: Film wird auch auf uns in unserem Programm auf Okto gezeigt, in der vollen Länge, in der vollen Länge. Deswegen, meine liebe Damen und Herren, wir sind fast am Ende unserer Sendung und ich gebe die Möglichkeit an meine Gäste, sich auszudrücken, ihr Herz selber ausdrücken lassen und sagen an unsere Zuschauer, Zuschauerinnen, unsere Zuhörer, Zuhörerinnen, was sie am Herzen haben und besonders, was sie von euch, Zuschauer, Zuschauerinnen, warten. Liebe Christina, schauen Sie in diese Kamera, in diese Kamera rein und dann das Wort ist yours.
1: Ja, ich möchte bitten und ersuchen, sich den Film wirklich mit vollem Herzen anzuschauen, vielleicht auch mitzugehen, sich vorzustellen, wie die Kinder in erster Linie dort leben. Und ich möchte Sie bitten, dass Sie auch ein Pate werden. Im Moment ist es so, dass wir 6 ländliche Dörfer haben, wo wir alle Kinder finanzieren, alle. Und ja, und alle sind viel. Und da brauchen wir noch Paten.
0: Vielen Dank. So, Helmut?
3: Ja, ich möchte mich dem eigentlich anschließen. Ich möchte, mein Wunsch ist es, dass der Film hilft, das internationale Verständnis zwischen unserer Kultur und der afrikanischen, also Afrika ist ja groß, aber der Kultur in dieser Region zu verstehen, eine Partnerschaft zu entwickeln, also nicht von oben herab zu sagen, okay, ich spende, ich mache jetzt Entwicklungshilfe, sondern...
4: Ich möchte sagen, es geht nicht darum, dass wir euch um Hilfe bitten. Ich möchte gerne eine Plattform für eine gemeinsame Kooperation bilden und ich glaube, mit unserer Partnerschaft können wir uns gegenseitig helfen. Dieses Ziel möchte ich erreichen. Breiten wir unsere Arme aus, damit die Menschen uns und unsere gemeinsamen Ziele kennen.
5: With her achievement, she has been able to bring not about 100 of.
6: Sie hat erreicht, dass Hunderte von Menschen Partner für unsere Gemeinschaft wurden, für die Gemeinschaft der Kronti Division.
3: Mein Wunsch ist es, dass wir oder alle die, die diesen Film sehen oder sich dafür interessieren, auf Augenhöhe sich mit der Kultur und mit diesen Menschen unten auseinandersetzen, denn das ist das, was mich so wirklich fasziniert, das sind die Menschen da unten in ihren täglichen Facetten und das habe ich versucht rüberzubringen und das ist mein Wunsch, dass es mir gelungen ist.
7: Ich bin nicht mehr.

0: Ich schließe mich an, meine liebe Damen und Herren. Radio Afrika haben wir auch hier im Haus eine neue Orientierung. Denken wir größer. Wir wollen langsam die nachhaltige Beziehungen durch Partnerschaft, weniger mit Aids-Syndrome, aber mit Partnerschaft. Und dadurch wollen wir auch euch alles Gute mit dem Film wünschen. Und bitte, wenn es Ergebnis gibt, dann kommt zurück und lasst uns wissen, damit das Publikum auch weiß, wie es gegangen ist. Dann sagen wir Ciao,
1: Ciao.
0: bye bye.
1: Ciao. Bis zum
0: Nächste
1: nächsten
0: Mal.
1: Mal. Bis
0: Ja?
1: zum nächsten Mal, Medase.

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Hallo und herzlich willkommen bei der Sendung Dead City Radio hier bei Radio Orange. Am Mikrofon begrüßt euch herzlich René Fuchs zum Thema Indie Alternative Rock aktuell. Jede Menge Neuigkeiten habe ich mit im Gepäck aus diesen Genres und mehr, wie zum Beispiel Punkrock, Singer-Songwriter und Metal. Der Einstieg heute kam von der Wiener Indie-Band Low Life Rich Kids und ihrer aktuellen Single Auf 110. Und wir bleiben gleich in der Wiener Indie-Szene und sind bei Fragile angekommen, die jetzt nach einigen Single-Releases eine erste Debüt-EP herausgebracht haben mit dem wunderschönen Titel Songs to Sing to Your Family Instead of Telling Them How You Really Feel. Tja, das wäre natürlich mal ein guter Ansatz, aber ist in den meisten Familien, wie wir alle wissen, nicht so gerne gesehen. Hören wir rein in diese tolle Platte mit der aktuellen Single If She Stayed.

Ea Othild aus Norwegen haben wir jetzt soeben dran gehabt mit It Only Makes Me Bitter, kündigt eine neue EP an, nachdem die junge Musikerin aus Oslo im letzten Jahr auf der Bildfläche aufgetaucht ist mit ihrem Album I Will Not Be Like That, wie die neue Musik bei Kokeplatte erschienen. Damals noch mit starken 90er-Referenzen und ziemlich eindeutigen PJ-Harvey-Einflüssen, bin ich gespannt, wie sich die Musik von Ea Othild mit der neuen EP entwickeln wird. Wir bleiben jedenfalls dran. Und wechseln rüber nach Deutschland, da ist am 6. Februar bereits die EP Das alles hier ist Liebe von Die weiteren Aussichten erschienen. Nachdem 2024 bereits eine EP namens Heiter bis Wolkig herausgekommen ist mit Singer-Songwriter-Atmosphäre, ist die neue EP deutlich gitarrenlastiger, Indie-rockiger. Ich habe das hier schon mal vorgestellt mit einem Song, aber ich finde diese Platte so gut, dass ich meinen Lieblingstrack aus dieser EP euch jetzt gerne vorstellen möchte. Wir hören die weiteren Aussichten mit Die Motte. Es ist nicht immer leicht.

Treffpunkt Jane aus Köln pendeln mit ihrer Musik zwischen Postpunk und Indie-Rock. Die aktuelle Single von ihnen haben wir soeben gehört, namens Das Leuchten. Das nächste, was ich gern vorstellen möchte, ist ein kleiner Blog zu einer wunderbaren Veranstaltung, die vom 25. bis 28. Juni im niederösterreichischen Stockerau über die Bühne gehen wird. Das Kleinstkunstfestival im Hof, Bahnhofstraße 4 ist die genaue Adresse. An diesen 4 Tagen wird dort ein bunter Querschnitt an Kleinstkunst geboten. Das Ganze bei freiem Eintritt und es gibt dort nicht nur Musik zu hören, sondern auch Vorträge, es gibt Stand-up-Comedy, es gibt Lesungen, es gibt Gespräche und so weiter und so fort. Das Ganze hat sich in den letzten Jahren zu einer Veranstaltung entwickelt, die nicht nur regionales Interesse geweckt hat. Wir haben hier zum Beispiel dran am Donnerstag Homayon Sefat, der mit seinem Karabaré-Programm auftreten wird, oder zum Beispiel die Stockerauer Künstlerin Johanna Fink, die uns etwas über ihr Projekt Take a Walk on the Wild Side erzählen wird, oder zum Beispiel Alex Miksch mit seinem Konzert. Am Freitag haben wir dann Stand-Up-Comedy von Roman Barisch, Her, Musikerinnen, Talk and Play und danach Jimmy Dollezahl und Angelo da Silva mit ihren beiden Gitarren. Am Samstag gibt's Musik mit den Kids of the 90s und Open Doors. Und am Sonntag, zum Ausklang dieser Veranstaltung, haben wir zum Beispiel Theater, Florian Jung mit Zeit und Parole, eine Wiener Indie-Rock-Band und Julia Bessinger mit ihrer Buchvorstellung zu Schuhfabrik bleibt. Julia Bessinger oder Julia Bassinger, je nachdem, ist hier bei Dead City Radio nicht ganz unbekannt, hat sie doch im letzten Jahr eine Sendung gehostet. Hören wir ein bisschen rein, was wir uns so von diesem Kleinstkunstfestival im Hof erwarten können. Wir haben einen Dreierblock mit 4 Glaseln hoch und Schatten mit Angela Meyer, Ewigkeit, und danach Litterbasket mit Flowers on the Field. Mhm.

0: Die Band Litterbasket, die wir soeben gehört haben mit Flowers on the Field, wird ebenfalls bei dem Kleinstkunstfestival im Hof auftreten, von dem ich vorhin erzählt habe. Allerdings unter anderem Namen, nämlich als Open Doors. Litterbasket war mehr oder weniger personell gesehen dieselbe Band, allerdings vor rund 20 Jahren. Dann ist das Ganze stillgelegen und jetzt wieder hervorgeholt worden. Das Kleinstkunstfestival im Hof in Stockerau, 25. bis 28. Juni bei freiem Eintritt. Das Programm und weitere Informationen findet man auf der Homepage des Festivals unter www.kleinstkunstfestival.at. Wir machen weiter mit einem jungen Act aus Niederösterreich namens Lara Damm und der Debütsingle Zockverbot. Ein wirklich gelungener Track, und wenn man sich in den Text ein bisschen hineinhört, dann findet man vielleicht ein paar Erinnerungen an die eigene Jugend wieder.
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Vivian aus Wien haben einen, ich sage mal, eigenen Veröffentlichungsrhythmus. Ich habe das Gefühl, da kommt immer nur eher sporadisch was raus, aber wenn, dann ist es immer ausgezeichnet. Und das trifft auch auf die aktuelle Single zu. Wir haben soeben Vivian gehört mit Dethroned und Freude, Freude, diese Single kündigt eine neue EP an. Wir bleiben dran. Wechseln jetzt Örtlichkeit und Musikstil recht krass. Wir hüpfen rüber über den großen Teich in die USA zu Sweeping Promises. Die werden ihr neues Album You Say I Romanticize am 14. August wieder bei Sub Pop Records veröffentlichen. Und nachdem mir das letzte Album schon sehr gut gefallen hat, habe ich mir natürlich auch die neue Single gleich voller Vorfreude angehört. Die wird jetzt auch gleich dann laufen, namens Shooting Shadows. Und ich muss sagen, sie machen dort weiter, wo sie zuletzt aufgehört haben. Dieser rohe, ungeschliffene Sound ist beibehalten worden und ich freue mich schon sehr auf das Album.

Ja. Als nächstes dran haben wir das Heißeste, was der Wiener Metal-Nachwuchs aktuell zu bieten hat. Wir bringen das immer wieder gerne, weil hier ein großartiger Song nach dem anderen released wird. The Devastation haben eine Single herausgebracht mit zwei Tracks drauf, Glitch und Leviathan. Und für den zweiteren habe ich mich heute entschieden.

Abused and Neglected aus Tschechien. Die Metalband hat vor kurzem in Wien im Replugged ein wirklich grandioses Konzert abgeliefert und wir haben sie jetzt gehört mit Holy Spirit's Son Buddy. Das war's mit der heutigen Ausgabe von Dead City Radio hier auf Radio Orange mit René Fuchs am Mikrofon zum Thema Indie Alternative Rock aktuell. Man kann diese Sendungen nachhören im Archiv der Freien Radios Österreichs unter cba.media und dort Dead City Radio suchen oder man geht auf die Homepage von Radio Orange unter o94.at, sucht bei den Sendereien Dead City Radio und dann findet man schon das Archiv der vergangenen Sendungen. Wir gehen raus mit einer Wiener Band namens No Machine, ein Duo, das wir schon ein paar Mal dran gehabt haben, das relativ stark im Industrial Rock der 90er verwurzelt ist und eine neue Single am Start hat namens Pangalore. Mein Name ist René Fuchs, ich bedanke mich fürs Zuhören und fürs Dabeigewesensein. Bis zum nächsten Mal, auf Wiederhören.

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5: Hallo liebe Zuhörer und Zuhörerinnen, wir sind Schüler der MS Brustgasse. Ich bin Rahman.
6: Ich bin die Clarissa und wir sind live on air aus dem 16. Bezirk hier im Bildungsgrätzelfest.
5: Hier gibt es viele Stände, wir sind eines von vielen und wir werden Leute hier, Lehrer, Schüler und auch andere Persönlichkeiten interviewen. Hier gibt es Fahrradparcours, Essen und Trinken für jeden, eine Bühne, wo später auch Jasmo spielen wird, persönlich. Auch ein von der Hobby Lobby unterstütztes Programm. Da kann man kreativ zeichnen, malen und sich das auch ausdrucken lassen.
6: Schreib was am Start des MS Brüsselgasse. Am Start der MS Brüsselgasse. Du bist schrift kreativ, ausdrucksvoll. Feste, Kürzlichkeiten und Gedichte und Familie, Freunde, Freundinnen oder eine erste große Liebe.
7: Ja, danke Clarissa und Rahman für diese Einleitung zum Straßenfest. Ein Fest des Bildungsgrätzels Otterkring. Ihr seid von der MS Brüsselgasse und Rahman und Clarissa, das Thema ist ja bei dem Straßenfest dieses Jahr Mingt. Was bedeutet denn Mingt oder wofür steht denn Mingt?
5: Mingt verbindet Mathematik, Informatik, Naturwissenschaft, Kunst und Technik.
7: Okay, das klingt ja schon einmal ja, halb spannend. Mein Name ist Mischa übrigens, ich bin Trainer bei Radio Orange, Trainer für Radio und Podcast und ich war am Vormittag in der MS Brüsselgasse mit einigen Schülerinnen und Schülern. Wir haben uns vorbereitet auf diese Live-Sendung, das heißt, wir sind jetzt live on air, wir sind nicht im Radiostudio, wir sind nicht in der Schule, wir sind wirklich auf der Straße beim Straßenfest der MS Kopfstraße. Und ja, mein Fall war ja Mathematik jetzt gar nicht. Mathematik war für mich eher nicht so mein Lieblingsfach. Wie schaut es denn bei euch aus, Clarissa? Mathematik oder eher Kunst?
6: Eher Kunst. Mathe ist auch nicht jetzt mein Lieblingsfach oder was ich kann. Aber Kunst ist mehr so mein Fach.
7: Und was für eine Art von Kunst? Ist es Musik, Filme?
6: Musik und Filme, also beide interessiert mich sehr. Mhm. Und ja, das sind halt zwei meine Lieblingsfilme.
7: Musik und Filme, und wir haben ja auch bei dem Fest hier, bei dem Straßenfest, Musik. Es wird eine Bühne geben und auf dieser Bühne ist auch Musik zu hören. Wie schaut es denn bei dir aus, Rahman? Ist für dich was Spannendes dabei bei Mingt, Mathematik, Informatik, Naturwissenschaften, Kunst und Technik? Was ist da für dich das Spannendste?
5: Ich bin nicht so der Fan von Kunst, dafür mehr für Mathematik und Informatik. Also ich bin selbst oft so, ich interessiere mich auch so für Programmieren. Ich möchte ab nächstes Jahr auch, wenn ich die 8. Klasse abgeschlossen habe, möchte ich ins TGM. Und da werde ich mehr über das Programmieren und die Technik lernen. Deswegen interessiert mich das jetzt noch am meisten.
7: Okay, da ergänzt ihr euch ja eigentlich ganz gut. Das heißt, Clarissa ist für Kunst und Rahman ist für Informatik. Das heißt, eine gute Ergänzung. Und ihr seid nicht alleine, das heißt, heute die Sendung gestalten. Rahman, Clarissa, Laura, Bianca, Epek, Henna und Mariam. Und wir haben ja gesagt, es gibt Musik, es gibt auf der Bühne, wird jetzt dann gleich Jasmo zu spielen beginnen. Laura, wer ist denn Jasmo?
8: Die Wiener Rapperin steht für fette Beats, messerscharfen Texte und klare Haltung. Jetzt hören Sie Jasmo, das gute Leben.
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0: So, hier sind wir wieder. Die MS Brüsselgasse, das bin zwar nicht ich, ich bin nur kurzer Gast hier bei der MS Brüsselgasse bei den Schülerinnen und Schülern. Wir haben eine kleine Radioredaktion gegründet und bei dieser kleinen Radioredaktion heute beim Straßenfest sind auch Henna und Mariam dabei. Ihr habt euch jetzt vorbereitet auf das Straßenfest. Was gibt es denn hier zu tun und zu sehen?
1: Also, wie der Rachman schon gesagt hat, sind wir hier in Kopfstraße Mittelschule. Hier findet ein Straßenfest statt über Kreisel for Future. Es ist von 13 bis 16 Uhr und es findet am 2.6.2026 statt, also heute. Ja.
2: Und es gibt sehr viele... Es gibt sehr viele Stationen und Workshops zum Beispiel. Es gibt Bühne, Fahrradfahren, Essen und Trinken, Bewegung, Spielen, Schach, Glücksrad, Technik und Radio Orange.
0: Genau, Radio Orange, das sind wir. Wir sind live auf Sendung von 13 bis 14 Uhr. Also ihr könnt auch gerne hier vorbeikommen für ein Live-Interview. Und ich sehe auch schon jemanden, da ist jemand da, der jetzt gerne mit uns sprechen möchte. Liebe Henna und Mariam, was würdet denn ihr hier gerne machen auf dem Straßenfest? Was ist denn euer Favorite?
1: Zur Bühne gehen.
0: Zur Bühne? Dann würde ich euch jetzt bitten, ihr seid jetzt unsere beiden rasenden Reporterinnen. Ihr schaut zur Bühne und schaut mal, was sich dort tut und holt uns von dort ein paar Stimmen ein.
1: Ja.
0: Super, wunderbar. Ich möchte mal die Bühne mal hören, was sich auf der Bühne tut. Tut sich auf der Bühne schon was? Ah, jetzt gibt es noch Soundcheck. Das heißt, wir werden später zur Bühne rüberschalten. Noch ist dort Soundcheck. Also kein pünktlicher Beginn wie hier bei Radio Orange um 13 Uhr. Aber das Gute ist, wir haben jetzt einen Gast hier im mobilen Studio. Und zwar darf ich Bianca und Epek bitten. Wen habt ihr uns denn hier hergebracht?
3: Hallo, wir kommen aus der MS Brüsselgasse. Ich heiße die Epek.
4: Und Bianca.
3: Und wir würden gerne ein paar Fragen stellen über Podcast.
5: Stellen Sie sich mal vor.
3: Wie heißen Sie?
6: Ich heiße Yusuf Hilmaz.
3: Dankeschön. Wie viele Podcasts hörst du ungefähr pro Woche?
6: Ich höre 3 Podcasts pro Tag.
4: Was ist Ihr Lieblingspodcast und warum?
6: 2 habe ich. Thema des Tages vom Standard habe ich und zweite ist es Geschichte über Geschichte. Und weil ich Geschichte studiert habe und deswegen höre ich auch gern Podcast über Geschichte.
3: Was war dein erster Eindruck vom Podcast-Fest?
6: Am Anfang war es so langweilig, habe ich gesagt, mein Gott, 40 Minuten dauert ein Podcast und so weiter, aber mit der Zeit habe ich daran gewöhnt und ja, ist momentan total spannend.
4: Du musst antworten, wenn er was sagt. Was macht ein guter Podcast für Sie aus?
6: Interessante Infos, manchmal spannend, manchmal sollte auch eigentlich so sinnvolle Podcasts geben.
3: Was bedeutet Podcast für dich persönlich?
6: Persönlich, dass ich jeden Tag auch entspannt zuhöre, was sie bieten.
4: Gibt es einen Podcast, den Sie jeden empfehlen würden? Gibt es einen Podcast, den du jeden empfehlen würdest?
6: Thema des Tages von Standard ist es.
4: Okay, danke für das Interview.
6: Dankeschön.
3: Okay, fertig.
2: Danke,
3: vielen Dank für den Antworten.
0: Bitteschön. Okay, das war mal das erste Interview, herzlichen Dank. Wir wissen jetzt zwar den Namen, aber was machen Sie hier auf dem Straßenfest oder was, sind Sie von einer Schule oder von einer Institution, von einem Standl?
6: Noch einmal?
0: Genau, die Frage ist, sind Sie hier von einer Schule oder von einem Stand hier am Straßenfest?
6: Nein, ich bin Lehrer mit der Schule eigentlich. Ich bin Türkischlehrer, Muttersprachlehrer. Und was macht man in Straßenfest? Unser Ziel hier ist, dass wir auch nicht nur in Schule, was in Schule passiert, soll auch eigentlich draußen auch andere Leute sehen. Nicht nur, dass die Kinder einfach in die Früh reinkommen, rausgehen und was da außerhalb dieser Zeitung passiert, sollen auch die anderen, so die Einwohner von hier einfach sehen.
0: Super, ja, ich glaube, das funktioniert sehr gut. Ist auch ein Markenzeichen von Radio Orange übrigens, nicht nur Deutsch, sondern eben Mehrsprachigkeit, Vielfalt und Vielsprachigkeit. Das heißt auch, es gibt auch türkischsprachige Sendungen auf Radio Orange. Und wie viele Sprachen werden schätzungsweise in der MS Kopfstraße gesprochen?
6: Ich schätze schon zwischen 15 und 20 Sprachen.
0: Okay. Ja. Haben wir hier am Tisch Sprachen, die außer Deutsch noch gesprochen werden? Wie schaut es bei euch aus, also Bianca und Epek? Welche Sprachen sprecht ihr noch?
3: Also ich rede Türkisch, also meine Muttersprache ist Türkisch. Meine erste Sprache ist Türkisch. Und deine, Bianca?
4: Meine ist Ungarisch.
0: Wie schaut es bei Laura aus?
3: Und was ist deine erste Sprache?
5: Meine erste Sprache ist Deutsch.
0: Sprichst du auch andere Sprachen, Laura?
5: Ja, ich spreche zu Hause auch Serbisch.
0: Ah ja. Und Clarissa, wie schaut es bei dir aus? Vielsprachigkeit in der Familie oder bei dir?
7: Also ja, ich spreche auch Serbisch. Mhm. Bei dir, Reichmann?
8: Ich spreche Farsi.
0: Wunderbar. Ja, wir hatten das erste Interview und wir haben schon den nächsten Studiogast, und zwar der ist für euch, glaube ich, ganz gut bekannt, ein Lehrer von eurer Schule. Darf ich euch noch um eure Fragen bitten, Epek und Bianca, für den nächsten Interviewgast, der jetzt gegenüber von euch sitzt.
9: 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Holen wir andere?
10: Der Regler wird jetzt interviewen.
8: Hallo, ich bin Rahman aus der SBS Busgasse, Sie kennen mich. Können Sie sich mal kurz vorstellen?
11: Mein Name ist Georg Riegler, ich bin Lehrer an der Mittelschule Brüsselgasse und bin heute hier am Kretzelfest mit einer Lese- und Schreibstation.
8: Cool, wir haben hier ein paar Fragen vorbereitet an Sie. Die erste lautet, welche von den Ständen hier gefällt Ihnen am meisten?
11: Ich bin ein großer Schachfan und ich habe drinnen gesehen, im Innenhof gibt es einen riesengroßen Stand nur für Schach. Also das ist einer meiner Lieblingsstände, aber auch die Bühne, auf die freue ich mich schon sehr, dass dort die Live-Performance von Jasmo und von der MS Brüsselgasse gemacht wird.
8: Und Sie sind Schachlehrer oder wie?
11: Ja, teilweise. Also ich gebe auch einen Schachkurs über die Hobby Lobby, die hier im 16. Bezirk auch sehr stark vertreten ist. Und hin und wieder mit den Schülern aus meiner Schule gehe ich auf die Schachturniere.
8: Schön. Unser Thema für dieses Jahr ist MINT, also Mathematik, Informatik, Technik, Kunst und Informatik, Naturwissenschaft und Kunst und Technik. Da wäre eine Frage, es geht an Ihre Schullaufbahn. Was war Sie am problematischsten an Ihrer Schulzeit?
11: Ja, da kann ich sagen, ziemlich viel. Ich war eher ein schlimmer Schüler, hatte öfters mal Probleme mit den Lehrern. Aber was ich sagen kann, ist, dass die coolsten Lehrer eigentlich immer die waren, die MINT-Fächer hatten. Also gerade die Physiklehrer, Mathematiklehrer, mit denen habe ich mich immer am besten verstanden. Es waren eher die anderen Fächer, mit denen ich Probleme hatte.
8: Schön, also war Mathematik, Informatik, Naturwissenschaft, Kunst und Technik kein Problem für Sie?
11: Eher nicht, das habe ich sogar eher gern gemacht, ja.
8: Was waren die Fächer, die Sie gar nicht mochten?
11: Ja, Zeichnen, Werken, das waren eigentlich die Fächer, wo ich am wenigsten Bock hatte.
8: Und wo die Lehrer auch problematisch waren?
11: Ja, Lehrer sind oft problematisch.
8: Ja, das können Sie als Lehrer gut antworten.
11: Also in meiner Schule natürlich nicht, da sind alle Lehrer top, aber während meiner Schulzeit, da waren die Lehrer öfters mal problematisch.
8: Und was hat Sie vorangetrieben, ein Lehrer zu werden?
11: Ja, viel eigentlich, der Kontakt mit den Schülern und Schülerinnen, der hat mir eigentlich schon immer sehr gut gefallen, und ich habe einfach selber bei mir gemerkt, wenn es einen guten Lehrer gibt, dass ich dann einfach sehr viel mehr Bock hatte, das Fach auch zu lernen, und da habe ich mir dann gedacht, ja, das möchte ich auch machen.
8: Das ist cool, und wenn Sie kein Lehrer wären, was würden Sie vorstellen, als zu arbeiten?
11: Ich habe mir immer gewünscht, etwas mit meinen Händen zu machen. Und da wäre es am liebsten zurzeit und schon seit Jahren Tischler. Wenn ich irgendwie den Beruf ändern könnte, wäre ich heute wahrscheinlich Tischler.
8: Also würden Sie lieber Tischler sein als Lehrer?
11: Nein, also ich mag meinen Beruf schon sehr. Aber hin und wieder ist der Ausgleich, etwas Handwerkliches zu machen, doch da. Und da würde ich mir einfach wünschen, in der Schule auch etwas mehr mit den Händen zu machen. Deswegen ist es eher Tischler.
8: Cool, und das waren meine Fragen. Ich überreiche an die Laura.
0: Laura, hast du noch Fragen an den Lehrer, Herrn Riegler? Hast du Herrn Riegler in der Schule, in einem Fach, oder kennst du ihn nur so vom am Gang begegnen?
5: Ich kenne Herrn Riegler nur am Gang. Er war damals mein Lehrer, aber ich hatte nur 2 Stunden mit ihm.
0: Vielleicht wollen wir ja noch wissen, wie diese Schreibwerkstattstation aussieht. Was passiert denn bei dieser Schreibwerkstatt? Wie kann man denn da teilnehmen als Besucher oder Besucherin an der Schreibwerkstattstation?
11: Also an der Schreibwerkstatt kann man einfach teilnehmen ohne irgendetwas. Die Stifte und die Zettel sind hier. Ich habe Gedichte mitgenommen, dass man sich auch einen kleinen Input holen kann. Und dann geht es eigentlich schon am besten zum Produzieren. Also man sucht sich ein Thema aus, über das man gerade sehr viel nachdenkt oder das einem gerade wichtig ist, und fängt dann vielleicht mit kleiner Anleitung von mir, falls eine Blockade da ist, an zu schreiben. Das ist die Idee.
0: Wunderbar. Ja, danke, Herr Riegler. Jetzt haben wir mal die ersten Interviews. Wir hatten einen Lehrer von der MS Kopfstraße, jetzt einen Lehrer von der MS Brüsselgasse. Und auf der Bühne tut sich auch schon was, und zwar die Volksschule der Kopfstraße hat Musikalisches vorbereitet. Hören wir mal rein, direkt zur Bühne, live vom Gretel for Future Straßenfest von der MS Kopfstraße.

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1: Ja, das ist jetzt Rauschen von der Bühne. Das heißt, die Klaviermusik, die wir live am Straßenfest hören, ist leider nicht über die Lautsprecher. Das heißt, wir werden dann später noch einmal hinschalten zur Bühne vom Straßenfest Grätzl vor Fluscher hier in der MS-Kopfstraße. Kommt vorbei, kommen Sie vorbei. Es ist ein Fest organisiert von der Schule natürlich, von den beiden Schulen hier in der Kopfstraße. Es ist die Gebietsbetreuung, Stadterneuerung. In Otterkring wird dann auch vorbeikommen zum Gespräch. Da freuen wir uns schon sehr. Wie gesagt, das ist eine Sendung von der MS Brüsselgasse und ich habe jetzt gesehen, die Person von der Gebietsbetreuung ist schon hier. Wunderbar, das heißt, Raman, Clarissa, Laura, Bianca und Epic, seid ihr bereit für das nächste Interview? Interview Nummer 3.
2: Ja, ich bin bereit. Also, ich bin Rahman, ich bin Schüler an der MS Brüsselgasse, sozusagen Schulsprecher, und können Sie sich mal kurz vorstellen?
3: Ja, hallo, ich bin die Lena, ich bin von der Gebietsbetreuung Stadterneuerung und wir haben hier heute auch einen Stand. Die Gebietsbetreuung Stadterneuerung ist zuständig dafür, oder wir fühlen uns zuständig dafür, dass für das gute Zusammenleben in der Stadt. Und wir machen verschiedene Projekte und eines unserer Projekte, das wir hier auch heute vorstellen, ist ein Magazin für Otterkring.
2: Schön. Meine Fragen sind im Thema mit Mink. Wissen Sie, was Mink ist?
3: Ja, im Groben und Ganzen weiß ich das, ja.
2: Es ist Mathematik, Informatik, Naturwissenschaft, Kunst und Technik. Das ist unser diesjähriges Thema, gemeinsam mit Demokratie, und dazu wollen wir Sie ein paar Fragen stellen. Ich bin auch schon ganz gespannt. Also, die erste Frage war, was war in Ihrer Schullaufbahn am problematischsten?
3: Am problematischsten? Für mich persönlich, ich habe nichts wirklich sehr problematisch gefunden in meiner Schullaufbahn, muss sagen, wahrscheinlich hatte ich Glück, habe halbwegs gute Lehrer erwischt. Und aber tatsächlich, wenn wir bei dem Thema Mink sind, es waren in meiner Klasse schon einige Schüler, die sich zum Beispiel mit Mathematik eher schwer getan haben.
2: Und was hat Sie vorangetrieben, das zu machen, was Sie heute machen?
3: Ich glaube, hauptsächlich meine Neugierde.
2: Neugierde, Menschen zu helfen und das Beste fürs Volk.
3: Ja, genau. Also eigentlich meine Neugierde und auch, ja, auch gerne mit Menschen zusammenzuarbeiten. Ja. Und vor allem auch mit Kindern und Jugendlichen.
2: Wunderschön. Und die nächsten Fragen, weil wir ja im Radiosender On Air sind, sind die Fragen über Podcasts. Also hören Sie irgendwelche Podcasts?
3: Ja, mache ich manchmal, ja.
2: Welche?
3: Ich höre eigentlich sehr gerne Familienpodcasts, weil ich selber zwei Kinder habe und mich da gerne ein bisschen so quasi indirekt austausche oder neue Sachen erfahre oder auch mich da gut informieren kann. So.
2: Also Lifehacks, kann man sagen.
3: Ja, das sind Lifehacks für Eltern eigentlich, ja, genau.
2: Und was macht für Sie einen Podcast, einen guten Podcast?
3: Abwechslungsreiche Themen und auch Themen, die halt natürlich irgendwie mich und mein Leben betreffen.
2: Und ich überreiche an unseren Radiosender Mischa.
1: Interview Nummer 3 beendet oder gibt es noch Fragen aus der Runde?
2: Falls Sie welche Fragen haben.
4: Ich hätte noch eine Frage, weil wir sind hier auf Radiosender. Wann haben Sie das letzte Mal Radio so gehört, so richtig?
3: Das letzte Mal am Wochenende beim Autofahren.
4: Und ist euch irgendwas so im Kopf geblieben, so richtig so, das war spannend, das interessiert mich voll?
3: Na, ich höre am liebsten eigentlich Musik, muss ich sagen.
4: Okay, das war's von meiner Frage.
1: Das war auch ein gutes Stichwort, also danke mal für die Zeit. Und zwar Musik ist das Stichwort. Wir hören jetzt zwar nicht wieder live von der Bühne, sondern wir hören jetzt Musik, die Laura ausgesucht hat. Laura sucht ihre Mitschrift und zwar geht es jetzt um die erste Nummer.
5: Hänsel, wir hören jetzt Hänsel, Hallo, wie geht es dir? Ein deutsches und englisches Lied.
1: Wobei, ich habe das jetzt nicht auf meiner Playlist. Nehmen wir bitte das nächste. Das ist zu spät gekommen, leider. Was ist denn das nächste, das wir hören könnten?
5: Das zweite ist Bad Bunny, Yo Pero Sala.
1: Das geht sicher aus.

0: So, das war Musik von Bad Bunny. Yo Perreo Sola, ausgewählt von der Musikredaktion. Und zwar sind das heute von der MS Brüsselgasse Bianca, Epek und Laura. Die haben diese Musik für uns ausgewählt. Wir probieren noch einmal zur Live-Bühne vom Straßenfest und schauen einmal, was da passiert.
1: Musik gehört, aber wie bewegt man sich eigentlich so zur Musik? Wie macht man das? Ich glaube, das zeigt uns jetzt die Cop 1 mit Frau Christina Hara. Die werden für uns Break Free von Ariana Grande tanzen. Let's go! Ey, ich kann euch nicht hören! Ich kann euch nicht hören! Okay, jetzt bitte einmal ausrasten.
0: Das war mein erster Eindruck von der Bühne. Also die Technik klappt, wenn da drüben ins Mikrofon gesprochen, gesungen wird. Das heißt, wir warten ja, glaube ich, immer noch auf den Auftritt von Jasmo, der für 13 Uhr geplant war. Also wir haben ja Jasmo schon vorgestellt, auch musikalisch. Eine Wiener Rapperin, die sehr gut in dieses Thema und Grätzl herpasst. Also eine Rapperin mit Migrationshintergrund, die aber auf Deutsch rappt. Und auf der Bühne geht wieder weiter. Wobei, ich würde einfach mal kurz mit dem Rachmann sprechen. Schulsprecher hast du gesagt. An der MS Brüsselgasse. Wie wird man denn ein Schulsprecher? Wird man da gewählt oder meldet man sich da? Oder wie ist da dein Werdegang zum Schulsprecher?
2: Ja, also die ganze Schule wählt. Und es ist so, man muss schon mehr an die Gemeinschaft denken. Also man kann nicht einfach nur Schulsprecher sein, um gar nichts zu machen. Man muss schon was machen. Ich habe zum Beispiel dieses und letztes Jahr den Schulball veranstaltet. Er wird heuer am 26. stattfinden. Es ist ein Schulevent. Das habe ich organisiert mit der Hilfe von meiner Kollegin Laura. Die ist heute auch dabei. Und man muss schon was ertragen können, weil viele kommen zu dir und fragen und wünschen sich unrealistische Sachen. Zum Beispiel, wir möchten das Schulgebäude auf den Kopf stellen. Nicht komplett richtig, sondern Sie wissen schon, was ich meine. Und das ist sehr mühsam. Aber das muss man natürlich schon ertragen können als Schulsprecher. Ja. Ich war letztes Jahr auch schon Schulsprecher, wurde da erwählt. Und anscheinend mögen die mich das so sehr, dass sie mich nochmal gewählt haben. Und das ist echt toll für mich auch.
0: Das heißt, zusammengefasst, du bist Schulsprecher, bist oft vor unrealistische Forderungen gestellt, bist aber auch wiedergewählt worden, weil du anscheinend gute Arbeit leistest. Und wiedergewählt heißt, du warst jetzt das zweite Jahr hintereinander Schulsprecher. Und jetzt kommt ein Schulball, der am 26. Juni stattfindet, den Laura und du hauptsächlich organisiert habt. Können da auch Externe kommen? Kommen da Eltern oder ist das eher so eine interne Veranstaltung, Lehrerinnen und Schülerinnen?
2: Da es eine Schulveranstaltung ist, dürfen keine Dritten kommen.
0: Oh je, das ist schade, ne? Schulball, aber immerhin werdet ihr hoffentlich Spaß haben. Zu uns hier, zur Radiostation beim Straßenfest der MS Kopfstraße, könnt ihr vorbeikommen, mitmachen, mitsprechen, mitdiskutieren, auch gerne Musik auswählen. Und wir haben jetzt schon jemanden hier, einen Gast hier im mobilen Studio von Radio Orange, der MS Brüsselgasse. Wen haben wir da vor uns?
2: Wenn Sie sich kurz vorstellen können.
3: Hallo, mein Name ist André Bruno. 19 Jahre alt, bin ein Schüler von der HTL Wien West.
2: Cool, weißt du, was MINCT ist?
3: Nein, noch nicht.
2: MINCT steht für Mathematik, Informatik, Naturwissenschaften, Kunst und Technik. Und das ist unser diesjähriges Thema. Und dazu werden wir Ihnen ein paar Fragen stellen. Und das erste ist, was ist in Ihrer Schulzeit, Sie sind ja noch während der Schullaufbahn noch drin.
3: Ja.
2: Was ist für Sie bis jetzt noch am problematischsten?
3: Ganz ehrlich, wenn ich es wirklich ehrlich sagen kann, ist es meine Muttersprache Englisch.
2: Also, ist Englisch ein Problem für Sie?
3: Kann man so sagen. Also, ich bin eigentlich ein guter Schüler in meiner Klasse. Ich habe derzeit keine Probleme gehabt. Nur in den letzten Semestern, folgenden Zeiten, Da hatte ich sogar Probleme in den Sprachen, nicht so in Englisch, sondern in Deutsch. In Mathe war ich eigentlich schon seit Kindertagen im Profi. In Wirtschaft, das war meine Schwäche eigentlich.
2: So mit Geografie und Wirtschaft?
3: Geografie nein, Wirtschaft ja, also Wirtschaft und Recht.
2: Ja, was hat Sie so vorangetrieben, jetzt an der HTL Wien West zu machen? Also was ist Ihre Zukunft? Also was haben Sie vor?
3: Ich bin in der Abteilung Elektrotechnik, das heißt, ich werde in Zukunft höchstwahrscheinlich ein Ingenieur werden. Mein Ziel ist es halt, mehr auch Robotik zu bauen. Ist zwar mehr Elektronik, aber es hat auch ein bisschen mit Elektrotechnik zu tun. Mehr Sachen zu programmieren, ein bisschen was aufbauen, weil bei uns so ein Stand gerade, was hinter uns gerade steht, wir haben gerade ferngesteuerte Autos, was wir mit einem PS5-Controller steuern können. Und daneben haben wir sogar eine Roboterspinne, was sogar selbst gesteuert werden kann durch einen Schalter.
2: Das ist echt cool. Und was ist das Wichtigste, wenn man jetzt Elektrotechnik machen möchte?
3: Das Wichtigste ist halt, du musst ja viel Mathe wissen, weil du wirst sehr viel Mathe lernen müssen in der Wien West. Vor allem in der Elektrotechnik. Es gibt verschiedene Fächer im Bereich Elektrotechnik, zum Beispiel Energiesysteme, Antriebstechnik, Automatisierungstechnik. Alles, was du hörst gerade, da hat es auch ein bisschen was mit Mathe zu tun.
2: Und wie viel Stress gibt dir die Schule?
3: Sehr viel, sehr viel. Aber es kommt noch nicht nur durch die Schule an, es kommt auch an, mit wem du auch in der Klasse bist.
2: Also glauben Sie, dass die Klasse auch sehr viel deine Schullaufbahn prägen wird?
3: Ja und nein. Ganz ehrlich, in dieser Schule habe ich sehr vieles gelernt, sehr vieles erlebt. Das ist schon mein vorletztes Jahr hier. Nächstes Jahr mache ich schon mein Matura-Jahr. Und mit dieser Klasse ist es zwar, kann ich sagen, chaotisch, aber sehr liebevoll. Und da habe ich auch sehr viel Spaß mit denen gehabt. Die letzten 4 Jahre.
2: Also Sie gehen an der HTL Wien West.
3: Genau.
2: Gibt es irgendwelche anderen HTLs, die Sie empfehlen würden?
3: Es gibt auch die HTL Spengergasse in der Nähe. Da wollte ich eigentlich am Anfang hingehen, nur da habe ich teilweise nicht Platz gehabt. Da war mein zweiter Plan die Wien West und die haben mich sofort aufgenommen, zum ersten Tag.
2: Wunderbar. Und da wir auch ein Radiosender sind, ist unser Thema auch Radio und Podcast. Und meine erste Frage dazu wäre, hören Sie Radio?
3: Ja.
2: Wie oft?
3: Kommt drauf an, im Auto, ob ich bei meinem Vater bin. Hauptsächlich, da ich jetzt endlich einen Führerschein habe, höre ich sehr oft Radio auch im Auto.
2: Wann haben Sie zuletzt Radio gehört?
3: Am Wochenende.
2: Am Wochenende. Und hören Sie auch Podcasts?
3: Sehr oft, sehr selten. Hauptsächlich über mein Lieblingsclub Rapid höre ich sehr viel im Podcast. Über meine Lieblingsspieler. Und ja.
2: Und das waren alle meine Fragen.
3: Danke sehr.
0: Super, wir hatten jetzt schon, glaube ich, Interview Nummer 4 oder 5 und auf der Bühne geht es jetzt los mit Jasmin. Wir hören mal rein zur Bühne.
4: Zu verstehen, ich passe in kein Klischee. Das möchte ich auch mal sagen. Mein Kleiderschrank hat verschiedene Fächer und mehrere Schubladen. Ich kann lachen, ich kann weinen, ich kann mit mir allein sein. Ich bin kaltblütig und warmherzig, kann das sogar vereinen. Ich bin eins, ich bin jetzt. Ich bin manchmal überfordert. Ich bin das Gute, ich bin das Übel, ich bin die Büchse und Pandora. Und ich bin heute nicht allein. Wenn ihr jetzt richtig ausrastet, dann kommt die MS Brüsselgasse auf die Bühne. Kann ich euch hören mit einem Applaus für die MS Brüsselgasse? Bis sie auf der Bühne sind, gebt mal alles. Sehr gut. Sie sind nämlich schon einiges gewohnt. Und das war jetzt Rap ohne Beat. Und jetzt kommt Rap mit Beat, aber nicht von mir, weil ich bin alt. Das ist die Zukunft. Und die Zukunft hat eigene Raps geschrieben und die werden sie euch jetzt vortragen. Kommt näher an die Mikrofone, ihr wisst schon, wie das geht. Ihr tretet nicht zum ersten Mal auf. Nach dem Konzerthaus kommt das Straßenfest. Und liebes Publikum, die Aufgabe an euch ist, wenn der Song vorbei ist, rastet ihr aus für die MS Brüsselgasse, okay?

0: Das war live von der Bühne des Grätzl for Future Straßenfest vor der MS Kopfstraße. Es ist zwar das Straßenfest der MS Kopfstraße, aber hier live on air bei Radio Rausch ist die MS Brüsselgasse. Und wir haben schon wieder einen neuen Studiogast. Nachdem wir schon die HTL hatten, die Gebietsbetreuung und so weiter und so fort, geht jetzt weiter mit...
1: Ich heiße Ipek
2: und Bianca.
1: Wie heißen Sie?
3: Ich bin Johannes Doppler.
1: Wie viele Podcasts hörst du ungefähr pro Woche?
3: In etwa 2, größtenteils über Geschichte.
2: Was ist Ihr Lieblingspodcast und warum?
3: Nochmal bitte.
2: Was ist Ihr Lieblingspodcast und warum?
3: Ich höre eigentlich quer durch die Bank. Meine Freundin hat mir einen empfohlen, dessen Namen ich leider nicht mehr kenne.
2: Okay.
1: Was bedeutet Podcast für dich persönlich?
3: Eine gute Möglichkeit, um mit dem Rest der Welt in Verbindung zu treten über die Themen, die dich selber interessieren und von denen du auch fachmännisch, expertismäßig mit der Umgebung reden kannst.
2: Was macht ein guter Podcast für Sie aus?
3: Eine gute Präsentation, auch Möglichkeit mit einer sympathischen Stimme und Redegewandtheit, das heißt, gute Vorbereitung ist da ein wesentlicher Punkt. Und eine Struktur, die einem das Thema gut vermitteln kann.
1: Okay. Was war dein erster Eindruck vom Podcastfest?
3: Ist dieses hier das Podcastfest? Ich bin da jetzt nicht im Bilde.
2: Okay, wir sind fertig. Danke für Antworten.
0: Okay, Johannes war das, oder?
3: Ja.
0: Und jetzt wissen wir noch nicht, wir wissen zwar den Namen, wir wissen aber nicht, in welcher Funktion sind Sie heute hier? Sind Sie Lehrer? Sind Sie Besucher?
3: Also ich bin von der Kunstschule Wien, dort habe ich gelernt. Wir sind im 16. Bezirk beheimatet, genau wie die anderen Schulen hier. Zwei unserer Schülerinnen haben hier einen Stand direkt gegenüber und ich bin hier, um sie zu motivieren und auch das Programm teilzunehmen.
0: Wie funktioniert das mit der Motivation? Ist der Stand überlaufen oder braucht ihr noch Publikum?
3: Na, es scheint gut besucht zu sein. Wir sind zufrieden.
0: Wo kann man den Stand finden?
3: Direkt gegenüber, neben dem Zelt von der HTL Wien. Marian Bucher und Dana Kanut verwalten den mit dem Thema Wer bin ich?
0: Und wie wird dieses Thema umgesetzt? Was kann man da machen an dieser Station?
3: Die beiden Schülerinnen haben diverse künstlerische Materialien fürs Zeichnen, Malen und plastische Arbeiten mitgebracht, um seine Vorstellung über die Zukunft vom Berufsleben oder von dem Privaten umzusetzen. Das kann alles sein.
0: Ja, wunderbar. Das heißt, wir laden euch da draußen, liebe Zuhörerinnen und Zuhörer, weiterhin ein. Kommt vorbei zum Straßenfest der MS Kopfstraße, Grätzl for Future. Das Thema ist Mink und es geht noch bis 16 Uhr. 16 Uhr habt ihr Zeit, hier vorbeizukommen, verschiedene Stationen, verschiedene Workshops zu besuchen. Radio Orange, die MS Brüsselgasse ist noch bis 14 Uhr live on air zu hören. Liebe Bianca und liebe Epek, was habt ihr denn jetzt so hier schon erlebt am Straßenfest? Was hast du denn jetzt bis jetzt hier gemacht? Was hast du hier erlebt und gesehen? Bianca, was hast du gemacht? Es ist jetzt schon eine Stunde das Fest in

0: So, das war und das ist live von der Bühne beim Straßenfest. Liebe Bianca und Ebeck, ihr habt es wie einen neuen. Kopfhörer auf. Kopfhörer auf. Und es geht weiter mit der Live-Sendung. Live on Air, Radio Orange. Und zwar sind wir nicht im Radiostudio, wir sind nicht in der Schule, wir sind live vom Straßenfest. Danke mal an Peter Zupp für die technische Unterstützung hier, dass du hier die Technik ermöglicht und mit uns on Air gehst.
1: Ja, mache ich gerne. Ist wunderbar bei euch.
0: Und ich hoffe, das wird noch öfter passieren. Ich finde es wirklich was Spezielles, dass Radio nicht nur beim Radio oder zu Hause oder in der Schule gemacht werden kann, sondern wirklich unterwegs. Und der nächste Studiogast ist schon da an unserer mobilen Radiostation. Und Bianca und Ebeck werden diese Person interviewen und sich vorstellen lassen.
2: Ich bin die Ebeck und ich die Bianca. Wie heißen Sie?
3: Ich heiße Christopher und ich bin von der 4C.
2: Dankeschön. Was ist dein Lieblingspodcast und warum?
3: Mein Lieblingspodcast ist der Große Schwester Podcast, weil sie gibt gute Tipps und es ist auch gut für den Sommer.
2: Sehr schön. Wie viele Podcasts hörst du ungefähr pro Woche?
3: Pro Woche höre ich wahrscheinlich um so 1 bis 2 Podcasts, also nicht so viel.
2: Was macht ein guter Podcast für dich aus?
3: Ein guter Podcast macht für mich aus, dass es um gute Themen geht und dass man viel davon mitkriegt und auch gute Tipps bekommt.
2: Okay. Was bedeutet Podcast für dich persönlich?
3: Für mich persönlich heißt Podcast, dass man mit der anderen Person sich verbinden kann und man sich dann selbst finden kann, also die Person dann auch gut versteht.
2: Gibt es einen Podcast, den du jeden empfehlen würdest?
3: Wie schon gesagt, mein Lieblingspodcast ist der Große Schwester Podcast und den würde ich jedem empfehlen.
2: Okay. Wie würdest du die Stimmung hier beschreiben?
3: Die Stimmung? Ja, die Stimmung würde ich ganz gut beschreiben. Es ist sehr lebensfroh hier. Ja.
2: Würdest du nächstes Jahr wiederkommen?
3: Ja, ich glaube, ich würde nächstes Jahr auch wiederkommen.
2: Okay, danke schön.
0: Ja, super, danke für dieses kurze Gespräch. Aus der 4C war das. Welche Schule 4C? Kopfstraße, Brüsselgasse?
3: Kopfstraße 1.
0: Ah, okay, wir haben ja dein Original vom Straßenfest. Hast du mitorganisiert, mitgeholfen, hier das aufzubauen oder zu organisieren?
3: Nein, aber ich war halt in der Klasse, wo halt alles organisiert.
0: Wunderbar, dann danke für deine Zeit, für deine Worte spenden. Wir reden ja immer über Podcast, wir reden über Radio, wir haben beim Podcast unendlich viel Sendezeit. Bei Radio Orange haben wir jetzt noch bis 13.57 Uhr Zeit und wir haben einen Spezialgast jetzt hier bei uns, der hier in der mobilen Radiostation Platz genommen hat. Und wir werden jetzt rausfinden, wer das ist und was sie mit diesem Straßenfest zu tun hat. Liebe Laura, wer sitzt da jetzt links von dir in unserer mobilen Radiostation?
4: Hallo, mit wem bin ich hier?
5: Hallo, mein Name ist Jasmo. Ich bin Rapperin und Poetry-Slammerin und großer Fan von der MS Brüsselgasse.
4: Dankeschön. Schön, Sie kennenzulernen. Ich hätte ein paar Fragen an Sie.
5: Ja, bitte, unbedingt her damit.
4: Wie finden Sie Ihren eigenen Musikstil? Wie würden Sie es beschreiben?
5: Ich liebe die Frage. Ja, mir gefällt meine eigene Musik. Ich würde meine Musik beschreiben als politisch, als Hip-Hop, als Jazz, als ein großes Sammelsurium an Genres und viele Wörter auf jeden Fall. Viele Wörter ist, glaube ich, das Stichwort.
4: Ja, ich finde,

0: Ihre Musik auch sehr toll und ich wollte noch fragen, wie sind Sie hier drauf gekommen, hier ein Performance zu machen?
1: Ich kenne ja die MS Brüsselgasse jetzt schon ein bisschen länger. Wir haben zusammen Workshops gemacht mit ein paar Schulklassen und dem Mincio Space in Kooperation mit dem Konzerthaus und der MdB. Und da sind wir im Frühjahr im Konzerthaus aufgetreten mit ein paar von den Schülerinnen von der MS Brüsselgasse. Und das heißt, wir kennen uns schon, wir sind schon eine Gang. Wir haben zusammen Lieder geschrieben und dann war eigentlich ziemlich aufgelegt, da wenn die MS Brüsselgasse zu mir kommt und sagt, hey, wir haben ein Gig. Ob ich mitspielen will, sage ich natürlich ja, weil es meine Gang jetzt.
0: Das finde ich sehr toll.
2: Jetzt übernehme ich. Meine Fragen sind, wenn Sie keine Sängerin wären, was wären Sie dann?
1: Das ist eine sehr gute Frage. Ich wäre, wenn ich keine Sängerin wäre, wahrscheinlich Floristin. Ich mag Blumen sehr gerne, also wäre ich wahrscheinlich Floristin geworden.
2: Wenn das so ist, was ist Ihre Lieblingsart, also Lieblingsblume?
1: Meine Lieblingsblume ist die Lilie. Die riecht so gut und ist so fett. Wenn sie aufgeht, dann wird sie so riesig. Also ich finde Lilien toll.
2: Für mich ist sie Lavendel.
1: Und ja, auch eine gute Blume.
2: Ja, dann wäre es, hören Sie privat Ihre Musik?
1: Nein, also wenn man selber Musik schreibt und Musik aufnimmt und damit sehr viel Zeit im Studio verbringt, dann kann man es irgendwann nicht mehr hören, weil man die ganze Zeit noch schaut, was kann ich verbessern, was kann ich ändern, was kann ich umtun und dann kann man es irgendwann nicht mehr selber hören. Also ich spiele es noch gerne live, aber selber hören, das überlasse ich anderen.
2: Und wie lange braucht es eigentlich, so einen Song live zu kriegen?
1: Also einen Song zu schreiben, dauert das Schreiben geht halbwegs schnell und dann ins Studio gehen geht, dauert länger und spielen und live machen geht dann eigentlich ganz schnell.
2: Also wie lange würde so es brauchen, einen Song zu machen, so geschätzt?
1: Einen Song zu machen, um ihn bis auf die Bühne zu bringen, wenn ich viel Kaffee trinke, 2 Tage.
2: 2 Tage, das ist cool. Und wie ist der Prozess?
1: Der Prozess ist, wir setzen uns zusammen, meine Bandkollegen und ich, wir beginnen zu schreiben und schauen, was uns gerade beschäftigt und wohin wir mit dem Song wollen und dann arbeiten wir dran. Also wir schreiben ihn, dann wird er produziert, dann wird er aufgenommen und dann wird im Studio nochmal ganz viel gearbeitet daran und dann irgendwann ist er fertig. Meistens ist er fertig, wenn man sagt, es gibt eine Deadline und man muss ihn jetzt abgeben.
2: Das ist alles von mir gewesen.
3: Dankeschön für dieses schöne Interview noch Richtung Schluss dieser Sendung. Wir haben noch ein paar Minuten. Wir haben noch eine Person, die wir gern hören möchten. Ein ganz kurzes Interview noch zum Schluss. Wen haben wir denn da vor dem Mikrofon?
4: Hallo, ich bin der Ipek und ich bin die Bianca. Wie heißt du?
5: Ich bin Sophie.
4: Dankeschön. Was ist dein Lieblingspodcast und warum?
5: Ich höre nicht wirklich Podcasts, aber wenn ich einen Podcast höre, ich höre so Koala Mind auf Spotify, das ist so Meditation. Ja.
4: Okay. Welche Schule gehst du?
5: Auf den Schumacherplatz im 16.
4: Was macht ein guter Podcast für dich aus?
5: Wenn er halt interessant ist, denke ich mir. Also ganz selten höre ich auch wirklich normale Podcasts und wenn sie halt Spaß machen zuzuhören und ich irgendwas anderes dabei machen kann, dann finde ich ihn gut. Also ich habe nicht so eine spezielle Meinung.
4: Okay. Was bedeutet Podcast für dich persönlich?
5: Ich weiß nicht. Also einfach halt, wenn es mir Freude macht, einem Podcast zuzuhören, dann ja.
4: Okay, würdest du nächstes Jahr wiederkommen?
5: Hierher? Vielleicht. Also ich bin urrandom hier, ich bin gerade erst angekommen, ich weiß nicht, vielleicht.
4: Okay, danke schön.
3: Dankeschön. Also das war von welcher Schule jetzt? Du hast nur die Klasse erwähnt. Welche Schule?
5: Schumacherplatz habe ich gesagt.
3: Schumacherplatz, wunderbar. Ja. Und wir sind schon Richtung Ende unserer Sendung angekommen. Wir bitten jetzt noch Raman und Clarissa um die Schlussworte. Und dann haben wir noch eine letzte Nummer, die wir noch anspielen, die Laura ankündigen wird.
2: Ja, es ist leider schon fast 14 Uhr. Das heißt, wir sind nicht mehr on air. Aber 2 Minuten noch. Das heißt, und mein Abschied ist... bis 16 Uhr könnt ihr noch herkommen. Die Feier geht noch 2 Stunden. Ihr könnt jederzeit vorbeikommen.
4: Es ist auf der
2: Kopfstraße 101. Und wir bedanken uns bei jedem Zuhörer und Zuhörerin.
4: Ja.
3: Und zum Schluss hören wir jetzt noch eine Musiknummer, damit wir rausgehen mit Musik aus dieser Nummer. Und zwar, Laura, welche Nummer hören wir denn jetzt?
0: Zum Schluss hören wir jetzt ein englisches Lied von Burak Yeter, Tuesday.
3: Genau, das Lied heißt Tuesday. Das passt doch super hierher, nämlich heute ist Dienstag, heute ist Straßenfest. Vielleicht hören wir noch einmal ganz kurz rein in die Bühne. Tut sich da noch was? Klaviermusik live, aber leider nicht über den Lautsprecher. Das heißt, ihr müsst herkommen, kommt hierher bis 16 Uhr und seid Teil vom Straßenfest, von verschiedenen Stationen, verschiedenen Workshops und jetzt der Song Tuesday. Danke fürs Zuhören, danke an die MS Brüsselgasse fürs Mitmachen, danke an Clarissa, Raman, Bianca und Epic und Laura und Henna und Mariam fürs Mitmachen, danke an Peter Supp für die Regie, die technische Regie. Mein Name ist Mischa und wir hören uns hoffentlich bald wieder.

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1: Willkommen zu einer weiteren Ausgabe von Apalava. Architektur im Radio.
2: Eine Sendereihe von Katrin Huber und David Paschek. Es gibt Architektur, die Offenheit und Großzügigkeit ausstrahlt. Subjektiv verbinde ich diese Eigenschaften oft mit französischer Architektur. Der heutige Gast ist mehr als qualifiziert, diesem Gefühl auf den Grund zu gehen, und er geht meiner Bitte nach, sich gleich selbst vorzustellen.
3: Ja, mein Name ist Dietmar Feichtinger, ich bin Architekt, bin in Paris eigentlich zu Hause, bin aber viel in Österreich, weil ich auch an der TU in Wien unterrichte, komme ursprünglich aus Graz, habe in Graz studiert an der Technischen Universität und bin aber jetzt schon wirklich sehr, sehr lange, seit 89 in Frankreich, arbeite dort, habe mein Büro, habe auch einen Standort in Österreich. Wir arbeiten an unterschiedlichsten Projekten. Wir haben zurzeit sehr verschiedene Baustellen. Wir bauen zum Beispiel ein Schwimmbad in der Umgebung von Versailles am Parc des Sceaux. Wir bauen eine große Brücke in Nantes. Wir bauen Stationen für das neue Metrosystem in Paris. Wir bauen Büros am Garde Austerlitz. Also sehr, sehr unterschiedliche Bauaufgaben. Und das interessiert mich eigentlich sehr, sehr breit so quasi aufgestellt zu sein, was nicht ganz, ganz einfach ist. Unsere Projekte kommen über Wettbewerbe ins Büro. Das heißt, wir haben eigentlich hauptsächlich öffentliche Auftraggeber, sehr wenig, fast keine direkte Aufträge und ein sehr internationales Büro, also nicht nur von der Art, wo wir arbeiten, sondern auch von den Mitarbeiterinnen. Die kommen von allen Ecken der Welt eigentlich, was uns sehr interessiert, weil da gibt es natürlich eine gemeinsame Sprache, die heißt Architektur. Und sonst haben wir natürlich auch sehr unterschiedliche Einflüsse, die uns immer wieder bewegen.
2: Die gemeinsame Sprache Architektur, was ist die gemeinsame Sprache bei dir im Büro?
3: Also wir sind ja sehr, sehr flexibel. Englisch ist natürlich schon tatsächlich die Sprache, die Menschen praktizieren, die ja eben von Ländern kommen, die jetzt nicht unbedingt romanische Sprachen zum Ursprung haben, aber auch Spanier, Italiener. Also wir haben, ich glaube, wir haben zurzeit 12 oder 14 Nationen im Büro, ob jemand aus Chile kommt oder aus Mexiko oder aus Belgien, aus Deutschland, aus Österreich. Also die gemeinsame Basis ist wahrscheinlich das Englisch am ehesten, wobei die Praxis zum Beispiel auf der Baustelle natürlich das Französisch ganz, ganz wichtig ist. Und es gibt immer wieder Mitarbeiter, die tatsächlich auch hier sehr, sehr gut damit umgehen können.
2: Auf der Webseite steht, glaube ich, 35 Mitarbeiter ungefähr. Hast du, stimmt das noch? Und gibt es irgendwie so Wettbewerbsabteilungen, die dann die Aufträge generieren, oder macht jeder alles irgendwie?
3: Auf der Webseite steht 35 Mitarbeiter. Die Webseite ist jetzt nicht ganz auf neuestem Stand. Wir sind im Moment eigentlich eher am Vermindern. Wir sind zurzeit circa 30 Leute, die arbeiten. Wir arbeiten immer noch in einem sehr ganzheitlichen System. Viele junge Architekten und Architektinnen, die bei uns arbeiten, haben mit einem ihrer ersten Projekte angefangen, einen Wettbewerb bei uns gezeichnet und haben dann oft auch die Möglichkeit, das Projekt zu begleiten bis zur Fertigstellung. Also das ist vielleicht auch eine ganz wichtige Erfahrung, die ich eigentlich schätze und die ich nicht missen will. Wobei natürlich also die Frage sich stellen kann, ist es nicht vielleicht intelligenter, sich anders zu strukturieren, tatsächlich im Wettbewerbsarchitektinnen oder so eine Abteilung zu kreieren. Also ich bin davon überzeugt, dass Architektinnen tatsächlich diese Gesamtheit brauchen, dass wir auch auf der Baustelle sehr präsent sein müssen, was nicht immer ganz einfach ist. Also das System von außen gibt uns ja sehr, sehr viel vor. Es werden uns oft auch Ingenieurbüros zum Beispiel vorangestellt für die Bauausführung dann letztendlich. Und wir müssen dann eigentlich sehr darum kämpfen, auch da präsent zu sein. Und das wird auch nicht unbedingt immer dementsprechend gewertet, auch nicht unbedingt von den Bauherrinnen. Das heißt, aber unsere Architektur ist einfach total abhängig. Also wir können einfach unsere Projekte nicht jemandem Dritten überlassen. Und ich denke einfach, dieser Prozess ist wichtig.
2: Aber wenn man sich eure Projekte anschaut, jetzt so allgemein, dann ist ja eines klar, dass die Detailkultur extrem hoch ist. Also die Materialität ist euch ganz wichtig und auch die Art, wie die Materialien zusammenkommen, wie sie anschließen und so. Wie kann man das im Büro oder auch den Mitarbeitern vermitteln, wie das sein muss, und wie gelingt es dann tatsächlich auch auf die Baustelle, das zu bekommen?
3: Also die Frage nach den, also was ist das Projekt an sich? Ne? Das Projekt hat natürlich eine grundsätzliche Haltung in sich, und dazu gehört das Tragwerk, dazu gehört das Detail. Wie erlebt man ein Gebäude? Oft stellt man mir die Frage, wie ist mein Verhältnis zu Bauingenieuren, Bauingenieurinnen zum Beispiel? Und da denke ich, eigentlich ist das ein sehr, sehr inniges, also ein totales Miteinander. Das ist extrem wichtig, dass wir als Architektinnen auch die Kompetenz dementsprechend pflegen, dass wir mit Bauingenieurinnen uns auch dementsprechend verständigen können. Es ist natürlich, also wir haben vielleicht aus unserer speziellen Situation natürlich auch relativ viele Mitarbeiter, die kommen und gehen, einfach weil es gibt Menschen, die aus dem Ausland kommen, junge Leute, die 2-3 Jahre in Paris sind, in Frankreich sind, und die wir so quasi weiter ausbilden, sogar würde ich jetzt mal sagen, und die dann wieder zurück nach Hause gehen. Es gibt aber auch andere Mitarbeiter und Mitarbeiterinnen, der längste, der bei uns ist, ist, glaube ich, jetzt über 25 Jahre bei uns, und es gibt dann halt also zwischen 10 und 15 Jahre. Das ist unterschiedlich. Aber es gibt sehr, sehr viele junge Architektinnen, die kommen und die dann einfach aus den bereits ausgeführten Projekten vielleicht auch Dinge sehen, die uns wichtig sind und die sich dafür begeistern. Wir sind vielleicht nicht effizient genug, wie das andere Büros beherrschen, die tatsächlich eben so einen Detailkatalog einmal entwickelt haben und die dann immer wieder auf Details zurückgreifen, die eine sehr, sehr hohe Qualität haben. Also wir haben irgendwann mal gedacht, wir müssen das Detail auch immer wieder hinterfragen und neu erfinden. Heute denke ich, es muss einen Zwischenweg geben, einfach, wenn man auch sieht, wie mit Details umgegangen wird, auch in der Zeit eines Gebäudes, wenn gewisse Elemente dann sich verändern oder so, dann hat man das Gefühl, man hat vielleicht sehr, sehr viel Zeit verwendet, um eine Lösung zu finden, und aus irgendwelchen Randbedingungen war das für die Bauherrin oder für den Bauherrn nicht wichtig genug, und dann fragt man sich, ob diese Energie zu dem Zeitpunkt richtig eingesetzt war, wenn sie vielleicht nach ein paar Jahren verändert wird.
2: Ich habe mir einen Vortrag angehört, den du für die Studierenden an der TU gehalten hast. Und da war es dir sehr wichtig, dass die auch rausgehen auf die Baustelle und sich anschauen, wie Sachen gefügt werden. Also mir selber ist das erst viel, viel zu spät eingesetzt, dass ich das gesehen habe, wie tatsächlich gebaut wird. Wie kann man das fördern, auch diese Neugier aufs tatsächliche Bauen?
3: Ich glaube, Architektur hat ja den riesen Vorteil, ist ein bisschen wie das Kochen, dass es sehr, sehr konkret ist. Also Architektur ist keine abstrakte Tätigkeit, wenn man das Material nicht berührt, wenn man nicht weiß, wie viel was wiegt, wir gehen mit Dimensionen um, wir gehen mit Maßstab um, und ich glaube, das muss man halt wirklich wahrnehmen, erleben, messen. Wie mit Musik, also der Rhythmus ist natürlich ein wichtiger Bestandteil, und so ist es bei Architektur, dass einfach auch das Handwerkliche ein ganz wichtiger Aspekt ist. Also man kann das ja auch in Österreich ja sehr, sehr gut nachvollziehen. Die Vorarlberger haben das ja extrem zelebriert. Wobei die Vorarlberger selber jetzt sagen, also das ist vielleicht auch überbewertet, nämlich die handwerkliche Fähigkeiten der Betriebe, die mit den Architekten diese Projekte umsetzen. Ich glaube, da gibt es verschiedene Wahrnehmungen, und es ist natürlich auch die Sensibilität der der Architekten und Architektinnen und der Architektursprache geschuldet, ob man ein Detail tatsächlich pflegt und ausarbeitet oder es einfach werden lässt, ausführen lässt.
2: Vor allem beim Bauen ist so die zeitliche Komponente extrem wichtig. Und als ich meine ersten Details gezeichnet habe, dann habe ich natürlich das viel zu kompliziert gemacht und die Gewerke waren dann zeitlich etwas durcheinander. Und das kann man aber eigentlich nur durch tatsächliche Erfahrungen im Architekturbüro erlernen. Also die Wichtigkeit, die man versucht auf der Uni zu vermitteln, ist schwierig, weil es noch nicht diese Urgenz hat, die man dann im tatsächlichen Arbeitsleben dann mit dem Detail hat. Siehst du das auch so?
3: Bis zu einem gewissen Grad kann ich das nachvollziehen. Es ist klar, dass man Schwimmen nur im Wasser lernt und das Trockenschwimmen wird dann nicht ans andere Ufer bringen. Allerdings versuche ich jetzt auf der TU zum Beispiel mehrere Sachen. Das eine ist, also wir gehen auf Baustellen, das ist auch immer sehr, sehr bereichernd. Wir haben auch immer Begleitung, also die Menschen, die Baustelle ausführen, die sich uns zur Verfügung stellen und uns die Projekte erklären, sind sehr enthusiastisch. Die sind auch den ausführenden Firmen sehr, sehr dankbar oft. Also wir als Architekten und als Architektinnen können ja nicht existieren, wenn wir nicht die Handwerker oder die Handwerkerinnen haben, die das ausführen. Und wenn wir dann noch dazu aufs Detail Wert legen, dann müssen wir auch die Menschen mitnehmen. Und da gibt's auch immer wieder wirklich sehr, sehr schöne Erfahrungen eigentlich, dass wenn das Projekt herausfordernd ist, dass auch diese Menschen, die tatsächlich an der Realisierung beteiligt sind, einen gewissen Stolz entwickeln. Und das macht uns eigentlich immer recht froh, dass wir denken, dass wir vielleicht auf einer Richtung sind, die konkret ist und die richtig sein kann. Wir versuchen eben die Studierenden zu animieren, jetzt eben tatsächlich auch ins Wasser zu springen. Das ist jetzt vielleicht heute in unserem universitären System ein bisschen schwieriger als zu unserer Zeit, zum Beispiel nebenbei zu arbeiten. Es gibt viele junge Studentinnen, Studenten, die versuchen nebenbei zu arbeiten, haben aber immer wieder diese Schwierigkeit mit diesem Semestersystem. Also dann gibt es eben diese Periode der Abgaben und dann wird es wahnsinnig intensiv. Dann werden wir als Lehrende gefordert, unsere Erwartungen dementsprechend anzupassen, was mir wahnsinnig schwerfällt, weil ich denke, das kann auch nicht die Lösung sein, dass man dann die Projekte so quasi, an denen man lernt, dass man die weniger sorgfältig eigentlich bearbeitet. Aber das sind natürlich diese Spannungsfelder, denen wir ausgesetzt sind. Auf der anderen Seite hat man heute natürlich auch die Möglichkeit, durch diese Semestersysteme eine viel größere Möglichkeit, ausländische Universitäten zu besuchen, andere Länder und andere Herangehensweise an das Thema Architektur auch mitzuerleben. Also in jedem System gibt es natürlich Vor- und Nachteile. Aber wir versuchen eben tatsächlich die Studierenden auch ans Modell zu bringen, zum Beispiel, also konkret zu arbeiten. Ich denke immer noch, die physischen Modelle sind das, was vielleicht uns am nächsten an die Bauaufgabe heranbringt. Also wir animieren die Studierenden in verschiedensten Maßstäben auch zu arbeiten mit unterschiedlichen Materialien. Und ich lege immer noch sehr, sehr viel Wert zum Beispiel auf das Handzeichnen. Also Architektinnen, die von sich behaupten, sie können nicht zeichnen, also das lasse ich nicht gelten. Das wäre wie ein Schauspieler, der nicht reden kann. Also ich denke einfach, diese Verbindung zwischen dem Gehirn, den Neuronen, die sich da unter Hand, das ist eine andere Art zu sehen, eine andere Art, die Welt wahrzunehmen. Die ist jetzt kein Gegenpol zur Informatik, sondern ein ergänzendes, wichtiges Element. Und ich glaube, das ist wichtig zu verstehen. Also ich glaube, man ist da näher am Bauen, wenn man Räume eben tatsächlich auch mit der Hand nachvollzieht und auch zeichnen kann.
2: Mhm. Jetzt sind wir von den kleinsten Bausteinen losgelaufen. Aber ihr habt natürlich ganz starke Konzepte, so im großen Maßstab und im Zusammenhang der Stadt und in dieser Konzeptphase. Wie fühlt sich diese Arbeit an und gibt es da vielleicht eine Systematik, mit denen du auch daran gehst?
3: Jedes Projekt ist für uns ein neues Projekt, aber du hast jetzt die Frage nicht gestellt, aber mir fällt eigentlich diese Frage heute eigentlich ein, weil wir ja sehr viel über künstliche Intelligenz sprechen und wie geht man damit um? Und ich denke, künstliche Intelligenz ist ein Werkzeug, das super interessant ist, weil es natürlich gewisse Phasen in der Projektentwicklung, die können wahrscheinlich optimiert werden oder ergänzt werden. Und da komme ich zu der Frage, wie gehen wir das an? Also wir versuchen, den Ort und den Inhalt zu verstehen. Also wir haben keinen, sage ich jetzt mal, vorgefassten Architekturansatz an sich. Also wir haben eher eine Haltung, die ich, glaube ich, vertritt, aber wie das Gebäude im Endeffekt sich dann einfügt, artikuliert, was das Projekt wird, dass jedes Projekt ist ein neues Projekt für uns. Und das habe ich eben, bevor sich diese Frage der künstlichen Intelligenz gestellt habe, habe ich immer gefunden, das Wichtigste ist, die Frage richtig zu formulieren, die Frage richtig zu stellen, den Zugang zum Projekt über, was will ich eigentlich, wo will ich hin? Und das ist für mich gar nicht uninteressant, wenn man weiß, wie man mit künstlicher Intelligenz umgeht, weil je nachdem, wie man die Frage stellt, wird die Antwort formuliert. Deswegen wird uns dieses Werkzeug zwar helfen, man kann natürlich durchaus, und das haben wir jetzt auch schon praktiziert, also wenn man gewisse Vorgaben hat, kann uns dieses Werkzeug relativ schnell, also wahnsinnig schnell eigentlich, eine gewisse Synthese auch erzeugen, und das kann man durchaus als wertvollen Beitrag mit in die Überlegungen mit einbeziehen. Aber gleichzeitig müssen wir fähig sein, die Frage richtig zu stellen, und dementsprechend wird uns das Werkzeug eben die Antwort geben, und dann müssen wir diese Antwort auch interpretieren können, und diese Phasen, die so wichtig sind, die müssen wir irgendwann mal lernen in unserem Leben, also am besten auf der TU, auf der Universität. Wir wissen auch alle, dass die Universität natürlich kein Ende ist, sondern nur ein Abschnitt in dem Lernen, und ja, also ich glaube, wir müssen neugierig bleiben, offen bleiben, und vor diesem Werkzeug habe ich Respekt. Der führt uns sicher irgendwo auf Wege, aber was ich jetzt zum Beispiel als Lehrender irgendwie sehe und wo ich versuche, die Studierenden zu lenken, das ist, dass sie nicht so leicht verführt werden von Bildern. Dass sie eben diese Bilder hinterfragen, dass sie vielleicht ohne die Bilder versuchen, zurechtzukommen. Und ja, das ist wichtig. Also zu schnell eigentlich zu der Lösung vorzudringen, ist, glaube ich, kontraproduktiv. Und das erlebe ich leider sehr, sehr oft, dass eben Studierende in sehr, sehr frühen Phasen schon mit einer Perspektive kommen, die sie nicht selber zeichnen können, also die, wo sie nicht einmal fähig sind, diese Perspektive so zu konstruieren, weil einfach das Werkzeug das ermöglicht.
4: Also eine Lehre, die ich von der TU mitgenommen habe, dort 10 Jahre verbracht, war ja, diese Architektur besteht aus bewussten Entscheidungen, die man hinterfragt und wo man auch diesem Pfad zurückgehen kann und an den Stellen vielleicht was ändert oder diese Entscheidung reflektiert. Wenn ich mir diesen Weg erspare und diese Entscheidungen sind nicht wirklich aus meiner Haltung entstanden, habe ich die Sorge, dass da Beliebiges entstehen kann.
3: Das ist durchaus so. Diese Sorge, die ist extrem berechtigt, und es geht noch weiter, dass einfach diese technischen Werkzeuge, die wir heute haben, auch die Bauherrinnen dazu veranlassen, immer vom frühesten Entwurfsstadium an Bilder zu sehen und vielleicht sogar einen Film. Also es geht ja so leicht, jetzt irgendwie einen Film zu generieren, und man tut sich gar nicht leicht, jetzt einer Bauherrin eine Handskizze vorzulegen, weil auch das Vorstellungsvermögen vielleicht dementsprechend beeinflusst wird. Und das ist auf jeden Fall was man berücksichtigen muss, wo man vorsichtig damit umgehen muss, mit diesem Werkzeug, und wo man vielleicht auch vermittelnd sein muss, auch gegenüber der Außenwelt. Also was kann man verlangen? Und da gibt es unterschiedliche Zugänge zu diesem Thema.
4: Mir fallen jetzt 2 kleine Fragen ein. Das eine ist, dass die Kultur des Renderings in Frankreich war immer sehr, sehr stark, oder ist sehr stark. Also die die fotorealistischen Bilder, die dort zu Wettbewerben abgegeben werden, die haben einfach ein ganz anderes Niveau als, ich würde sagen, im Rest der Welt. Wie spielt das zusammen? Und das Zweite ist, es gibt immer wieder Wettbewerbe, wo die Auslober versuchen, also in Österreich zumindest, einen gewissen Abstraktionsgrad zu erhalten, also wo fotorealistische Renderings möglichst verboten werden. Wie stehst du zu diesen zwei Sachen?
5: Das ist ein wichtiger Aspekt. Also dazu muss man verstehen, dass in Frankreich vor allem bei öffentlichen Bauten die politischen Entscheidungsträger sehr, sehr wichtig sind. Und die Franzosen haben vielleicht das, was man in Österreich anders sieht, nicht so verstanden, nämlich, dass die politischen Entscheidungsträger sich diese Entscheidungen nicht abnehmen lassen. Das heißt, man deswegen vielleicht auch diese Renderungskultur. In Österreich in den Jurien sind die Jurien oft so besetzt, dass der Vorsitzende der Jury ein Architekt ist, dass die Mehrheit in der Jury Architektinnen sein sollen oder mit dem Beruf zumindest verwandte Aufgaben erfüllen. Das ist in Frankreich nicht so. Also in Frankreich gibt es beratende Architektinnen, aber Vorsitzende der Entscheidungskommission ist zu 90% der politische Entscheidungsträger, der mit sich dann auch seinen Beraterstab mit einbezieht, der nicht unbedingt architekturaffin ist. Das heißt, das Architekturverständnis wird de facto von Beratern so quasi vermittelt und deswegen vielleicht auch diese Neigung nach den Bildern oder diese Frage nach den Bildern. Ich glaube, in Österreich, in Deutschland, in der Schweiz ist es auch so, dass dadurch, dass Architektinnen in den Jurien sehr, sehr stark präsent sind, diese Experten eigentlich verstehen, dass man mit den Bildern oft falsche Wirklichkeiten erzeugen kann und deswegen eben dieser Abstand und wir können ja alle Pläne lesen, wir können Schnitte interpretieren und oft ist es besser, eben tatsächlich eine Handskizze zu sehen als ein fertiges Rendering. Und das Problem von diesen fertigen Renderings ist, dass man Projekte oft definieren muss in einem Entwicklungszustand, wo man weit noch nicht so weit sein kann und auch nicht muss. Also oft hängt dann letztendlich das Rendering von dem Mobiliar ab, das dann da in diesem Projekt verwirklicht wird. Und ich habe schon Jurien in Frankreich erlebt, wo tatsächlich eben der politische Entscheidungsträger oder die Entscheidungsträgerin sich an dem Mobiliar gestoßen hat und ein Projekt, das ein sehr gutes architektonisches Projekt war, für ein schlechtes Projekt gefunden hat, weil die Person eben gemeint hat, eine Architektin oder ein Architekt, der so ein Mobiliar vorschlägt, das kann kein guter Architekt sein. Ich habe dann versucht, dass es verschiedene Phasen im Projekt gibt, dass es auch verschiedene Menschen gibt, die an diesen Aufgaben beteiligt sind und die Perspektive kommt ja immer am Schluss, eigentlich diese fertige Perspektive und dass dann unter Umständen auch tatsächlich der Ablauf dazu führen kann, dass vielleicht diese Elemente noch nicht wirklich zu dem Grad überlegt sind.
4: Du hast ja schon erzählt, dass du in Graz studiert hast. Ich habe auch gehört, dass du in den Büros von Klaus Kader und zum Beispiel Alfred Huth gearbeitet hast, wahrscheinlich auch parallel zum Studium. Und für mich ist ein Aspekt dieser Grazer Schule auch die Großzügigkeit, die sich ergeben hat daraus. Also wenn man sich die Messehalle von Klaus Kader zum Beispiel anschaut und ich war mit ihm in diesem Dach, dann ist das einfach ein gewaltig großer Raum mit einer sehr Großzügigkeit, auch wie diese Tore da auf und zu gehen. Und das ist auch etwas, das ich an der Architektur in Frankreich schätze, dass einfach sich das erkennen lässt, diese Großzügigkeit. War das vielleicht eine Motivation für dich, nach Paris zu gehen?
5: Auf jeden Fall war der Blick von uns aus Graz nach Paris gerichtet. Architektur Aujourd'hui war eine Zeitschrift, die war sehr, sehr präsent und das ging auch in die andere Richtung. Also es gibt ja eine Nummer von dieser Zeitschrift, die über die Grazer Schule auch berichtet. Also auch dieses gegenseitige Interesse war tatsächlich vorhanden, obwohl natürlich der Maßstab absolut unvergleichlich ist. Aber ich glaube, vielleicht auch die politische Situation und die Menschen, die Architektur vermittelt haben als Mittler zwischen Architekten, Architektinnen und den politischen Vertretern. Da gab es Parallelen zu beiden Situationen, zu Graz und zu Paris. Wettbewerbe wurden sehr stark gefördert. Junge Architektinnen wurden mit einbezogen, ganz aktiv, ganz bewusst. Und ich glaube, das sind wichtige Grundvoraussetzungen, die mich interessiert haben und die mir vielleicht auch ein bisschen die Möglichkeit gegeben haben, mir das vorzustellen, nach Paris überhaupt gehen zu wollen oder zu können.

0: 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Ein Gespräch mit Dietmar Feichtinger. Sein Architekturbüro hat seinen Hauptstandort in Paris und seit einigen Jahren auch eine Zweigstelle in Wien. In seinem konsequenten Verständnis der Rolle des Architekten gelingt es oft, Qualität in der städtebaulichen, architektonischen und konstruktiven Dimension zu garantieren. Dietmar Feichtinger widmet sich auch als Professor der Lehre und bemüht sich dabei, das tatsächliche Bauen für die Studierenden fassbar zu machen. Na, weil jetzt ist es so, dass du auch in Österreich Projekte hast. Ich habe letzte Woche am Montag Eva Rubin getroffen, die dein Krankenhaus in Klagenfurt besonders gelobt hat. Hm. Und immer wenn ein Projekt von dir in Österreich entsteht, dann hat es eben diese Großzügigkeit. Und ich freue mich, dass das so ist, weil das dann viele Leute erleben können, also was das bedeuten kann. Aber da braucht es natürlich auch die richtigen Entscheidungsträger und Wettbewerbe, die man dann gewinnt. Kannst du dann mit den Wurzeln zwischen Graz und Paris auch gut überzeugen in Österreich vielleicht?
1: Das ist eine schwierige Frage, wie man überzeugt, wie man Wettbewerbe gewinnt. Also es gibt da kein Rezept. Wir verlieren viele Wettbewerbe auch. Also ich habe immer vermieden zu sagen, ich verliere einen Wettbewerb. Heute geht das schon. Aber ich sage eher, also wir gewinnen sie nicht, weil wir eigentlich oft der Meinung sind, dass unsere Projekte gute Projekte sind und vielleicht auch dem Ort entsprechend vielleicht auch besser wären als das Projekt, das gewonnen hat. Aber das ist natürlich auch so ein bisschen eine Eitelkeit natürlich, die man als Architekt oder als Architekt entwickelt, wo man halt sehr, sehr nahe an seinen eigenen Ideen eigentlich ist und mit denen natürlich sehr, sehr stark verbunden ist. Also ich glaube, da gibt es keine richtig gute Antwort. Es ist ja bei Wettbewerben so, dass wir den Ball mal vorausschießen und was dann zurückkommt, das hängt sehr, sehr stark von dem an, wo der Ball ankommt. Und also die Jurien sind sehr, sehr wichtig, die Menschen, die das Verständnis haben für diese Architektur, die wir vorschlagen, tatsächlich für diese Großzügigkeit. Großzügigkeit ist ein schönes Wort, glaube ich, weil wir das einfach brauchen im Leben, im öffentlichen Leben auch. Also Raum zur Verfügung stellen, Architektur als positives Element, das uns das Leben einfach erleichtert, verbessert. Das ist auch eine Wahrnehmung der Architektur, die nicht unbedingt so wahnsinnig stark verbreitet ist. Also man hat ja sehr, sehr oft auch das Gefühl, wenn Architektinnen ins Spiel kommen, dann ist das die Sahne, die oben drauf kommt. Und das ist eigentlich überhaupt nicht das Verständnis, das ich an Architektur binde, sondern jeder Raum ist wichtig. Das ist auch nicht von seiner Größe abhängig. Und wir haben auch sehr, sehr unterschiedliche Projekte in unserem Büro, die zum Teil nicht groß sind und zum Teil aber extrem groß sind. Also es gibt da keinen Unterschied, wie wir mit diesen Projekten umgehen. Also eine Schule in der Banlieue von Paris ist für mich genauso wichtig wie ein sehr großer Bürokomplex in der Innenstadt von Paris.
0: Ich habe eben in den 90ern zu studieren angefangen und kürzlich sogar von der Architektenkammer hier so ein Buch bekommen, ein älteres über die Architektur aus den 90ern Niederösterreich. Und dann denkt man sich, okay, ich habe das Gefühl, die waren schon mal weiter vom Raum her, von der Großzügigkeit her. Und in unserer Gesellschaft macht sich so ein Angst und Risiko ab. Also die Risikobereitschaft sinkt. Wo nimmst du den Optimismus her, die Projekte so anzugehen und im Wissen, dass es schwierig wird, das so durchzusetzen, trotzdem das zu versuchen?
1: Also ich denke, man muss sich selber treu bleiben. Das ist mal das Erste. Das ist, glaube ich, schon sehr wichtig. Und was Architektur kann und was sie können soll, das hat sich, glaube ich, auch nicht wirklich verändert. Was sich verändert, das sind die Randbedingungen. Um an einem Wettbewerb teilzunehmen, muss man heute Referenzen haben, die relativ jung sind, die bevorzugen große Büros, die bevorzugen Büros, die Standardlösungen anbieten, die relativ ein schnelles Output haben, die vielleicht auch keine schwierigen Architektinnen sind, so quasi unter Anführungszeichen, weil sie einfach ihre eigene Ambition jetzt nicht, also die Ambition einer guten Architektur dem Projekt voranstellen. Also da gibt es jetzt einen, würde ich jetzt nicht unbedingt sagen, einen Paradigmenwechsel, aber vielleicht eine Änderung in der Gesellschaft. Also unsere Gesellschaft, die entwickelt sich immer mehr, finde ich, in eine Richtung, wo man tatsächlich diese subjektive Wahrnehmung versucht zu vermeiden. Und das führt zu einer gewissen Gleichmäßigkeit, zu einer gewissen Nivellierung, die sicher nicht gut ist für Kreativität. Und das ist, glaube ich, das Hauptproblem eigentlich, dem wir jetzt ausgesetzt sind.
0: Ja, da würde ich jetzt bei der AI wieder einschließen.
1: Ja, kann man gut, natürlich. Also es ist zum Beispiel eben das, was jetzt mit dieser künstlichen Intelligenz uns jetzt wirklich schadet, das ist das zum Beispiel, also was in Frankreich ganz typisch ist, dass zum Beispiel, wenn man sich für einen Wettbewerb bewirbt, dann hat man ein Referenzsystem, da muss man gewisse Kompetenzen nachweisen. Und das wird dann halt mit Punkten vergeben und das wird objektiviert. Und um diese Geschichten zu objektivieren, braucht man natürlich gewisse Grundvoraussetzungen. Das geht dann eben über die Qualität von Mitarbeitern, die Länge der Zeit, die er schon im Büro verbracht hat, die Kompetenz, die Projekte, die die Personen schon ausgeführt haben. Und das führt dann halt sehr, sehr schnell oder auch über Geschäftszahlen, über Mitarbeiteranzahl und so weiter. Also es gibt sehr, sehr unterschiedliche objektivierbare Kriterien, die dann aber die architektonische Qualität sehr, sehr stark in den Hintergrund stellen. Ja, das ist schwierig. Also das ist schwierig, auch dem auszukommen. Also wir haben heute zum Beispiel auch das Problem, dass wir Projekte, die wir vor 5, 10 Jahren realisiert haben, die wir immer noch als sehr gute Projekte finden, heute auch nicht mehr für Referenzen verwenden können, weil die halt einfach zu alt sind.
0: Ja, aber das schließt eine Riesengruppe an Architektinnen überhaupt aus. Der junge Architekt, der hat Referenzen, keine Referenzen. Das ist vielleicht ein Einfamilienhaus.
1: Das ist richtig. Und da organisieren wir heute eben unsere Gesellschaft so, dass wir oft mit dem Argument der Objektivität da halt, glaube ich, vielleicht in eine falsche Richtung gehen. Das heißt, es wird oft auch eben politischen Entscheidungsträgern so vermittelt, dass wenn sie die Entscheidung nicht in diese Richtung fällen, die objektivierbar ist, dass sie ihr Projekt in Frage stellen, dass sie vielleicht Einsprüchen ausgesetzt sind, die das Projekt dann verzögern. Das sind ganz starke Killerargumente, die tatsächlich diesen großen Maschinen den Weg bereiten. Und da führen wir uns, glaube ich, in eine Sackgasse, was die architektonische Qualität betrifft.
0: Jetzt bist du Botschafter der Architektur der kommenden Architekturtage. Ist das so richtig, oder?
1: Ja, ich soll den Einführungsvortrag halten. Wenn man sagt Botschafter, weiß ich nicht, ob man das so sagen kann, aber es ist, glaube ich, wichtig, dass man über das Thema, über das jetzt gesprochen wird, 2026 bei den Architekturtagen, nämlich Infrastruktur, dass man dieses Thema angreift, dass man über diese Bauwerke spricht. Die haben uns sehr, sehr stark begleitet eigentlich in meiner Tätigkeit. Ich glaube, da kann ich einiges darüber erzählen. Das führt mich vielleicht auch zu dem Thema, dass Architektur eben tatsächlich im Alltäglichen uns immer wieder berührt, betrifft, dass wir damit umgehen und dass eben auch in der öffentlichen Wahrnehmung Architektur tatsächlich eine sehr, sehr große Präsenz eigentlich hat.
0: Ja, weil das ist ja ganz das Entscheidende. Leute, die jetzt nicht Architekten sind oder so einschlägig gebildet, die meinen oft, Architektur hat mit ihnen nichts zu tun. Dabei bewegen sie sich ja fast ausschließlich in irgendwie gestalteten Räumen. Und das ist in manchen Fällen ist Architektur, in anderen ist es ein gestalteter Raum irgendwie ja von irgendwem. Und es wäre zu Recht, dass man Qualität einfordert, weil die Kosten, die das die Investition, die das irgendwie mit sich bringt, zahlt sich auf jeden Fall aus, weil man die Qualität entsprechend erheben kann. Beschäftigst du dich auch mit Architekturvermittlung oder ist das ein Projekt, das für andere Leute zu übernehmen ist?
1: Ich glaube, wir vermitteln Architektur über unser Bauen und über unsere Bauwerke und wahrscheinlich auch über die Lehre. Sonst, glaube ich, muss man tatsächlich die Entscheidung anderen überlassen, ob ein Bauwerk jetzt ein qualitativ wertvolles Bauwerk ist oder nicht. Also da gibt es eben tatsächlich Experten und Expertinnen und auch in der ganz banalen, nicht, sage ich jetzt mal, ausgebildeten Wahrnehmung ist es wichtig für uns eigentlich als Reflektoren zu sehen, wie werden diese Umwelt, wie wird diese Umwelt, die wir kreieren, wahrgenommen. Also dieses Vermitteln interessiert mich dann persönlich nicht. Also Architekturkritik müssen andere machen tatsächlich und das ist, glaube ich, gut so. Was für mich wichtig ist, das ist auch heute, was ist gute Architektur, was ist qualitätsvolle Architektur? Und das Thema ist ja auch ein wichtiges, ist, dass Architektur viel CO2 verbraucht und dass wir eigentlich, also es gibt auf der Hochschule auch irgendwie diese Tendenz, also weniger bauen ist besser und den Altstand, also den Bestand sehr, sehr stark in die Überlegungen mit einzubeziehen. Und also diese Themen sind auch sehr, sehr spannende Themen, die interessieren mich auch sehr. Und gleichzeitig muss man sagen, dass man eben genau diese Themen zum einen berücksichtigt, wie bauen wir in Zukunft, mit welchen Materialien bauen wir. Und da gibt es sehr, sehr unterschiedliche Ansätze, muss ich jetzt mal sagen, die auch unter Fachleuten nicht unbedingt geteilt werden. Also ich bin der Meinung, dass Lehmbau zwar sehr interessant und sehr spannend ist, aber dort, wo er angebracht ist. Und das Gleiche gilt für Holz und das Gleiche gilt für Metall. Und ich glaube, wir müssen einfach richtig bauen und materialgerecht bauen. Und das sind eben so Themen, die mich sehr, sehr stark beschäftigen. Zum Beispiel ist auch die Effizienz vom Materialeinsatz ein sehr, sehr wichtiges Thema, wo wir eben auch die Bauingenieurinnen extrem stark brauchen. Also wir brauchen eben unsere Partner, unsere Expertinnen, die uns helfen, richtig zu bauen. Und das Bauen wird halt heute, glaube ich, auch relativ komplex durch diese Ansprüche. Und da gibt es einen großen Bedarf an ein Miteinander.
0: Ja, es gibt ja, glaube ich, die berühmte Frage von Buckminster Fuller: Was wiegt Ihr Gebäude? Wisst ihr, was eure Gebäude wiegen?
1: Wir wissen nicht, was unsere Gebäude wiegen. Und das ist eine gute Frage, weil unsere Gebäude, auch wenn sie oft leicht wirken, nicht immer so leicht sind. Es gibt nämlich auch eben, was ist die Präsenz eines Bauwerks in der Umgebung. Uns ist es wichtig, Perspektiven zu schaffen, Offenheit zu schaffen, offene Räume, einladende Räume zu schaffen. Das ist mir wichtig, weil ich denke, dass Architektur natürlich einen sehr, sehr starken Beitrag leisten kann zur Art, wie wir miteinander umgehen, wie wir uns treffen, kennenlernen, in welcher Situation wir miteinander uns begegnen. Da spielt Architektur eine Rolle und deswegen ist Architektur einfach wichtig. Und deswegen eben diese Offenheit, das hat eben was mit der Haltung zu tun. Die tatsächliche Leichtigkeit ist eine Frage der Ehrlichkeit auch. Also eine Stütze, die einen großen Umfang hat und eine sehr, sehr geringe Wandstärke, ist optisch schwer, aber strukturell leicht. Also man kann das nicht so leicht ausformulieren, dass man sagt, unsere Gebäude, wenn sie ein Spannband mit beinhalten, wie die Brücke in Bercy, das 16 Zentimeter im Querschnitt hat, dann ist das kein leichtes Element an sich, de facto, aber es wirkt leichter.
0: Jetzt hast du es eh gerade angesprochen, weil für euer Büro euer Büro ist besonders berühmt mit Infrastrukturbauwerken, Brücken und Stegen und so weiter. Wie kommt man als Architekt zu dieser Bauaufgabe und welche Chancen ergeben sich eigentlich daraus?
1: Ich denke, also vielleicht der erste Moment war jetzt im Blick zurück, Mit 14 war ich mal in Frankreich, da kam ich an der Baustelle vom Centre Pompidou vorbei. Und wenn man jetzt irgendwie nachdenkt, oder wenn ich jetzt nachdenke, das hat mich damals schon, also das war ein sehr, sehr starkes Erlebnis. Also die Baustelle, die war schon sehr, sehr fortgeschritten. Vielleicht war das so ein Schlüsselerlebnis, wo ich gesehen habe, dass einfach diese baulichen Elemente, mit denen man umgeht, Tragstruktur, diese ganzen Installationen, die ein Gebäude trägt, einfach maßgeblich an der Form und am Ausdruck des Gebäudes teilhaben können. Weiter geht's mit der Ausbildung in Graz, die Technische Universität. Ich habe, glaube ich, da auch Lehrer gehabt und auch in Büros gearbeitet, die tatsächlich auch in diese Richtung gearbeitet haben, die Tragwerkstruktur einfach als innig verbunden mit der Form verstanden haben. Ganz egal, ob es um Wohnbau geht oder um Universitätsgebäude oder um eine große Halle oder um eine Brücke. Vielleicht dieses Interesse und diese Wahrnehmung der Verbindung von Struktur zu Architektur.

0: aus dieser Sequenz von Ereignissen einfach, dass wir die Möglichkeit hatten, dann auch daran anzuschließen und weitere Bauwerke dieser Art zu realisieren.
1: In eurem Fall ist ja vielfach nicht nur eine Brücke, sondern es wird zu einem zentralen Begegnungsort für die Stadt zum Beispiel. Ich glaube, in Nantes baut ihr jetzt gerade eine Brücke, die einerseits quasi die Nachnutzung eines bestehenden Brückenteils ist, sowie eine Ergänzung. Kannst du was dazu erzählen?
0: Also für mich war es schon immer extrem wichtig, wenn wir eben das Thema der Brücken betrachtet haben, dass Brücken Wege sind, aber vor allem Orte. Orte, wo Menschen in einer Situation sind, über einem Fluss und die Stadt neu erleben, die neue Perspektiven bekommen, sei es in der Naturlandschaft, sei es in der Stadt, in der dichten Stadt, ganz unterschiedlich, aber durch die Möglichkeit, auf die Brücke zu gehen, ist man ein bisschen aus der gewohnten Situation heraus und eben dieses auf dem Fluss sein hat eine sehr, sehr starke Qualität. Das haben wir eben in dem Projekt über die Seine, eigentlich die erste Brücke, die wir realisiert haben, schon so im Projekt so quasi dargestellt. Es funktioniert auch heute so. Also es gibt Menschen, die auf der Brücke Geburtstage feiern. Es gibt Tanzkurse, die sich auf der Brücke organisieren. Und also die Brücke selbst ist ein Ort, wird ein Erlebnisort. Und man ist eben im Zusammenhang mit dem Wasser auch in einer klimatisch sehr positiv begünstigten Situation. Vielleicht die Brücke in Nantes ist jetzt, würde ich mal sagen, fast sowas wie der Höhepunkt von diesem Thema. Das ist eine Brücke, die ist 150 Meter lang. Also von der statischen Präsenz oder so jetzt nicht kein sehr, sehr großes Bauwerk oder kein überragendes Bauwerk, aber es ist eine sehr, sehr breite Brücke. Es ist ungefähr 60 Meter breit. Hat auch damit zu tun, dass wir eigentlich als Aufgabe hatten, eine bestehende Brücke, die zu steil war und die Straßenbahn nicht empfangen konnte, die über diesen Fluss, die Loire, führen sollte. Diese bestehende Brücke konnte diese Bedingungen nicht erfüllen und man sollte diese Brücke ersetzen. Und meine Idee war, wir waren da schon gemeinsam mit den Ingenieuren und mit der Baufirma eigentlich schon an diesem Wettbewerbsprojekt beteiligt. Und meine Idee war eben, diese bestehende Brücke mit einzubeziehen in das Bauwerk, was dazu geführt hat, dass wir eben tatsächlich einen sehr, sehr großen, sehr, sehr breiten öffentlichen Bereich auf dem Fluss zur Verfügung stellen konnten. Und der Platz über dem Wasser, der unterschiedliche Qualitäten hat, also einen sehr großen mineralischen Bereich, wo man sich vorstellen kann, dass es dort tatsächlich auch organisierte Ereignisse gibt. Und aber auch Erlebnisbereiche mit einem Holzbelag, wo das Wasser auch unter den Füßen spürbar ist und wo man die Brücke einfach als Aufenthaltsort erleben kann.
1: Was für Musik hörst du? Hörst du Musik beim Entwerfen?
0: Sehr, sehr, sehr unterschiedlich. Es kommt darauf an, ob ich alleine bin im Büro oder ob Mitarbeiter da sind, wir haben eine offene Bürosituation. Also für mich ist es wichtig, auch eine gewisse Art von Konzentration für mich zu erzeugen zu können. Das heißt also, während der Zeit, wo wir gemeinsam irgendwie sind und miteinander sprechen, gibt es für mich keine Musik. Wenn ich allein im Büro bin, schon. Wobei ich sagen muss, dass die Musik, die ich höre, ist natürlich sehr, sehr unterschiedlich. Zum Teil durch die Zugänglichkeit über Internet hat man ja jede Möglichkeit und da gibt es jetzt keine spezielle Richtung, die mich interessiert zwischen Jazz und zeitgemäßem Rap oder Musik aus meiner Jugend. Also das ist ein sehr, sehr breites Feld.
1: Was könnten wir in der Sendung spielen?
0: Das ist wirklich sehr, sehr unterschiedlich. Also es kommt darauf an, was man aussagen will. Eben zum Beispiel der französische Rap, sehr, sehr, sehr viel über die gesellschaftliche Situation in Frankreich.

0: Frankreich aus. Und da gibt es auch sehr, sehr unterschiedliche inhaltliche Zugänge. Es gibt einen sehr, sehr aggressiven Rap und es gibt einen sehr, auf Französisch würde man sagen, lucid, also Menschen, die singen, die gesellschaftliche Situation sehr, sehr gut analysieren und die auch jungen Leuten sehr viel Mut machen oder auch in dieser Art sehr, sehr präsent sind. Wie gesagt, ich bin da sehr offen, auch klassische Musik interessiert mich genauso und fasziniert mich und ich habe leider keine besondere Fertigkeit in der Betätigung von Musikinstrumenten, aber versuche mit der Trompete und mit dem Klavier irgendwie mich zu befreunden, was nicht so leicht gelingt. Aber es ist auf jeden Fall ein wichtiger Bestandteil. Ich denke, es ist ein anderer Zugang zur Kultur. Das hilft mir vielleicht auch, Architektur irgendwie anders zu sehen, zu definieren.
1: 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Heute ein Gespräch mit Architekt Dietmar Feichtinger. Die Feichtinger Architects haben ihren Hauptsitz in Paris und seit einigen Jahren auch ein Büro in Wien. Die Bauaufgaben des Ateliers sind meist Sonderbauten der Architektur, wobei Infrastrukturprojekte wie Brücken einen wichtigen Schwerpunkt bilden. Dietmar Feichtinger ist auch in der Lehre tätig und es ist ihm ein Anliegen, den Studierenden den tatsächlichen Bauprozess nahezubringen. Sie finden weitere Informationen auf seiner Internetseite feichtingerarchitects.com. Diese Sendung entstand mit Unterstützung der Architekturtage 2026. In diesem Rahmen wird Dietmar Feichtinger den Öffnungsvortrag halten. Für die Aufnahme konnten wir die Räumlichkeiten der Kammer der Ziviltechnikerinnen Wien, Niederösterreich und Burgenland nutzen, wofür wir danken. Wir wünschen einen inspirierten Mai. Es verabschiedet sich Katrin Huber und David Baschek.
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0: Das ist die Sendung von Kapitalismuskritik.
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0: Diese Sendung bringt kapitalismuskritische Beiträge, Vorträge, Diskussionsveranstaltungen, Buchpräsentationen und so weiter, die die heutige Situation analysieren. Wer sich für dergleichen interessiert, findet nähere Hinweise zu unseren Veranstaltungen hier in Wien auf meiner Homepage alanier.at. Sie hören jetzt den zweiten Teil einer Sendung zu Klimapolitik und Energieformen. Beim letzten Mal ging es um das Kyoto-Protokoll, die Emissionswerte und die Klimaziele. Heute geht es um die fossilen Energieträger, die erneuerbaren Energien, die Energiebörse und den Emissionshandel. Öl und Gas gelten heutzutage irgendwie als Pfui-Energien. Die Dekarbonisierung, also die Verringerung des Verbrauchs fossiler Energieträger, ist in aller Munde. Manche sind dafür, andere dagegen. Als Eingangsbemerkung ist hier mal darauf hinzuweisen, dass die ganze Industrialisierung in Europa und im Rest der Welt nur deshalb möglich war, weil die Wirtschaft von den bisher verwendeten Energieträgern auf die fossilen umgestellt wurde.
1: Ist.
0: Die Dampfmaschine eröffnete neue Dimensionen des Transportes und der Produktion, weil die Kohle gegenüber Pferden, Wind- und Wassermühlen neue Möglichkeiten der Produktion und den Einsatz von Maschinen ermöglichte. Man kann nicht sagen, dass damit ein falscher Weg eingeschlagen wurde oder dass die fossilen Energieträger die Entwicklung der Menschheit vorangebracht haben. Dergleichen weltanschauliche Fragen sind jedoch hier nicht das Thema. Festzuhalten ist, ohne fossile Energieträger gibt es keine Industrie und wer sich von ihnen verabschieden will, nimmt damit in Kauf, dass dann die Industrie eben baden geht. Weltweit wird das ohnehin nicht stattfinden, weil die Dekarbonisierung ohnehin vor allem ein EU-Projekt ist. Aber diese Vorstellung einer Ökonomie ohne fossile Energie könnte die schönfärberische Begleitmusik zur Desindustrialisierung Europas einleiten. Die fossilen Energieträger teilen sich auf in Kohle, Öl und Gas. Zwischen den drei Energieträgern ist vom Standpunkt der Umweltverschmutzung die Kohle an erster Stelle, gefolgt von Öl und Gas. Deswegen gab es schon vor einiger Zeit in der EU und überhaupt in Europa eine Tendenz, von der Kohle auf die anderen beiden Energieträger umzusteigen. Das ist an und für sich begreiflich, hat aber bei denjenigen Staaten, die über Kohlevorkommen verfügen, die Budgets belastet, weil sie auf Importe umsteigen mussten. Davon waren vor allem Polen, Spanien und Rumänien betroffen. Man muss sich vor Augen führen, was das heißt. In den betreffenden Staaten gingen Arbeitsplätze verloren und das Budget wurde durch Öl- und Gasimporte belastet. Auch wenn die Luft sicher besser wurde dadurch. Aber die Gegenden, die davon profitieren konnten, entvölkerten sich. Was die anderen beiden Energieträger betrifft, so ist vom Standpunkt der Umweltbelastung bzw. der Treibgasemissionen wichtig, auf welche Art und Weise sie vom Ursprung zum Kunden gelangen. Der Transport durch Pipelines ist umweltschonend, derjenige über Tanker umweltbelastend. Nach Österreich kam seit Jahrzehnten beides über Pipelines aus Russland. Der Transport über Pipelines ist preisgünstiger. Österreich war ein Verteilerstaat. Das russische Gas wurde nach Slowenien, Deutschland, die Slowakei, Ungarn und Italien weitergeleitet. Österreich kassierte auch Transitgebühren, die die heimischen Energiepreise weiter entlasteten. Nicht nur in Österreich, sondern in vielen Staaten der EU waren die russischen Energieträger ein Grund für die Wettbewerbsfähigkeit der europäischen Industrie. In Österreich wurde ein guter Teil der Elektrizität mittels Gas hergestellt. Das einmal abgesehen von den Heizungen der individuellen Haushalte, der Gastronomie und des Gasverbrauchs der Industrie. Alles Gas, was in Österreich und auch in Deutschland verbraucht wird, kommt jetzt über Flüssiggastanker und Flüssiggasaufbereitungsanlagen in das mitteleuropäische Gasnetz. Das erhöht die Umweltbelastung beträchtlich und ebenso die Preise für die Energie. Wenn diese Preiserhöhung an die Verbraucher weitergegeben wird, so steigen die Tarife für die Haushalte, die Gastronomiebetriebe und die Industrie. Um das alles abzufedern, muss der Staat subventionieren und das belastet das Budget. So entsteht ein Budgetloch. Bezüglich des Gases bleibt also festzuhalten. Es war und wäre weiterhin die umweltschonendste Energiequelle unter den fossilen Energien. Ist aber aufgrund der politischen Verhältnisse erstens im Schussfeld und zweitens hat es sich verteuert. Ähnlich verhält es sich mit dem Öl. Solange das Öl über Pipelines nach Europa kam, war zumindest der Transport umweltschonend. Das Öl, das nach Europa kam und in einige Staaten Europas wie Ungarn auch noch kommt, war nämlich nicht Rohöl, sondern bereits teilweise raffiniert. Die Raffinerien von Schwechat, die Slovnaft in Bratislava und die ungarische Raffinerie in Tiszaújvár waren auf dieses vorraffinierte Öl eingestellt. Sie können Rohöl nicht verarbeiten. Es mag sein, dass da inzwischen Umbauten vorgenommen worden sind, aber im Großen und Ganzen gilt das nach wie vor. Nach den Sanktionen gegen Russland legte sich Russland eine Tankerflotte zu, um das Öl, was es produzierte, aber nicht mehr wie gewohnt nach Europa liefern durfte, in die große weite Welt zu exportieren. Vor allem nach Indien. In Indien machen die Raffinerien große Geschäfte, um viel von diesem aus Russland gelieferten Rohöl zu verarbeiten und dann per Tanker nach Europa zu exportieren. Diese Tanker fahren inzwischen nicht mehr durch den Suezkanal, weil der Krieg im Nahen Osten und die Solidarität der jemenitischen Milizen aus Sicherheitsgründen den Weg rund um Afrika nahelegen. Die ganze Versorgung Europas mit Öl und Gas hat sich also nicht nur verteuert, sondern auch vom Standpunkt der Reduzierung der Treibhausgase in die entgegengesetzte Richtung entwickelt. Abgesehen vom Verbrauch ist der Transport dieser Energieträger ausgesprochen umwelt- bzw. klimaunfreundlich geworden. Es gibt zwar keine Studien darüber. Solche Studien würden sowohl auf die Außenpolitik gegenüber Russland oder Israel als auch auf das ganze Klimazielgerede ein schlechtes Licht werfen. Man kann sich jedoch ausrechnen, dass hier bezüglich Treibhausgasen einiges im Argen liegt. Abgesehen davon natürlich, was die Kriege in Nahost oder in der Ukraine alles an Treibhausgasen in die Atmosphäre blasen. Um die ganze Absurdität der Klimapolitik der EU zu begreifen, ist es auch wichtig, einen Blick auf den Verbrauch der Energieträger zu werfen. Wenn man die ganze Wirtschafts- und vor allem Agrarpolitik der EU betrachtet, so fällt auf, wie viel auf der Straße mit Lkw transportiert wird. Erstens, überhaupt die Politik der EU, mit Produktionen bestimmter Waren an Orten zu konzentrieren, ob jetzt agrarische oder industrielle Produkte, trägt zu einem erhöhten Verkehrsaufkommen bei. Die Konzentration oder Verlagerung bestimmter Produktionen erhöht das Verkehrsaufkommen dorthin, wo diese gebraucht werden. Um Lagerungskapazitäten zu verringern, werden Bauteile von X nach Y transportiert, was das Verkehrsaufkommen erhöht und damit den Treibstoffverbrauch. Nehmen wir als Beispiel die Agrarprodukte. Tomaten, Gurken, Salat und andere landwirtschaftliche Produkte werden aus Spanien quer durch Europa nach Osteuropa und bis ins Baltikum transportiert. Obwohl die meisten dieser Produkte auch in den Zielländern angebaut werden könnten. Dort liegen die entsprechenden Agrarflächen jedoch entweder brach oder sie werden für andere Produkte verwendet, die von dort wiederum per Achse woanders hin transportiert werden. Abgesehen davon ist auch die Transportform bezeichnend für den sorglosen Umgang mit Energie. Spanien zum Beispiel hat sein Schienennetz für Hochgeschwindigkeitszüge ausgebaut, die allein für den Personentransport verwendet werden. Der Frachtverkehr wurde nicht eingeplant. Die meisten dieser Zugverbindungen werden subventioniert, weil sie nicht ausgelastet sind. Alle Agrarprodukte Spaniens kommen auf der Achse in ihre Zielländer. Ähnlich ist die Lage in Frankreich, wo der Frachtverkehr noch dazu mit Autobahngebühren belastet ist, was die Konkurrenzfähigkeit Frankreichs beeinträchtigt. In Deutschland wurde von jeher auf den Transit per Autobahn gesetzt und das Schienennetz vernachlässigt. Inzwischen ist beides in schlechtem Zustand.
1: Der Versuch,
0: Autobahngebühren einzuheben, ist gescheitert. Die Bahn wird aber dennoch nicht ausgebaut. Sie ist inzwischen auch im Personenverkehr eine Lachnummer. Die Schweiz hat vor einiger Zeit wegen ständiger Verspätungen angedroht, den Transitvertrag mit Deutschland zu kündigen. Man könnte noch viele Beispiele anführen, die zeigen, dass es überhaupt keine Bemühungen gibt, im Transportwesen und im Transit nach Möglichkeiten zu suchen, die Verbrennung von Energie zu verringern. Stattdessen wird das E-Auto als Lösung angepriesen. Ähnlich verhält es sich mit dem sogenannten Individualverkehr in PKWs, der entgegen der allgemeinen Propaganda nicht ausschließlich Jux und Tollerei dient, sondern dank der inzwischen geforderten Mobilität der Arbeitskraft auch Ausmaße angenommen hat, die in der Nähe der sogenannten Ballungszentren Dauerstaus verursachen. Der Umstieg auf Öffis ist für viele dieser gestressten Arbeiter und Angestellten keine Option, weil diese erstens nicht überall zur erwünschten Zeit hinfahren und zweitens im Falle der Züge auch wegen Unpünktlichkeit und Ausfällen von sich reden machen. Und das sind Entscheidungen, die ganz oben getroffen werden, von den Eliten, den Regierungen, diversen EU-Kommissionen und ähnlich höherkarätigen Gremien. Die Unantastbarkeit des energieintensiven Transportwesens sowie die langen Anfahrtszeiten von Leuten, die sich die Mieten in den Städten nicht mehr leisten können, sind also Chefsache, weil beides eine Art Grundlage der EU-Integration ist. Würde man anzweifeln, dass Dinge herumgefahren werden, anstatt sie in der Nähe anzubauen und zu erzeugen, so würde das an den Grundlagen der EU rütteln, wodurch jeder den anderen möglichst viel verkaufen soll, um angeblich Wohlstand, Wachstum und dergleichen zu erhöhen.

0: Die erneuerbaren Energien sind also sozusagen das Hui, was sozusagen den Ausweg aus der Krise bringen soll. Angesichts des Gejammeres über angebliche Versäumnisse, falsche Weichenstellungen, verfehlte Energiepolitik und so weiter, ist es angebracht, einmal darauf hinzuweisen, wie es eigentlich zu den ganzen Entscheidungen in der Energiepolitik gekommen ist, dem deutschen Ausstieg aus der Atomenergie, dem Bau der Nord Stream Pipelines und ähnlichem.
1: Da sollte erstens überhaupt die Energiesicherheit in der EU sichergestellt werden. Zweitens sollte Deutschland sich damit zu einem Transit- und Verteilerstaat für russisches Gas machen und dadurch innerhalb der EU aufwerten. Drittens war unter dem Namen Energiemix eine Art Diversifizierung geplant, um auch andere Energiequellen zusätzlich zu nutzen. Bis 2022 wurde jedenfalls nie daran gedacht, die fossilen Energien durch erneuerbare zu ersetzen.
0: Was den Ausstieg aus der Atomenergie betrifft, so hat das Unglück von Fukushima der ganzen Welt vor Augen geführt, wie gefährlich diese Energie ist und wie es auch eine ganze Volkswirtschaft durcheinander bringen kann, wenn so ein Atomunfall eintritt. Zu den erneuerbaren Energien. Erstens die Wasserkraft. Die Wasserkraft ist eine sehr von den geografischen Gegebenheiten abhängige Energieform. Man braucht Berge und aus denen entspringende Flüsse. Die Nutzung dieser Energieform ist also nicht überall möglich. Große Stauprojekte bringen ganze Regionen durcheinander, setzen landwirtschaftlich genutzte Gebiete unter Wasser, machen die Evakuierung von Ortschaften notwendig und so weiter. Der ambitionierte Aufstau der Donau zwischen Bratislava und Neunmarosch war zum Beispiel ein Auslöser von Unzufriedenheit und ein Moment des Systemwechsels in Ungarn. In Österreich, wo alle Nutzung von Flüssen und gebirgigen Regionen, die für Energiegewinnung verwendbar sind, eigentlich bereits stattgefunden hat, gibt sich die E-Wirtschaft damit nicht zufrieden. Alles, was an Bergen, Flüssen und Schluchten vorhanden ist, soll ausgenutzt werden. Es gab zumindest einen Haufen Projekte zu weiteren Staudämmen und Laufkraftwerken an Salzach in und Donau und kleineren Flüssen in Ostösterreich. Ähnlich wie diese hat die Energiepolitik der EU andere vom Standpunkt der umweltschädliche, vom Standpunkt der Energiegewinnung relativ unproduktive Projekte in Bewegung gesetzt, um die heimische Energieproduktion weiterzubringen und EU-interne Energiequellen zu erschließen. Sie besitzen den Widerspruch, dass sie von hohen Investitionen begleitet und im Verhältnis mit der daraus gewonnenen bzw. noch zu gewinnenden Energie unrentabel und nur durch Subventionen für die Betreiber rentabel sind bzw. wären. Vom Standpunkt der Investitionen zu den Erträgen verhält es sich ähnlich mit den Windparks. Wenn heute auf die Windenergie gesetzt wird, so begibt man sich wieder in eine extreme Abhängigkeit von der Natur. Vor der Einrichtung eines Windparks sind Windkanalmessungen notwendig. Sie werden zwar tunlichst in Gegenden gesetzt, wo viel Wind weht, haben aber das Handicap, dass bei Flaute dort tote Hose ist. Gibt es jedoch starken Wind oder Sturm, so müssen die Windräder abgeschaltet werden, sonst werden sie kaputt. Die best ausgelasteten Windparks sind zu 65% ausgelastet. Mehr ist nicht drin. Kommt jedoch wirklich viel Energie hinein, so sind die Netze oft mit der produzierten Energie überfordert. Bei einem Windpark sind große Investitionen auch in die
1: Auffangstationen
0: notwendig, die diese Energie verarbeiten. Die Einrichtung von Windparks setzt daher nicht nur hohe Investitionen bei der Einrichtung voraus, die sich erst langsam amortisieren. Es ist darüber hinaus eine eigene Netzanpassung notwendig, damit Stromerzeugung in Spitzenzeiten aufgefangen und verarbeitet werden kann. da die Windenergie von wechselnder Intensität, die Nachfrage relativ konstant ist, muss hier eine Art Überlaufbecken eingerichtet werden, um zu Windspitzenzeiten erzeugten Strom zu speichern. Die Einrichtung von Windparks erfordert also gleichzeitig große Investitionen an Umspannwerken und dem Netz, die die Windpark-Investoren im Allgemeinen nicht übernehmen und die daher von der öffentlichen Hand getätigt werden müssen. Der dritte große Star unter den erneuerbaren Energien ist die Solarenergie. Die Idee, die Sonne zur Energiegewinnung zu nutzen, ist naheliegend. Unter den Bedingungen kapitalistischer Wertproduktion erhält diese Vorgangsweise jedoch eine eigenartige Verlaufsform. Solaranlagen auf Hausdächern sind eine einmalige Investition für die Hausbesitzer, die oftmals auch subventioniert werden, um den Absatz von Solarzellen zu befördern und diese Industrie aufzubauen. Diese Kleinverbraucher sind jedoch nicht der Witz der geschäftlich genutzten Solarenergie. Sie fallen ja dann auch als Energiekunden größtenteils aus, beziehungsweise machen auch wieder Netzanpassungen notwendig, um den in guten Zeiten produzierten Strom
1: weiterleiten zu können und in schlechten Zeiten, in der Nacht zum Beispiel, Strom zu beziehen.
0: Wenn die Sonne nicht scheint, müssen diese Leute ja auch wieder versorgt werden. Die technische Schwierigkeit der Solaranlagen besteht darin, aus der durch die Bestrahlung gewonnenen Wärme eine universell nutzbare Energieform wie Strom zu erzeugen. Die Herstellung der Solarzellen, die das bewerkstelligen, ist technisch anspruchsvoll, materialintensiv und entsprechend teuer. Das hat dazu geführt, dass die europäische Solarindustrie mehr oder weniger verschwunden ist, die Solarzellen heutzutage meistens aus China importiert werden, wo sie dort mit Kohleenergie erzeugt werden.
1: Was bei uns also als saubere Energie gefeiert wird, erzeugt woanders gewaltig viel Schmutz.
0: Außerdem müssen Speicherkapazitäten aufgebaut werden, weil die Sonne scheint ja gerade in unseren Breiten nicht immer. Der Solarstrom ist bis heute sehr teuer in der Erzeugung und wird durch massive Stützungen am Leben erhalten und ausgebaut. Diese Art von Energiequelle sprudelt erst so richtig, wenn sie in sonnenreichen Gegenden gebaut und genügend groß angelegt ist. Im Brennpunkt des Interesses stand eine Zeit lang die Sahara. Davon ist man inzwischen abgekommen, weil diese Gegenden politisch unsicher sind und außerdem große Investitionen in fremden Ländern getätigt werden müssten und der Transport natürlich auch keineswegs
1: gesichert wäre. Von den Kosten ganz zu schweigen.
0: Regierungswechsel, Militärputsche, islamische Fundamentalisten und Ähnliches haben dieses Projekt sterben lassen. Nach Auskunft eines TU-Mitarbeiters sind die erneuerbaren Energiequellen in Österreich ausgebaut. Vermutlich auch in den meisten Ländern Mitteleuropas. Alles, was jetzt errichtet wird, kostet mehr, als es bringt. Die guten Windkanäle sind verbaut. Die Wasserkraft ist ausgeschöpft. Bei den Solarzellen wiederum macht man sich erst wieder von China abhängig. Vom Standpunkt des Klimawandels ist also der Ausbau der Solarenergie sowieso kontraproduktiv. Vom Standpunkt der nationalen Energieversorgung hingegen sind die Solaranlagen unbedeutend, weil es hier nicht so viel Sonne gibt, um sie wirklich ins Gewicht fallen zu lassen. Deshalb sind auch private Firmen zögerlich beim Ausbau solcher Energieträger und das alles geht ohnehin nur mit Subventionen, also staatlichen Zahlungen. Der Staat muss sein Budget belasten, um diesen Ausbau überhaupt stattfinden zu lassen. Schließlich gibt es noch die Wärmepumpen, aber die sind auch nicht überall möglich und können nur einzelne Haushalte versorgen. Während größere Gebäude und vor allem Gastronomiebetriebe auf andere Energiearten verwiesen sind. Inzwischen wird die Öffentlichkeit regelmäßig miteinander widersprechenden und mit nicht nachvollziehbaren Zahlen gespickten Berichten gleichsam bombardiert, denen zufolge die Aussichten gut seien, die erneuerbaren Energien vorankämen oder aber wieder nicht, dass man alles im Griff hätte, dass zwar bei der Windkraft nichts weitergeht, bei der Solarenergie aber schon. Dann wieder liest man, dass die Subventionen aufhören oder dass sie umgeschlichtet werden. Geplante Kraftwerke poppen in die Höhe und verschwinden dann wieder in der Versenkung. Umweltschützer werden verantwortlich gemacht, aber dann stellt sich heraus, dass die dem geplanten Bau dieser Kraftwerke zugrunde liegenden Studien von inkompetenten Leuten erstellt wurden. Es entsteht letztlich der Eindruck völliger Kopflosigkeit. Das liegt daran, dass die fossilen Energien nicht durch Erneuerbare ersetzlich sind und dass an dieser Erkenntnis zwar kein Weg vorbeiführt, diese Wahrheit aber nicht laut ausgesprochen werden darf.

0: Schließlich ist die Energie ein Geschäftsmittel. Genauso wie alle anderen Waren, Lebensmittel und sonst was. Es wird also die ganze Energiesituation noch dadurch verkompliziert, dass die EU in ihrem Wahn, alles dem freien Markt zu überlassen, Energiebörsen eingerichtet hat. Deren Hauptakteur innerhalb der EU ist die seit 2002 bestehende Energiebörse in Leipzig. In ihr fusionieren sich regionale Energiebörsen, die aber teilweise auch noch unabhängig weiter bestehen. Außerdem ist sie mit Energiebörsen in anderen Teilen der Welt verbunden, über Anteile und Kooperationen. Deutschland hat diese Energiebörse unter der Regierung Schröder eingerichtet. Als sie sich über die Nord Stream Vereinbarungen zu einem europäischen Energieverteiler machen wollte. Auf dem russischen Gas aufbauend, meinte die damalige deutsche Führung, sich mit einer international vernetzten Energiebörse als eine Art Energiegroßmacht etablieren zu können, die dann den Hahn in alle Richtungen auf- und zudrehen kann. Seit dem Beginn des Ukraine-Krieges, den Sanktionen gegen russische Energieträger und der Zerstörung der Nord Stream Pipelines ist dieser Traum zerplatzt und die Energiebörse in Leipzig ist zu einem zusätzlichen Kostenfaktor für die Energieversorgung Europas geworden. Während die europäische Industrie unter der durch die Preissteigerungen verursachten zurückgehenden Nachfrage und den hohen Energiepreisen im Bach hinuntergeht, werden letztere, also die Energiepreise, noch zusätzlich durch die Spekulation auf Energie erhöht. Die Energiebörsen tragen also neben allen anderen Faktoren, wie dem Ausfall der russischen Lieferungen und deren Ersatz durch per Schiff angeliefertes Öl und Gas, auch noch dazu bei, dass Energie immer teurer wird und durch Subventionen für Industrie und Endverbraucher bezahlbar gehalten wird. Die Energie ist deshalb zu einem weiteren Faktor der Staatsverschuldung innerhalb der EU geworden. Das ist einer der Gründe für das österreichische Budgetloch, das inzwischen ein wichtiges Thema der Koalitionsverhandlungen geworden ist. Außerdem zeichnet sich an dieser Front eine weitere Bruchstelle innerhalb der EU ab, weil nicht nur Österreich hat dieses Problem. Kommen wir zum Abschluss zu der Konkurrenz der Nationen in der Energiefrage oder einem weiteren Moment derselben zum Emissionshandel. Der Emissionshandel ist gar nicht so neu. Die Idee ist in den 60er Jahren des 20. Jahrhunderts in den USA entstanden. Bis zum Ende des 20. Jahrhunderts war er jedoch auf die USA beschränkt. Mit der innerhalb der USA so etwas wie Umweltpolitik betrieben wurde. Dieses System wurde nach dem Kyoto-Protokoll als Instrument zum Handel mit Emissionen sozusagen salonfähig und breitete sich über die ganze Welt aus. Mit marktwirtschaftlichen Methoden sollen Unternehmen zur Reduktion von schädlichen Emissionen veranlasst werden. Der Ausgangspunkt ist jedoch, wie bei der gesamten Marktwirtschaft, der Staat. So wie die Staatsgewalt überhaupt die Eigentumsordnung und das Rechtssystem einrichtet, gemäß dessen sich die Bürger dann zu betätigen haben, sind es im Ausgangspunkt des Emissionshandels auch staatlich eingerichtete Behörden, die die Zertifizierung der Emissionen regeln. Jeder Staat schafft auf diese Art eine eigene Art von Wertpapieren, mit denen er seine Unternehmen ausstattet. Er gibt ihnen die Möglichkeit, aus ihrer Verringerung von Emissionen ein Geschäftsmittel zu machen. Einerseits kostet das den Staat nichts, andererseits hat er mit diesen Zetteln, den Zertifikaten, die Möglichkeit, seine Unternehmen zur Verringerung der Emissionen anzustacheln, indem er ihnen damit ein Geschäftsfeld eröffnet. Von da ab wird mit einer Art Schneeballsystem das Ausstellen der Zertifikate an die Gesellschaft weitergegeben. Es ist nicht ganz transparent, wer diese Zertifikate in der EU ausstellt. Ich zitiere,
1: CU-Zertifikate werden von anerkannten Organisationen verifiziert, die die Methoden zur Validierung und Überprüfung von Klimaprojekten etablieren. Diese Standards helfen sicherzustellen, dass CO2-Zertifikate glaubwürdig sind und dass die Projekte echte, messbare Klimavorteile liefern.
0: Zitat Ende.
1: Das Ganze klingt tautologisch und auch sonst seltsam. Verschiedene Akteure geben einander sozusagen im Kreis die Gültigkeit ihrer Dokumente bekannt. Es stellt sich heraus, dass es Organisationen gibt, die die Zertifikate ausstellen, andere Organisationen, die die Standards für die Zertifikate erstellen und wieder andere, die deren Einhaltung überprüfen und so weiter und so fort. Ich zitiere wieder. Die Emissionszertifikate werden von der EU vergeben, einige werden gratis bereitgestellt. Die CO2-Zertifikate werden an der European Energy Exchange Börse in Leipzig versteigert.
0: Zitat Ende. Man sieht, wofür diese Leipziger Energiebörse alles taugt. Nicht nur auf Energie wird spekuliert, sondern auch mit den Wertpapieren, die mit der Umweltbelastung spekulieren, wird gehandelt.
1: Weiter im Zitat. Übersteigt das Angebot an CO2-Zertifikaten im Markt die Nachfrage deutlich, überführt die EU einen Teil der überschüssigen Emissionsberechtigungen in die Marktstabilitätsreserve. Konkret liegt die Überschussmenge über der Marke von 833 Millionen Zertifikaten, sinkt die Versteigerungsmenge um 24% des Überschusses. Dem Markt werden also Zertifikate entzogen.
0: Zitat Ende.
1: Von wem, fragt man sich. Am Ende vom Tag kommt heraus, dass mit dem Emissionshandel ein eigener Wertpapiermarkt geschaffen wurde, der viele Leute im Brot setzt und einiges an Gewinnen ermöglicht. Dieser Wertpapierhandel hat sich jedoch völlig von seinem Ausgangspunkt entfernt und befreit. Ob der Emissionshandel irgendetwas zur Senkung der Emissionen beiträgt, ist zweifelhaft. Es lässt sich auf jeden Fall nicht feststellen. Kommen wir ganz am Schluss zu den Sprachregelungen bzw. Ideologien, die sich rund um das Klima und die Energie etabliert haben. Angesichts all dieser Widersprüche und der durchaus ungelösten Frage der künftigen Energieversorgung Europas haben sich einige fixe Ideen oder Sprachregelungen oder Narrative, wie immer man das nennen will, eingebürgert. Man könnte sie angesichts der Vehemenz und Wiederholung durch ihre Anhänger als eine Art Glaubensbekenntnis bezeichnen. Eine davon ist die, auf E-Autos zu setzen. Das Elektroauto wird als Lösung aller Probleme angepriesen. Es nimmt einen ähnlichen Platz ein wie während der Pandemie die Impfung, von der auch verbreitet wurde, sie würde alles lösen. Das alles wird verkündet angesichts der Tatsache, dass erstens die europäische Autoindustrie gar nicht so fit auf diesem Gebiet ist. Jahrzehntelang waren die Verbrennerautos ihre Cash-Cow, also die Basis ihres Erfolges. Die Technik für E-Autos ist in Europa nicht ausgereift und die Autos sind teuer. Zweitens sind die Verbraucher gar nicht so begeistert von diesen Autos und ziehen die Verbrenner vor. Drittens müsste all der Strom für diese Autos auch erst einmal erzeugt werden und das ist nicht so einfach, wenn beim Nachschub von fossilen Energien Probleme auftreten. Schließlich ist die ganze Technologie für die Stromautos von Rohstoffen abhängig, über die Europa kaum verfügt.
0: Deren Abbau soll übrigens, was man so hört, vom Standpunkt der Umwelt nicht ganz unbedenklich sein.
1: Es wäre weitaus einfacher, weiter Benzin- und Dieselautos zu produzieren, aber dem stehen die selbst auferlegten Klimaziele und das ganze Tamtam über den Ausstieg aus den fossilen Energien entgegen. Das E-Auto macht also weitaus mehr Probleme, als es lösen könnte. Eine weitere fixe Idee ist die Umstellung der privaten Heizungen. Seit den 70er Jahren ist bei uns in Österreich die Umstellung von Feststoffverbrennungsheizungen auf Gas geschehen. Grundlage dafür waren die 1968 geschlossenen Gaslieferverträge mit der Sowjetunion. In Wien, aber auch in anderen Städten ist inzwischen die Gasheizung Standard. Das wurde seinerzeit auch gefördert, um die Feststoffheizungen in den Städten loszuwerden. Kohle- und Holzheizungen führten zu Smog, die Gasetagenheizungen waren umweltfreundlicher. Auch Fernwärmekraftwerke stellten auf Gas um. Auch Ölheizungen sind weiterhin weit verbreitet, vor allem außerhalb der Städte. Öl war lange die günstigste Art der Heizung für Einfamilienhäuser. Abgesehen von der Unmöglichkeit, in Städten andere Heizungsformen zu installieren, haben die meisten Leute auch gar nicht das Geld, ihre Heizungen umzustellen. Und auf was, fragt man sich. Die Pelletsheizungen sind vom CO2-Ausstoß auch nicht ganz unbedenklich. Die Solarzellen können den Energiebedarf nicht decken, weil es zu wenig Sonne dafür gibt.
0: Wärmepumpen sind nicht überall installierbar und kosten übrigens auch ein Schweinegeld.
1: Die Fernwärme erfordert erstens auch fossile Energiequellen, um die nötige Energie zu erzeugen. Zweitens müssen dafür sehr kostspielig Rohre verlegt werden. Wer soll das alles zahlen? Ohne auf das alles irgendwie Bezug zu nehmen, hat sich ein gewisser hysterischer Tonfall durchgesetzt. Demzufolge Gutbürger die Umstellung auf erneuerbare Energien fordern,

zu beobachten. Als der hierzulande nicht allzu beliebte Herr Trump darauf hinwies, dass die Behörden in Kalifornien sich allerlei Versäumnisse in Sachen Brandschutz zu Schulden kommen lassen hatten, wurde sofort die Breitseite abgefeuert. Trump leugnete den Klimawandel. Ähnliches war auch bei den Überschwemmungen in Spanien zu beobachten. Die Katastrophe wird der Natur zugeschrieben, gegen die die Menschen leider machtlos seien. Für ihre Bewältigung werden private Spenden und staatliche Subventionen erbeten. Ansonsten wird auf die Zivilgesellschaft verwiesen. Man merkt hier, wie die marktwirtschaftlich orientierte Gesellschaft tatsächlich keinerlei Vorkehrungen gegen den Klimawandel trifft, aber versucht, ihn für die Geschäftswelt zu nutzen. Die Opfer werden auf den Markt verwiesen, was der nicht hergibt, ist eben nicht da.

0: Ich ziehe ein Fazit aller Dinge, die ich in dieser und der vorigen Sendung besprochen habe. Erstens, die EU als Ganzes oder die einzelnen EU-Mitgliedstaaten unternehmen nichts, um den Verbrauch fossiler Energien im Transportwesen zu verringern. Weder im Fracht- noch im Personentransport.
1: Zweitens,
0: der Ukraine-Krieg und die darauf reagierenden Sanktionen haben die Energieversorgung Europas grundlegend gefährdet. Die Sprengung der Nord Stream Pipelines hat dazu beigetragen, fügt sich jedoch in die Politik der EU ein. Wenn man ohne die Energie aus Russland auskommen will, gibt es nur die Alternative über das Meer. Drittens. Die bis 2022 durch Pipelines in die EU transportierte Energie muss jetzt durch Tanker für Öl und Flüssiggas ersetzt werden, was den CO2-Ausstoß weltweit erhöht. Angesichts dessen ist das ganze Getue um die Klimaziele und die Verringerung der CO2-Emissionen völlig absurd. Einfluss auf das Klima kann man nicht nehmen, wenn man sich nur auf einen Teil der Welt beschränkt. Viertens. Die erneuerbaren Energien können die fossilen nicht ersetzen. Es sei denn, man verzichtet auf Industrie. Und nicht einmal dann ist sicher, dass eine rein landwirtschaftlich, touristisch orientierte Wirtschaft ohne fossile Energie auskommen kann. Aber diese Tatsache muss man einmal zur Kenntnis nehmen und nicht mit Konstruktionen
1: wie
0: noch immer, noch nicht wegwischen und so tun, als wäre das nur eine Frage der Zeit. Fünftens. Die EU-Staaten dividieren sich jetzt über die Energieversorgung auseinander bzw. etablieren ein neues Verhältnis. Die Binnenstaaten Österreich, Ungarn, die Slowakei stehen schlecht da und müssen denen, die Zugang zum Meer haben, Transitgebühren zahlen. Hier zeichnet sich eine Konfliktzone ab, weil sich jetzt auf einmal einem ziemlich peripheren Staat wie zum Beispiel Bulgarien
1: die Möglichkeit auftut,
0: eine Art Schlüsselposition einzunehmen, während Österreich von einem Verteilerstaat zu einem Bittsteller bei denjenigen Nachbarstaaten geworden ist, die LNG-Versorgung besitzen, vor allem Deutschlands. Eine gesicherte Energieversorgung und auch Exportmöglichkeit haben aufgrund ihrer Öl- und Gasvorkommen ausgerechnet zwei Staaten, die nicht zur EU gehören, nämlich Großbritannien und Norwegen. Spanien schickt sich an, als Stromproduzent und Exporteur ins Geschäft zu kommen, angesichts seiner Solar- und Windkraftanlagen, die es aber nur in geringem Maße im Land selber herstellt. Sechstens. Der Diskurs um die Energiefrage ist vom Wunschdenken getragen und hat keinerlei Grundlage angesichts der Wirklichkeit, was Angebot und Nachfrage betrifft. Siebtens. Auf dem wirklich vorhandenen Bedarf baut zudem eine Spekulation auf, die aus der Knappheit ein gutes Geschäft macht, was aber der EU als Ganzes schadet, weil es die Energiepreise erhöht und damit zu allgemeinen Preiserhöhungen führt.
1: Sie hörten soeben den zweiten Teil einer Sendung zu Klimapolitik und Energieformen. Beim letzten Mal ging es um das Kyoto-Protokoll, die Emissionswerte und die Klimaziele. Heute ging es um die fossilen Energieträger, die erneuerbaren Energien, die Energiebörse und den Emissionshandel.
0: Das war die Sendung von Kapitalismuskritik.
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0: Diese Sendung bringt kapitalismuskritische Beiträge, Vorträge, Diskussionsveranstaltungen, Buchpräsentationen und so weiter, die die heutige Situation analysieren. Wer sich für dergleichen interessiert, findet nähere Hinweise zu unseren Veranstaltungen hier in Wien auf meiner Homepage alanje.at.

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0: Willkommen zu einer neuen Ausgabe von Globale Dialoge. In der heutigen Sendung geht es um die EU-Bürgerinitiative My Voice, My Choice. Ein Jahr lang sammelte das Organisationsteam der Initiative Unterschriften, um im EU-Recht einen sicheren Zugang zu Abtreibungen zu verankern. 25.000 Menschen haben dafür in Österreich unterschrieben, mehr als 1,1 Millionen in der gesamten EU. Die Bürgerinitiative wurde schließlich auch auf EU-Ebene behandelt. Bei einer finalen Abstimmung im Februar 2026 beschloss die Kommission die Unterstützung des Anliegens. Allerdings mit Einschränkungen. Wir widmen uns daher heute der Frage, wie steht es um das Recht auf Schwangerschaftsabbruch in Österreich und der EU? Mein Name ist Ines Stiermeier. Für meine Recherche habe ich mit Flora Bachmann von der NGO Aufstehen gesprochen. Sie koordinierte die österreichische Kampagne von My Voice, My Choice. Darüber hinaus hört ihr Nathalie Pseiler-Stabile von den Doctors for Choice Malta. Die Ärztin engagiert sich gegen das dortige Verbot von Schwangerschaftsabbrüchen. Sie schildert die Auswirkungen einer restriktiven Abtreibungspolitik und ihre Bemühungen um eine Liberalisierung in Malta. Aber auch in Österreich ist ein Schwangerschaftsabbruch nicht leicht zugänglich. Betroffene ringen mit hohen Kosten und müssen mitunter in andere Bundesländer reisen. Kathi engagiert sich ehrenamtlich bei Changes for Women. Der Verein berät ungewollt Schwangere in Österreich und finanziert Reise- und Behandlungskosten. Sie erzählt von ihrer Arbeit. Alle drei engagierten sich bei My Voice, My Choice. Sie setzen sich dafür ein, dass Schwangerschaftsabbrüche legalisiert und Teil der Gesundheitsversorgung werden. Zu Wort kommen auch Brigitte Teissel und Silvia Köchel. Die beiden haben im April 2026 bei der Veranstaltung Feminismen diskutieren, Kinder, Küchentisch und Klasse darüber debattiert, welche Rolle Frauenarmut beim Zugang zu Abtreibungen spielt. Die beiden schreiben und forschen zur Verschränkung von Klasse und Gender sowie zu Schwangerschaftsabbrüchen. Im Februar 2026 erreichte die europäische Bürgerinitiative My Voice, My Choice ihre finale Phase. Die EU-Kommission stimmte darüber ab, ob der Zugang zu Schwangerschaftsabbrüchen erleichtert werden soll. Zuvor hatten die OrganisatorInnen EU-weit mehr als 1,1 Millionen Unterschriften gesammelt. Es ist die bisher erfolgreichste europäische Bürgerinitiative. Ins Rollen brachte dies die Slowenin Nika Kovac. Sie gründete 2022 die Initiative. Zahlreiche europäische NGOs und UnterstützerInnen schlossen sich zusammen, um reproduktive Rechte, insbesondere das Recht auf Abtreibung, auf EU-Ebene zu verankern. Hauptziel war der verbesserte Zugang zu Schwangerschaftsabbrüchen. Denn laut My Voice, My Choice haben über 20 Millionen Frauen in der EU derzeit keinen gesicherten Zugang zu Abtreibungsmöglichkeiten. Wie groß die Hürden für ungewollt Schwangere konkret sind und warum die Initiative überhaupt nötig ist, erklärt Flora Bachmann.
1: Mein Name ist Flora, ich bin Campaignerin bei Aufstehen. Wir sind eine zivilgesellschaftliche Kampagnenorganisation in Österreich und setzen uns dafür ein, dass wir gemeinsam Veränderungen möglich machen, also für soziale Gerechtigkeit, für eine lebenswerte Zukunft. Und bei Aufstehen leite ich auch das Team, das die Petitionsplattform betreut, Mein Aufstehen. Da können Menschen und Initiativen selber Petitionen starten und wir unterstützen sie dabei. Aufstehen war bei My Voice, My Choice Trägerorganisation der Initiative in Österreich. Das heißt, wir waren von Anfang an dabei und haben quasi die Koordination in Österreich übernommen. Die Idee der Europäischen Bürgerinitiative ist es, dass alle in Europa einen sicheren Zugang zu Schwangerschaftsabbrüchen haben. Das ist nämlich aktuell für Millionen von Betroffenen nicht der Fall. Dafür gibt es ganz unterschiedliche Gründe. Und zwar ist es einmal, dass der Abbruch in einigen Ländern gesetzlich eingeschränkt oder sogar verboten ist. Dann gibt es Länder, in denen ein Schwangerschaftsabbruch nicht kostenlos bzw. sogar richtig teuer ist. Und es gibt Länder, in denen es praktisch keinen Zugang gibt. Und mit My Voice, My Choice fordern wir, dass alle, die es brauchen, Zugang zu dieser medizinischen Versorgung erhalten. Das heißt konkret, dass für Menschen in Ländern, in denen das die Gesetze nicht zulassen, wie Polen, die könnten dann in ein anderes Land fahren, wie beispielsweise Österreich, und einen kostenlosen Zugriff erhalten. Für Betroffene in Österreich würde das heißen, dass die finanzielle Hürde wegfällt.
0: Die teils restriktive Gesetzeslage hat mitunter gravierende Konsequenzen. In Ländern mit besonders strengen Bestimmungen kommt es immer wieder zu gesundheitlichen Folgeschäden oder sogar Todesfällen. Ein besonders bekanntes Beispiel ist der Fall der 30-jährigen Isabella aus Polen. Sie starb 2021 an einer Sepsis, nachdem die behandelnden ÄrztInnen einen Schwangerschaftsabbruch aus Angst vor den strengen gesetzlichen Regelungen hinauszögerten. Der Fall löste landesweit Proteste aus und gilt bis heute als Symbol für die Folgen restriktiver Abtreibungsgesetze. In Polen ist ein Schwangerschaftsabbruch bis zur 12. Woche nur möglich nach einer Vergewaltigung, bei Inzest oder wenn das Leben der Schwangeren in Gefahr ist. Doch auch dort, wo Abtreibungen grundsätzlich möglich sind, bleibt der Zugang oft erschwert. Ärztinnen verweigern Eingriffe aus Angst vor rechtlichen Konsequenzen oder gesellschaftlichem Druck, wie etwa in Italien. Gleichzeitig führen fehlende Angebote und hohe Kosten dazu, dass Betroffene auf unsichere Methoden ausweichen, mit erheblichen gesundheitlichen Risiken. Auch in Malta ist ein Schwangerschaftsabbruch beinahe vollständig verboten. Die Ärztin Nathalie Psaila-Stabile kämpft seit Jahren gegen die restriktiven Abtreibungsgesetze in ihrem Heimatland.
2: I'm Natalie Saylestabile. I'm a GP and I'm part of Doctors for Choice since its inception in 2019. So I'm one of the co-founders. I work with other doctors in Malta, and basically we're working towards having comprehensive sex education for everyone, accessible and free contraception, and also we're asking for the criminalization of abortion.
0: Wie tabuisiert das Thema Abtreibung in Malta lange war und vielerorts bis heute ist, merkt man, wenn Natalie von der Gründung von Doctors for Choice erzählt.
2: However, there was a doctor, a young doctor, who asked on a Facebook group that contains most Maltese doctors. And he said, you know, if there are any pro-choice doctors here, please contact me because I'd like to start a group. And I was actually quite surprised at that request because I truly thought I was one of maybe not the only one, but there are very, I thought surely there must be almost no pro-choice doctors in Malta. As it happens, I was part of this first group of 50 doctors who joined and started this group. As time went by, many people didn't remain very active for various reasons. I mean, personal reasons, of course, you know, having families and other initiatives. But there were many people who were afraid for their career progression, opportunities. They were also worried about being threatened, maybe even at work or by friends and family. So now we're really very few doctors who are actually active, maybe I would say 4 at most, 5. In fact, one of us is even in the UK, not even in Malta, because the fear factor is quite strong.
0: Trotz oder gerade wegen dieser Situation war für Natalie früh klar, dass sie sich für das Recht auf Abtreibung engagieren möchte. Denn auch in ihrer Arbeit als Ärztin trifft sie immer wieder auf ungewollt Schwangere, die sie um eine Abtreibung bitten und angesichts der fehlenden legalen Möglichkeiten verzweifelt sind. Solche Erfahrungen haben sie maßgeblich geprägt, erzählt Natalie.
2: I mean, I have patients from different walks of life and with different opportunities and aspects in life, of course. And I had this woman, young woman, who already had two children, two disabled children, quite disabled, and she was pregnant with her third. And she was really worried that this pregnancy is also going to be, you know, she's going to have a third disabled child. We weren't sure. And she asked me if I could help her access abortion. And of course, abortion is completely illegal in Malta. And I had to say, sorry, but I can't help you. That really made me think about why we're doing this to women in Malta. And I remember there was another case as well, a young girl, maybe, I don't know, 14, 15. She was pregnant. She came with her mom. And they were also asking for an abortion. And I'm like, I know you're still a child and you're going to have a child. And this is not right. But I can't help you. And it made me feel helpless and angry, and I wanted to do something about it.
0: Wie lebensbedrohlich die Gesetzeslage für Frauen und Flinters sein kann, erlebte eine schwangere US-Amerikanerin während eines Urlaubs in Malta am eigenen Leib.
2: So yes, abortion in Malta is completely illegal, except for risk to life. This came about in 2023 after Andrea Prudente came to Malta and she had an incomplete miscarriage. Basically, her water is ruptured, but there was still a fetal heartbeat. Doctors couldn't remove the pregnancy, making her at risk of developing sepsis and maybe even dying. And then, her insurance came in and took her to Spain to get the abortion and healthcare that she really needed. So after that, the law changed slightly to include abortion risks in cases of risk to life. Other than that, abortion is completely illegal.
0: Der Vorfall sorgte international für Schlagzeilen. Er zeigte, wie schnell das Leben einer schwangeren Frau aufs Spiel gesetzt wird, um nicht gegen Gesetze zu verstoßen und um den Fötus in ihrem Bauch zu retten. Der Fall zwang die Politik dennoch zum Handeln. Seit 2023 ist ein Schwangerschaftsabbruch in Malta legal möglich, sofern das Leben der Schwangeren in Gefahr ist. Ein unzureichender Schritt, denn weiterhin leiden viele unter der restriktiven Politik. Was Natalie besonders ärgert, sind die Argumente, mit denen versucht wird, Schwangerschaftsabbrüche zu problematisieren und zu kriminalisieren. An vielen Orten zu verschiedenen Zeiten hat sich gezeigt, dass ein Verbot keine Abtreibungen verhindern kann. Stattdessen werden Schwangere in die Illegalität gedrängt. Sie riskieren ein juristisches Verfahren, Strafen und im schlimmsten Fall ihre Gesundheit oder ihr Leben. So auch in Malta, erzählt Natalie.
2: So, people usually traditionally traveled to the UK and they would access abortion there. So what people do nowadays is they order pills from women on web or women help women and they receive them by post. It takes 2 weeks.
0: Die Betroffenen sind dabei großem Stress ausgesetzt. Sie fürchten, erwischt zu werden und vor Gericht zu müssen. Hinzu kommt die gesellschaftliche Stigmatisierung.
2: They're very, very anxious. Of course, because they don't know whether these pills are going to arrive. They don't know whether they're safe. They don't know whether someone will find out. And of course, we do our best to reassure them. The people at Women on Web and Women Help Women help them as well. But, you know, you never know.
0: Darüber hinaus birgt die Abtreibung mit Medikamenten, die übers Internet bestellt werden, gewisse Risiken. Es kann zu Komplikationen kommen, die eine Behandlung erfordern. Viele Flinters warten im Ernstfall jedoch lange ab, bevor sie es riskieren, im Krankenhaus Hilfe zu suchen.
2: And they have their abortion illegally with safe pills. The problem is that although the procedure is quite safe, they're doing this without any medical supervision. So if things go wrong or they think that they're bleeding too much, they're really afraid to go to hospital. And they have reason to be afraid because now we've seen, I'm losing count of the number of people who have been reported from hospital or by a social worker for suspecting that they've had an abortion and the court finds them guilty. And this is really not right. People are really afraid to seek medical help if they think they need it. I mean, we're risking that someone dies here. And it really, really worries us.
0: Darüber hinaus kommt ein Abbruch mit Medikamenten aus dem Internet nicht für alle in Frage. Eine solche Abtreibung ist nur in einem frühen Stadium der Schwangerschaft möglich. Kommt es zu einem späteren Zeitpunkt zu Komplikationen, sind Schwangere dazu gezwungen, ins Ausland zu reisen, um dort medizinische Hilfe zu erhalten. So Natalie von Doctors for Choice Malta.
2: And then, of course, people who have a fatal fetal anomaly diagnosis, or they're over 12 weeks, then they still need to go abroad, and they do that with the help of NGOs like Abortion Support Network. Okay, so with regards to financial support, I think Abortion Support Network help these women considerably. I believe they ask them what amount they can afford, and basically they dish out to do the rest. Okay, so they sponsor them for the rest of the money that they can't afford. But surgical abortions are not cheap at all. They cost around 3,000 to 4,000 euros for the whole thing, and of course then there's travel and accommodation. So expenses can really rack up.
0: Letztlich ist eine Abtreibung daher für viele eine Frage der Leistbarkeit und der Zugänglichkeit. Personen, die an einem Schwangerschaftsabbruch mitwirken, machen sich mitunter strafbar. Auch Natalie und ihre Kolleginnen müssen in ihrer Tätigkeit bei Doctors for Choice darauf achten, nicht gegen die restriktiven Gesetze zu verstoßen.
2: We at Doctors for Choice cannot sponsor these people for obvious reasons. First of all, we don't have the money. Secondly, we would be breaking the law if we do that, because the law says you cannot help anyone access abortion. However, we can provide them with information, which is what we do. So information is not illegal, and information can be found on websites and in medical textbooks. So all we're doing is just telling people about the procedure. But we cannot actually be with them, we cannot provide financial support.
0: Häufig wird von GegnerInnen suggeriert, dass vor allem junge Frauen Abtreibungen in Anspruch nehmen würden, weil sie, unter Anführungszeichen, zu promiskuitiv seien. Hier wird ein Narrativ bedient, das die sexuelle Selbstbestimmung von Frauen problematisiert und ihnen die Schuld an einer ungewollten Schwangerschaft gibt. Was Natalie besonders ärgert, ist, dass der Vorwurf nicht einmal stimmt und ein falsches Bild zu ungewollt Schwangeren entsteht.
2: People think that most of these women are young, promiscuous, they're not taking care of their health, which is, from my experience, that's not true. And in fact, a study in, I believe, 2021, and it showed us that the average age is actually 26, and the mean number of children is 1.7, something like that. So many of these women are mothers already. So to go abroad means that you'll have to find child caring, for child minding for your children. You have to organize that. You have to take time off work, maybe time off school if you're still at school. You'll have to make sure that people around you don't know what's going on, because you will be judged harshly. Even if we know that this fetus is not going to make it once it's born. I truly think that the worst cases are those who know that this baby is going to die the minute it's born, and it's real cruel what we're doing to people here. We're telling them you have to continue with this pregnancy, okay? Even if we know it's not going to make it, and people are coming up to you and congratulating you for being pregnant and asking you whether it's a boy or a girl, and you know it's going to die. And the only solution we offer them is wait it out. You just have to go on with your pregnancy and, you know, deliver, and that's it. So these women are being left completely alone. They have to try and organize their abortion abroad on their own for a much wanted pregnancy. It's really heartbreaking. I don't know. I really wish that we could change that and help them have this abortion at home in Malta.
0: Es gibt, so Natalie, also sehr viele verschiedene Situationen und Realitäten, in denen Betroffene eine Abtreibung wollen.
2: I mean, no one wants an abortion. Abortions are necessary and are needed sometimes. Most times, if the person wants it or needs it, decides that they need it. But, you know, no one actually wants to have an abortion. No one wakes up and says, today I'll have an abortion. It doesn't work like that.
0: Auch in Österreich begegnet die Erzählung junger, verantwortungsloser Frauen der Forscherin Brigitte Teissl in ihrer Arbeit zu Klassismus und Gender regelmäßig. Vor allem ArbeiterInnen bzw. Menschen aus einkommensschwachen Haushalten wird und wurde weniger Selbstbestimmungsrecht zugestanden.
3: Das begegnet mir heute auch noch immer oft, also dieses Bild der jungen, verantwortungslosen Frau aus der Arbeiterinnenarmutsklasse, die ja sicher die wäre, die die Abtreibung machen wird. Und aus Deutschland gibt es da so Erhebungen. Es gibt so ein interessantes Forschungsprojekt aus 2019 in Berlin, die Medizinstudierende und Gynäkologinnen befragt haben zum Schwangerschaftsabbruch. Und da ist auch rausgekommen, dass die eigentlich jünger einschätzen, als sie tatsächlich sind, weil der größte Anteil liegt so ungefähr, also das ist glaube ich schon ein bisschen ältere Zahl, aber es hat sich nicht so viel verändert, zwischen 25 und 30. Und dass so Ärztinnen und Medizinstudierende auch zum Beispiel als Frauen mit einer höheren Bildung dann viel mehr Entscheidungskompetenz zuschreiben und Jüngeren und die eine nicht so hohe Formalbildung haben, dann eher denen zuschreiben, sie würden das impulsiv machen und nicht verantwortungsvoll. Genau, und das ist ja auch wieder so eine Sache, also einerseits klassistische Stereotypen, aber auch Armut.
0: Wie man solchen Vorurteilen begegnen kann, zeigt auch die Initiative My Voice, My Choice. Laut Nathalie hat sich in den letzten Jahren im öffentlichen Diskurs in Malta bereits manches verändert. Abtreibung wird weniger tabuisiert. Sie freut sich über den Erfolg der Kampagne, nicht nur auf politischer Ebene, sondern auch auf gesellschaftlicher. Dass auch in Malta ausreichend Unterschriften für My Voice, My Choice gesammelt werden konnten, hatte Nathalie ursprünglich nicht zu hoffen gewagt. Sie hofft auf Verbesserungen, wenngleich sie sich keine zu großen, zu schnellen Veränderungen in Malta erwartet.
2: And I mean, to be honest, it won't help many women in Malta, okay? Because most of them, so for example, last year 667 women had, or people, pregnant people had an abortion using pills. While in 2024, because I only have those numbers, we know that around 55 people went abroad to the UK and Spain. I think it's about half and half. So as you can see, the proportions are lean heavily towards medical abortion, self-managed medical abortion. However, I think that what the European Commission said, that abortion care is healthcare, I think that's a really strong statement. Seeing the European Parliament and Commission supporting this campaign is hugely significant, especially for us, because it drives the message home that abortion care is healthcare. It is healthcare. And maybe this is only the first step. I'm looking forward to further implementations, maybe helping Malta move in the right direction, because people here are having abortions daily and they need it as much as any other women in Europe.
0: An dieser Stelle machen wir eine kurze Pause mit dem Song Sally's Pigeons von Cyndi Lauper. Die Künstlerin verarbeitet darin den Tod ihrer Kindheitsfreundin. Diese wurde als Teenager schwanger und starb an den Folgen einer unsicher durchgeführten Abtreibung.

0: Willkommen zurück. In der heutigen Sendung geht es um reproduktive Rechte in Österreich und der EU. Von Malta kommen wir jetzt zur Situation in Österreich. Denn auch hier sind ungewollt Schwangere mit Hürden konfrontiert. Zwar ist ein Schwangerschaftsabbruch unter bestimmten Bedingungen straffrei, der Zugang hängt aber stark vom Wohnort, finanziellen Möglichkeiten und vorhandenen Angeboten ab. Hinzu kommt die psychische Belastung durch den erschwerten Zugang und das gesellschaftliche Stigma, das nach wie vor existiert. Welche Rolle die rechtliche Situation dabei spielt und warum sie den Zugang in Österreich zusätzlich erschwert, erläutert Flora Bachmann von der NGO Aufstehen folgendermaßen.
1: Ich möchte aber trotzdem kurz darauf eingehen, wie es aktuell in Österreich rechtlich geregelt ist, weil das auch Auswirkungen auf den Zugang hat. Und zwar ist es so, dass in Österreich Abtreibung immer noch im Strafgesetzbuch geregelt ist und in Österreich nur straffrei ist in bestimmten Situationen und nicht legal. Das bedeutet, dass es immer noch ein Tabuthema ist. Es ist nicht Teil der Ausbildung bei Ärztinnen. Also Schwangerschaftsabbrüche zählen zwar zu den häufigsten gynäkologischen Eingriffen, sie finden sich aber im Lehrplan für Medizinstudierende nicht. Und der Fakt, dass es im Strafgesetzbuch steht, heißt auch, dass es keine Gesundheitsleistung ist und der Staat nicht die Versorgung nicht sicherstellen muss. Das bedeutet, und das sehen wir eben auch in Österreich, dass es viele Bundesländer gibt, in denen es beispielsweise keine oder auch nur eine Anlaufstelle gibt, in denen Schwangerschaftsabbrüche möglich sind. Also das ist eben, wie gesagt, Burgenland so ein Fall, da ist Vorarlberg so ein Fall. Und was in Österreich auch noch dazu kommt, und das ist auch eine sehr große Hürde, ist, dass es sehr, sehr teuer ist. Also man kann von 300 bis zu 1000 Euro zahlen für einen Schwangerschaftsabbruch. Aber allgemein hängt der Zugang in Österreich eben von vielen Faktoren ab.
0: Vor allem die hohen Kosten stellen die Betroffenen vor Herausforderungen. Denn weder Verhütungsmittel noch Schwangerschaftsabbrüche sind in Österreich Kassenleistungen. Unterstützung bietet in solchen Fällen beispielsweise der Verein Changes for Women. Sie beraten und helfen ungewollt Schwangeren bei der Finanzierung eines Schwangerschaftsabbruchs. Wie diese Unterstützung konkret aussieht, erklärt eine ihrer MitarbeiterInnen.
2: Mein Name ist Kathi, ich bin Sozialarbeiterin und arbeite ehrenamtlich bei Changes for Women. Ich bin Teil von Anfragenteam. Wir sind 9 psychosoziale Mitarbeitende, also alles Personen, die entweder sozialarbeiterische oder psychologische Ausbildung gemacht haben und übernehmen die Anfragen, wenn sich Betroffene an uns wenden. Der Verein Changes for Women ist ein Netzwerk für ungewollt schwangere Personen. Also wir unterstützen Personen, die ungewollt schwanger sind. Unser Anliegen ist es, Personen, die ungewollt schwanger sind, bei der Finanzierung eines Schwangerschaftsabbruchs zu unterstützen. Das bedeutet eben, Personen wenden sich an uns, wenn sie sich die Kosten von einem Schwangerschaftsabbruch nicht leisten können oder teilweise nicht leisten können. Und wir unterstützen sie dann damit. Wir sind zu 100% ehrenamtliches Team und spendenfinanziert. Das heißt, alle unsere Leistungen, bis auf die von Anfragen von Studierenden, werden über private Gelder und Spenden finanziert. Und alle Personen, die im Team tätig sind, machen das ehrenamtlich.
0: Kathi erzählt von ihrem Arbeitsalltag und davon, wie eine Beratung bei Changes for Women üblicherweise abläuft.
2: Das bedeutet für den Alltag, wir sind 365 Tage im Jahr fühlen wir uns zuständig für Personen, die sich per Mail an uns wenden. Wir schauen dann, an welchem Punkt die Personen sind. Das bedeutet, in der wievielten Schwangerschaftswoche hat sich die Person vielleicht schon an eine Klinik gewendet, einen Termin ausgemacht, braucht es dahingehend noch Beratung und verweisen gegebenenfalls an weitere Beratungsstellen. Genau. Und wenn dann die Personen sich einen Termin ausgemacht haben, dann schauen wir uns mit ihnen gemeinsam an, wie viel sie selbst von den Kosten übernehmen können und welche Art von Unterstützung sie brauchen, ob sie gerne ein Darlehen über uns aufnehmen möchten oder ob sie eine volle Kostenübernahme über uns brauchen. Wir unterstützen zum Beispiel auch, wenn Personen sich entscheiden, in ein anderes Bundesland zu fahren, weil die Kosten günstiger sind, dass wir dann zum Beispiel die Fahrkosten auch mit übernehmen.
0: Wie viele Menschen auf diese Hilfe angewiesen sind und wo die Grenzen dieser Unterstützung liegen, zeigt ein Blick auf die Zahlen.
2: Schwangerschaftsabbrüche in Österreich sind weiterhin eine Privatleistung und im Strafgesetzbuch geregelt. Die Kosten betragen durchschnittlich ca. 620 Euro. Die Kostenunterschiede sind je nach Regionalität sehr unterschiedlich. Letztes Jahr haben uns über 600 Anfragen erreicht und davon haben wir 365 Personen unterstützt mit einer Kostenübernahme. Das sind über 130.000 Euro, die zu 100% spendenfinanziert sind. Und klar ist auch noch, dass es für uns sehr schwierig ist natürlich, dass wir Personen nur bis zur Fristenlösung unterstützen können, also quasi bis zur 12. Woche. Und dadurch dann einfach auch Personen sagen müssen, dass wir sie nicht unterstützen können, wenn sie darüber hinaus sind. Ebenso, was unsere Schwierigkeiten ganz klar sind, ist, dass wir von Spenden eben abhängig sind. Das heißt, wenn unsere Fördertöpfe ausgeschöpft sind, dann müssen wir Personen leider auch absagen oder können nur einen kleinen Teil an Unterstützung bieten. Das ist natürlich immer sehr, sehr schwierig für unsere alltägliche Arbeit.
0: Das Angebot hilft vielen, reicht aber nicht aus, um das strukturelle Problem zu lösen. Deshalb möchte der Verein auch mehr Bewusstsein für das Thema schaffen und hat sich unter anderem bei der Initiative My Voice, My Choice engagiert.
2: Also wir machen einerseits diese Beratung für die betroffenen Personen und andererseits ist ein großes Anliegen, einfach auch Awareness für das Thema zu schaffen. Den Verein gibt es seit 2019 und an der politischen Situation oder auch an der gesellschaftlichen Stimmung dazu hat sich wenig verändert. Im Gegenteil, die Abbruchskosten werden immer teurer. Betroffene können sich diese medizinische Leistung nicht leisten und es braucht einfach nach wie vor Vereine wie unseren, damit Personen selbstbestimmt entscheiden können, ob sie den Schwangerschaftsabbruch vornehmen möchten.
0: Wir machen eine Pause mit dem Song My Body, My Choice von Black Sunset. Die österreichische Garage-Punk-Band gewann 2026 mit ihrem Lied den FM4 Protest Song Contest.
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0: Willkommen zurück. Natalie von Doctors for Choice hat über die prekäre Lage in Malta berichtet, wo faktisch ein Abtreibungsverbot herrscht. Aber auch in Österreich war ein Schwangerschaftsabbruch bis 1975 nicht erlaubt. Damals konnten sich SPÖ und ÖVP zumindest auf die Fristenlösung einigen. Bis zur 12. Schwangerschaftswoche wurde die Abtreibung straffrei. Sie findet sich jedoch bis heute im Strafgesetzbuch. Seit Jahrzehnten wird dafür gekämpft, sie vollständig zu legalisieren. Denn wie schnell reproduktive Rechte abgebaut werden können, zeigte sich zuletzt 2022, als der Supreme Court das berühmte Urteil Roe v. Wade revidierte, welches jahrzehntelang das Recht auf Abtreibung in den USA sicherte. Warum Schwangerschaftsabbrüche auch in Österreich weiterhin im Strafgesetz zu finden sind, lässt sich mitunter durch einen Blick in die Vergangenheit verstehen, so die Wissenschaftlerin Silvia Köchel bei der Veranstaltung Feminismen diskutieren.
1: Die Abtreibung ist, da ist es sehr tricky, weil da kann ich mir auch nur denken, was sich im Kopf derer abspielt, die solche Gesetze machen und beibehalten wollen mit aller Kraft, ja, weil das darf man auch nicht unterschätzen. Bis 1975, das war ein Kampf der SPÖ gegen die ÖVP. Da sind ja die Fetzen geflogen. Und die ÖVP hat wirklich darauf versucht zu verhindern, dass die große Strafrechtsreform überhaupt verabschiedet wird, wo Abtreibung, diese Liberalisierung, also das, was wir jetzt kennen, die Fristenlösung, das wiederum innerhalb der SPÖ ein Riesenkampf war, dass viele, also derjenigen, die gemeint haben, das soll vollkommen frei sein und überhaupt nicht im Strafgesetz stehen, gegen denjenigen, die gesagt haben, nein, du musst Fristen setzen oder so irgendwie und bla bla.
0: Dabei sei die Beschränkung des Schwangerschaftsabbruchs mit verschiedenen staatlichen und politischen Interessen verbunden. Im Allgemeinen wolle der Staat möglichst viele BürgerInnen und die Wirtschaft eine hohe Zahl an Arbeitenden und Konsumierenden, so Silvia Köchel bei der Veranstaltung Feminismen diskutieren, die Zusammenhänge mit reproduktiven Rechten in der Vergangenheit sowie der Gegenwart zeigten sich darüber hinaus in Diskursen rund um die Geburtenzahlen in bestimmten Bevölkerungsschichten, betont Brigitte Theißl.
2: Ja, das ist für mich ein ganz wichtiger Punkt, der sich auch, finde ich, durchzieht, oder was du gesagt hast, wer Kinder bekommen soll, was historisch einfach immer ein bisschen anders ausschaut und ein bisschen anders formuliert wird, je nachdem, in welchem politischen Klima wir uns gerade befinden, aber immer wieder kommt es, ich habe mich auch mal mit so der neoliberalen Wende zur Jahrtausendwende mehr auseinandergesetzt und da war es auch ganz stark in Österreich, aber vor allem in Deutschland, dass gesagt wird, die Falschen kriegen die Kinder und gemeint waren nicht die Akademikerinnen und das ist bis heute noch bei den Geburtenraten immer wieder ein Thema. Mir kommt vor, es wird jetzt nicht mehr so ganz offen klassistisch gesagt, außer vielleicht von rechtsaußen Menschen so, dass ja, es die Falschen sind, aber es ist schon immer ein Thema, ne? Also, dass man sich es anschaut, für Kinder kriegen Akademikerinnen, Nicht-Akademikerinnen und dann natürlich in Österreich geboren oder zugewandert oder Geflüchtete, das schaut man sich natürlich auch immer separat an und ich finde, das ist sowas, was sich einfach über die Jahrzehnte einfach nur immer wieder eine andere Form annimmt.
0: Brigitte Theißl verortet die Debatte um die Legalisierung des Schwangerschaftsabbruchs also auch in einem klassistischen Kontext. ArbeiterInnen und Menschen aus einkommensschwachen Haushalten sind von restriktiven Abtreibungsgesetzen besonders betroffen. Nicht nur bei den Kosten von Schwangerschaftsabbrüchen, sondern auch bei Verhütungsmitteln und Menstruationsprodukten. Obwohl Frauen auf diese angewiesen sind, werden sie nicht von der Krankenkasse gezahlt. Bis vor kurzem erhob der Staat sogar besonders hohe Steuern auf Menstruationsprodukte. Dies wurde kürzlich angepasst und die Besteuerung reduziert. Seit Jänner 2026 sollten also Periodenprodukte günstiger sein. Wie die NGO Aufstehen jedoch feststellte, blieben die Preise in den Regalen der Drogeriemärkte vielerorts unverändert. Die Unternehmen passten den Preis trotz Steuerreduktion teils nicht an, leidtragend sind abermals Frauen. Und auch bei der Verhütung sind Fragen von Gender und Klassenzugehörigkeit verschränkt, so Brigitte Theißl bei der Veranstaltung Feminismen diskutieren.
2: Bei der Verhütung würde ich vielleicht gern zur Gegenwart kommen, weil es ist ja so, dass heute Verhütungsmittel nicht von der Krankenkasse bezahlt werden. Und da hat die GÖK, die Gesundheit Österreich GmbH, so eine Studie 2024 veröffentlicht, wo ganz klar rauskommt, dass Frauen wirklich eine andere Verhütungsmethode auch wählen würden, eine Langzeitverhütungsmethode wie zum Beispiel die Hormonspirale, wenn es nicht am Geld scheitern würde. Die ist ja auch privat zu bezahlen und kostet 400-500 Euro, also auch eine große Summe, gerade auch für junge Frauen. Und da kommt raus, dass 50% der Frauen in Österreich ganz allein die Kosten für Verhütungsmittel tragen, was ja auch wieder absurd ist. Das heißt, das summiert sich so auf und es empört mich ja immer wieder, dass das nach wie vor so eine große Debatte ist und nicht als selbstverständlicher Teil der Gesundheitsversorgung gesehen wird. Und dass das, ja, obwohl sich feministisch ja doch einiges bewegt hat, dass das wirklich noch immer eine Forderung ist, die polarisiert und wo wirklich auch, also mir begegnet das ja nicht nur von jetzt christlichen Fundamentalistinnen oder so, die das ablehnen, sondern auch, keine Ahnung, Liberale, die sagen, also warum soll sowas die Gesellschaft zahlen?
0: Bei der Veranstaltung Feminismen diskutieren im Depot Kunst Ende April ging es daher auch um die Frage, wie reproduktive Rechte bewahrt werden können. Nach der Einführung der Fristenlösung sahen viele die Debatte um die Abtreibung als erledigt an, so Brigitte Teißl. In den vergangenen Jahren habe sich aber weltweit gezeigt, dass solche Errungenschaften keineswegs Bestand haben müssen. Es ist ein leichtes, sie zu beseitigen, so wie im Fall der USA oder Polen. Es sei daher wichtig, aufmerksam zu bleiben und sich nicht auf Erfolgen auszuruhen.
2: Einer der ersten Diskussionsveranstaltungen, die ich hatte, also in Graz an der Universität, und da hat sich dann eine Studentin gemeldet und gemeint so, ja, das ist ja gegessen, das Thema. Also sie waren 75, damit ist erledigt, warum soll man sich jetzt nochmal damit beschäftigen? Und das war, glaube ich, ungefähr 2010. Und plötzlich, war es wieder ein riesiges Thema und gibt es auch in Österreich wieder so Petitionen. Und jetzt wird es halt nicht mehr so formuliert, wir möchten ein Totalabtreibungsverbot, sondern durch die Hintertür. Wartefristen, brauchen Studien zu den Motiven oder auch dann das haben wir heute gar nicht angesprochen, aber das Thema Behinderung, Spätabtreibung, wo dann auch Rechte von Menschen mit Behinderungen instrumentalisiert werden, also ja, leider ist es, glaube ich, ein anhaltendes Thema, wird es auch weiterhin sein. Und die Forderung, Schwangerschaftsabbruch raus aus dem Strafrecht, ist halt in Österreich derzeit mit der ÖVP einfach nicht zu machen. Ist auch die Frage, ich weiß gar nicht, ob es eher mit der FPÖ oder der ÖVP zu machen wäre, bin ich mir nicht sicher.
0: Teißl kritisiert Versuche, Zahlen zu Schwangerschaftsabbrüchen oder zugehörigen Motiven zu erheben. Auch ihre Kollegin Silvia Köchel sieht in solchen Vorhaben die Gefahr, dass AbtreibungsgegnerInnen die Zahlen instrumentalisieren.
1: Was die wollen, ist, glaube ich, dass die heutigen Kliniken ständig irgendwelche Zahlen liefern oder so, wie viele kommen, wie viele werden dort gemacht. Die tun das ja auch nicht. Und ja, selbst da würde ich sagen, alles, was ich aus solchen Zahlen herauspressen will, wäre wirklich schwachsinnig, es ist ja hanebüchen zu glauben, ich könnte daraus irgendetwas erkennen. Der Wunsch ist tatsächlich trotzdem sehr stark bei den Rechten.
0: Schon lange fordern Initiativen, die gegen Schwangerschaftsabbrüche kampagnisieren, derartige Erhebungen und Statistiken. Darunter zum Beispiel die Gruppe Fakten helfen oder Aktion Leben. Solchen Forderungen kamen 2020 die damaligen ÖVP-Ministerinnen Susanne Raab und Christine Aschbacher nach. Sie sprachen sich für eine Abtreibungsstatistik aus. Angesichts von kritischen Reaktionen, unter anderem durch den grünen Koalitionspartner, wurde das Vorhaben jedoch nicht weiter verfolgt. Gegenwind kennen auch die AktivistInnen bei My Voice, My Choice zu Genüge. So Flora Bachmann von Aufstehen.
3: Ja, es gab viel Gegenwind und auch Kritik, also sowohl von politischer Ebene als auch gesellschaftlich, vor allem von Rechtskonservativen und Rechtsextremen, die ganz gezielt Stimmung gegen reproduktive Rechte machen, von Partnerorganisationen in anderen Ländern, beziehungsweise auch von Personen in Österreich, mit denen wir zusammengearbeitet haben, wissen wir, dass es teilweise sogar Bedrohungen und Morddrohungen gab. Und auf Social Media gab es reihenweise Hasskommentare und auch Falschinformationen. Da war es für uns vor allem wichtig, sich gegenseitig zu unterstützen. Also wir hatten Bündnispartnerinnen, die sich hier gegenseitig sehr stark Rückhalt gegeben haben, die geholfen haben, sich nicht unterkriegen zu lassen. Unsere Community auf Social Media hat zum Beispiel auch ganz stark geholfen, Gegenargumente zu finden und aufzuklären. Und die Erfahrung hat uns insgesamt gezeigt, dass sich trotz Gegenwind mit klarer Kommunikation und einem starken Netzwerk

0: Pro-Choice den Personen absprechen. Also das bekommen wir mit.
1: Gerade die Bürgerinitiative My Voice, My Choice hat jedoch auch zu positiven Veränderungen beigetragen. In Malta würde die gesellschaftliche Akzeptanz von Abtreibung langsam ansteigen, so Nathalie Psaila-Stabile von Doctors for Choice Malta. Zu Beginn der Kampagne erhielten sie noch viele negative Kommentare. Neben misogynen Aussagen kritisierten manche eine Einmischung der EU in die maltesische Politik und warnten vor einem Kulturkampf, wie ihn die Rechten in den vergangenen Jahren erfolgreich instrumentalisiert haben. Was Nathalie jedoch positiv überrascht hat, war, dass nicht nur negative Kommentare kamen. Immer mehr Menschen widersprachen und versuchten, online wie offline, darüber aufzuklären, warum es einen sicheren Zugang zur Abtreibung braucht. Sie hofft, dass die Akzeptanz weiterhin zunehmen wird.
0: We're seeing more pro-choice voices in the media and on social media, which is very good. It wasn't the case at all. About 5-6 years ago, abortion was a complete taboo, mainly, I think, because of the church, which has great influence here in Malta. Okay, so some teachings still remain, and it's really difficult to get away from the statement, abortion is a sin, abortion is murder. So even if you might not follow this religion, that statement might still resonate with you. And so abortion was a complete taboo 2019, 2020, when we started. But I can say that things have changed along the way. We received lots of threats, and someone even threatened to harm my children, which really scared me. And there were all sorts of messages left on our in our inbox, letters and emails. I must say those have decreased quite significantly. I won't say that they don't happen anymore, but they've decreased.
1: Die finale Abstimmung der EU-Kommission zu My Voice, My Choice Ende Februar 2026 ist letztlich ein Bekenntnis zu reproduktiven Rechten. Wenngleich die EU diesbezüglich nur begrenzten Einfluss hat, da die Gesetzgebung in diesem Bereich Sache der einzelnen Mitgliedstaaten ist. Beschlossen wurde daher, dass die Länder ab jetzt EU-Gelder nutzen können, um den Zugang zu Schwangerschaftsabbrüchen zu erleichtern. Konkret können damit etwa Behandlungs- oder Reisekosten finanziert werden, sowohl für Betroffene im eigenen Land als auch für Menschen aus anderen EU-Staaten. Neue Mittel stellt die EU dafür allerdings nicht bereit. Die Finanzierung soll über bereits bestehende Fonds erfolgen. Für viele UnterstützerInnen ist das dennoch ein wichtiges Signal. Auch für Kathi von Changes for Women.
0: Es ist auf jeden Fall ein Weg in die richtige Richtung und wir sehen es auch als Signalwirkung, auf die wir eben schon sehr lange warten. Unsere Hoffnung ist, dass sich natürlich auf politischer Ebene etwas verändert. Aber was auf jeden Fall wichtig ist für uns, ist, dass das Thema allgegenwärtiger geworden ist. Es wird darüber gesprochen und schon alleine dadurch erhoffen wir uns, dass der Zugang für Schwangerschaftsabbrüche in Österreich, aber vor allem auch in der EU verbessert wird. Wir haben große Hoffnung, dass sich auf politischer Ebene etwas verändert und sehen es als klaren Auftrag der Politik, sich mit dem Thema auseinanderzusetzen. Ich wünsche mir auf jeden Fall, dass der Schwangerschaftsabbruch endlich aus dem Strafgesetzbuch gestrichen wird, also dass das nicht mehr dort verhandelt wird, dass es einen flächendeckenden Zugang in allen Bundesländern gibt und dass diese klare medizinische Leistung auch als solche angesehen wird und deswegen zu einer Kassenleistung werden sollte, weil diese Kosten eben enorm sind und die Preisunterschiede einfach extrem auseinandergehen. Wir wünschen uns für die Personen, dass sie selbst über ihren Körper entscheiden können und nicht geprägt von Finanzierungsmöglichkeiten, gesellschaftlichem Stigma eine medizinische Leistung erhalten oder nicht. Und grundsätzlich ist es schon auch ein großes Anliegen für uns, dass es ein grundsätzliches Umdenken in der Gesellschaft gibt. Also grundsätzlich eine Stärkung und Verankerung von reproduktiven Rechten auf allen Ebenen. Das bedeutet auch zum Beispiel, dass es kostenlose Verhütung und Zugang für Verhütungsmittel der eigenen Wahl geben muss, dass es flächendeckende sexuelle Bildungsarbeit für alle Personen geben sollte. Genau, und dass einfach das Selbstbestimmungsrecht endlich durchgesetzt wird, verstärkt wird und dass es als medizinische Leistung anerkannt wird.
1: Und auch die Ärztin Nat

0: Salib Saila Stabile wird weiterhin in Malta für reproduktive Rechte kämpfen.
1: So we'd like to see a change in the abortion law in Malta. We'd like to see access to safe abortion care here in Malta for everyone. And we would also like to see an update in reproductive healthcare services here, because it's also quite limited, as well as better sex education, because most people are still thoroughly uninformed, as well as free contraception, which is still quite expensive here. So next steps are definitely to never give up. We're going to continue fighting this fight. We're going to continue lobbying politicians locally and in Europe. We will also continue publishing research, because this is one of our main activities as well, because we think that having hard evidence, hard facts, helps us make stronger arguments.
0: Auch Flora Bachmann betrachtet die Entscheidung der Kommission als Meilenstein. Denn die EU-Kommission hat sich klar dazu bekannt, dass EU-Gelder für den verbesserten Zugang zu Abtreibungen verwendet werden sollen.
2: Und da hat die Kommission ganz klar gesagt, dass EU-Gelder für den Zugang zu dieser medizinischen Leistung genutzt werden können, was auch ein enormer Erfolg ist. Also dieses Bekenntnis gab es vorher noch nicht. Und das heißt, dass sich die EU zu sicheren Abtreibungen in Europa bekennt. Aber es gibt auch einen Wermutstropfen, und zwar werden keine zusätzlichen Gelder bereitgestellt, sondern sie haben gesagt, man kann den Europäischen Sozialfonds dafür verwenden. Das heißt, das sind Gelder, die es schon gibt. Und was auch nicht klar ist aktuell, ist, wie die Umsetzung genau funktionieren wird. Und es bleibt auch offen, ob die Mitgliedstaaten ihrer Verantwortung jetzt nachkommen und diese Gelder eben nutzen.
0: Die Initiative wird sich daher nun um die konkrete Umsetzung der Forderungen bemühen.
2: Also die Verantwortung liegt jetzt erstmal bei der österreichischen Bundesregierung, eben die entsprechenden EU-Mittel zu nutzen, um sichere Abtreibungen auch hier möglich und zugänglich zu machen. Und zwar eben nicht nur für Menschen aus Österreich, sondern auch für Menschen aus anderen EU-Ländern, in denen es beispielsweise rechtlich nicht möglich ist. Und wir von Aufstehen werden auf jeden Fall weiterhin die politischen Entscheidungsträgerinnen in Österreich und auch auf EU-Ebene künftig in die Verantwortung nehmen, was das angeht, und uns weiterhin für einen sicheren und leistbaren Zugang zu Abtreibungen einsetzen. Und für mich geht es dabei einfach um grundlegende Rechte und Selbstbestimmung. Jede Person sollte selber entscheiden können, ob und wann sie schwanger werden möchte, ohne dabei von finanziellen oder gesellschaftlichen Barrieren abhängig zu sein.
0: Das war ein Beitrag der Sendung Globale Dialoge.
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0: Danke fürs Zuhören, wünscht Ines Stiermeier.
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1: Die Initiative Minderheiten wird 35. Mit Radio Stimme, dem Radiomagazin der Initiative Minderheiten, hören wir heute in die Geschichte. In einer Sendung aus dem Jahr 2006, die uns einen Einblick in den Diskurs zu den Themen Integration, Migration, Antirassismus und Rassismus vor 20 Jahren gibt. Integriert uns am Arsch. Diesen Titel haben sich die damaligen Radiostimme-RedakteurInnen vom aktivistischen Netzwerk Kanak Attack für ihre Sendung ausgeborgt.

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1: Ja, hi, hallo und herzlich willkommen. Wie gehört, Sie hören Radiostimme, die Sendung der Initiative Minderheiten. Unsere Themenschwerpunkte sind Minderheiten, Mehrheiten und Machtverhältnisse. Zu hören gibt's uns, ich schaue kurz nach am Spindelzettel, in Wien auf Radio Orange, in Kärnten auf Radio Agora, Innsbruck auf Freirad, in Graz auf Radio Helsinki, in Linz auf Radio Froh und weltweit natürlich im Netz unter initiative.minderheiten.at. Und damit Sie uns heute hören, sind Gerd Falchers, von dem gibt es später noch mehr zu hören, und meiner einer Wenigkeit Lisi Huber, stellvertretend für die ganze Radio-Stimme-Redaktion im Studio. Was Sie heute hören, ist Folgendes. Unser erster Beitrag wurde von Alexander Pollack gestaltet und ich sage nur, integriert uns am Arsch. Was das heißt, gleich. Danach gibt's was für Leseratten. Franziska Klauser und Gerd Falchers waren bei einer Präsentation des Buches Gestürmte Festung Europa. Einen Beitrag bin ich Ihnen noch schuldig. Petra Neuhold hat Peter Weinberger die Frage gestellt, was passiert eigentlich auf der www.antirassismus-plattform.at. Aber dazu später. Jetzt einmal integriert uns am Arsch. Was steckt hinter dem Begriff Integration? Einen Begriff, den man sich heute aus den gegenwärtigen politischen Debatten gar nicht mehr wegdenken kann. Ist es denn möglich, dass Integration die Integrationsunwilligkeit fördert? Und gibt es irgendeine Logik hinter der Aussage, dass Integration zum wichtigsten Erfolgsrezept einer ausgrenzenden Politik gehört? Alexander Pollack hat recherchiert und eine sehr drastische Antwort gefunden.
2: Frage: Wäre es heutzutage noch möglich, im ORF eine reine Männerrunde über das Thema Frau sein in Österreich diskutieren zu lassen? Wohl kaum. Eine solche Fehlbesetzung würde wahrscheinlich quer durch die Öffentlichkeit einen Aufschrei nach sich ziehen. Ganz anders, wenn es um Ausländer oder sogenannte Fremde geht. Dann gelten plötzlich ganz andere Spielregeln. So zum Beispiel in der Offengesagt-Sendung des ORF von Ende Oktober 2005. Es ging um das Thema Ausländer und niemand mit Migrationshintergrund war aufs Podium geladen worden. Migrantinnenvertreter durften lediglich aus dem Publikum heraus mitdiskutieren. Der Migrant als Diskutant zweiter Klasse? Eine einmalige Panne des ORF oder gängige rassistische Praxis? Ein halbes Jahr später. Wir schreiben Mai 2006. Wieder eine offengesagt Diskussion, diesmal zum Thema Fremdsein in Österreich. Hintergrund der Debatte: die vom Innenministerium in Auftrag gegebene Integrationsstudie, auf die wir in Kürze noch näher zu sprechen kommen. Das Bemerkenswerte ist jedoch, auch über das Gefühl der Fremdheit redet es sich für den ORF offenbar am besten, wenn keine Menschen mit Migrationshintergrund zum Gespräch eingeladen sind. Allerdings, und das sei noch angefügt, allerdings wäre es nicht der ORF, wenn man sich nicht zumindest um ein schwaches Alibi bemüht hätte. So durfte ein Vertreter einer muslimischen Organisation im Publikum sitzen und auf ausdrücklichen Geheiß des Moderators hin sogar eine Wortmeldung abgeben. Der Fremde als nicht integrierter Diskutant, der ORF als integrationsunwillige Instanz? Sind wir damit schon beim Kern der Sache angekommen?
3: In den Aufnahmegesellschaften treffen zwei sehr unterschiedliche Kommunikationskulturen aufeinander. Orientalische Kommunikation ist indirekt, meidet offene sachliche Kritik zur Gesichtswahrung und wirkt auf Europäer, die sich an zum Teil drastisch direkte Konfrontationen in der Sache gewöhnt haben, unaufrichtig. Andererseits wird eben diese europäische Direktheit als verletzend empfunden. Zudem zeichnen sich Menschen orientalischer Prägung, auch wenn sie wenig gebildet sind, häufig durch eine recht offene Herzlichkeit im zwischenmenschlichen Umgang aus, solange die vertrauten Formen, insbesondere im Geschlechterverhältnis, gewahrt bleiben. Die mittlerweile unter jungen Türken oder Albanern herausgebildete, teils betont aggressive Jugendkultur findet hier eine wesentliche, wenn auch nicht einzige Ursache.
2: Das Zitat stammt aus der vom Innenministerium herausgegebenen Studie mit dem Titel Perspektiven und Herausforderungen in der Integration muslimischer MitbürgerInnen in Österreich. Der Bericht diagnostiziert ein Kommunikationsproblem. Eine mangelnde Verständigungsmöglichkeit zwischen Menschen orientalischer Prägung und Europäern. Doch kann es nicht viel eher sein, dass die Studie ein Verständigungsproblem hat? Bleiben wir gleich im Schema von Studienautor Matthias Rohe. Die Art und Weise, wie sein Bericht verfasst wurde, hat sich eindeutig an dem orientiert, was er als orientalisch geprägten Kommunikationsstil beschrieben hat. Die Studie wirkt scheu und indirekt. Von Offenheit keine Rede. Sie will nicht sagen, welche Fragen sie an die interviewten Musliminnen gerichtet hat. Sie will nicht sagen, nach welchen Kriterien sie Muslime in bestimmte Gruppen eingeordnet hat. Sie erklärt nicht, warum sie einmal von Türkinnen, ein anderes Mal von Musliminnen und ein drittes Mal von Menschen orientalischer Prägung spricht. Sie vermeidet tunlichst die Definition des Begriffes Integration und die Studie verrät den Betrachtern nur durch die Blume, dass die 500 befragten Musliminnen gar keinen repräsentativen Schnitt der muslimischen Bevölkerung in Österreich darstellen. Die angegebenen Prozentzahlen somit nur eines aussagen, nämlich nichts.

Nun gut, wagen wir also das, was sich die Studie des Innenministeriums nicht getraut hat. Definieren wir den Begriff Integration. Eine Definition, die meinem Denken entspricht, könnte folgendermaßen lauten: Integration bedeutet, dass in einer Gesellschaft niemand von vornherein ausgegrenzt wird, nicht zwischen denen und uns unterschieden wird. Integration bedeutet, dass zusammengeführt und nicht auseinanderdividiert wird, dass allen Menschen, unabhängig von ihrer Herkunft, die Option auf Chancengleichheit, Selbstbestimmung und innerhalb eines ständig neu auszuhandelnden Rahmens Eigenverwirklichung gewährt wird. Integrationspolitik machen heißt daher, dass Neuankommenden von Seiten des Staates und der Gesellschaft ein Angebot gemacht und Ressourcen zur Verfügung gestellt werden und dass dieses Angebot von den betroffenen Menschen auch akzeptiert wird. Doch das ist alles Theorie. In Wahrheit ist Integration vor allem eines: ein Machtwort. Ein Machtwort, das fordert, das stigmatisiert und mobilisiert. Integration setzt Grenzen, schließt aus, Integration definiert, wer das Sagen und wer sich unterzuordnen hat. Integration ist ein Machtwort. Es ist kein Zufall, dass der sogenannte Integrationsvertrag kein Angebot, sondern eine Zwangsverpflichtung mit Sanktionsandrohungen war. Es ist auch kein Zufall, dass Heinz C. Strache mit seinem Wahlkampfslogan „Herr im eigenen Haus bleiben“ einen Erfolg landen konnte. Im Denken vieler scheint es jedenfalls tatsächlich noch eine Einteilung von Menschen nach unterschiedlichen Wertigkeiten zu geben. Ebenso wie eine klare Vorstellung davon, wer Herr ist und damit das Recht über andere zu bestimmen hat. Von oben herab lässt es sich jedenfalls angenehm darüber reden, was wir für die Fremden tun können und welche Probleme sie uns machen.

Doch was sagen die Menschen auf der Straße? Wir haben sie nicht gefragt, sondern uns Postings im Internet angeschaut. Wir sprechen also Menschen, die Integration als Ressentiment geladenes Machtwort begreifen.

0: Ein Bericht über die Anzahl von Schülerinnen und Schülern mit nicht deutscher Muttersprache in Österreich. Veröffentlicht auf der Homepage des ORF.
1: Poster 1. Wenn die Ausländer sich nicht an das freiwillig gewählte Land anpassen wollen, dann sollen sie dorthin gehen, von wo sie gekommen sind. Sie kommen nur zu uns, weil wir so ein gutes Sozialsystem haben. Poster 3. Ausländer sind okay, nur wenn das Fass voll ist, dann ist es eben voll. Poster 4. Multikulti ist gescheitert. Poster 7. Kein Wunder, dass es in Wien einen Run von heimischen Österreichern auf private Volksschulen gibt. Poster 11. Ich bin wirklich nicht ausländerfeindlich, aber die Zahlen grenzen ja an Unterwanderung. Welchen Grund haben die noch, sich anzupassen? Poster 12. Ich finde die Zahl auch erschreckend. In der Hauptschule sind in Wien ja schon mehr Ausländer als Inländer. Schlimm.

0: Ein Bericht über die Forderung von Integrationsexperten, dass mehr Migrantinnen der zweiten und dritten Generation in den Polizeidienst aufgenommen werden sollen.
1: Poster 1. Ausländer bald in der Regierung oder was? Überall würde ich Ausländer hinsetzen. Dann kommen die Österreicher viel schneller drauf, dass es so nicht gehen kann. Poster 5. Oder gleich unter den Schwarzen, die da immer im Stadtpark herumhängen, Bewerbungsformulare verteilen. Poster 7. Ausländer als Polizisten, da fühle ich mich gleich sicherer. Kann ich dann zumindest sagen, ich nix verstehen, nix wissen. Unsere Vorschläge der Multikulti GmbH werden immer besser. Poster 11. Integration bedeutet aber vielleicht bald den sozialen Abstieg der österreichischen Gesellschaft, dann brauchen sich die armen Migranten nicht mehr so anstrengen. Poster 14. Ausländer haben bei der Polizei nichts verloren. Und wenn sich jemand in zweiter oder dritter Generation noch immer nicht als Österreicher versteht, hat er nicht nur bei der Polizei, sondern auch in Österreich nichts mehr zu suchen.

0: Welches Resümee können wir also aus all dem bisher Gehörten ziehen? Wie lässt sich am besten auf den Missbrauch des Begriffes Integration reagieren? Die treffendste Antwort darauf hat die aktionistische Gruppe Kanakatak gefunden. Wir zitieren:
1: Integriert uns am Arsch!

0: Das war ein Beitrag von Alex Pollack, Co-Sprecherin war Nina Egger.
1: Wir hören eine Sendung von Radio Stimme aus dem Jahr 2006. Anlass für diesen Rückblick ist das 35-jährige Bestehen, das die Initiative Minderheiten heuer feiert.
0: Und wir bleiben gleich beim Thema Integration. Gestürmte Festung Europa, so lautet der Titel des neuen Buches von Corinna Milborn. Darin betrachtet die Journalistin und Politikwissenschaftlerin über die Grenzen Europas, über die Versuche der Einreise und der unterschiedlichen Konzepte zur Integration. Gestürmte Festung Europa ist eine Reportage über Flucht und legale und illegale Einwanderung, über die Prekarisierung von Migrantinnen, über die gescheiterte und halbherzige Versuche von Integration quer durch Europa. Das Buch wurde im Rahmen einer Podiumsdiskussion vorgestellt, Radiostimme war dabei und gestaltete folgenden Beitrag mit Wortmeldungen von Corinna Milborn und Bernhard Perchenik, Migrationsforscher am Institut für europäische Integrationsforschung der Akademie der Wissenschaften. Gestürmte Festung Europa. Ein Beitrag von Franziska Klauser und Gerd Falchers.
2: Ceuta und Melilla, die zwei spanischen Enklaven in Nordafrika, sind in Europa eigentlich erst seit dem Herbst letzten Jahres bekannt. Die beiden europäischen Städte in Afrika waren in die Nachrichten gekommen, nachdem afrikanische Flüchtlinge tagelang versucht hatten, die Grenzen zu stürmen. Gerne wird von der Festung Europa gesprochen. An dieser Grenze wird klar, was damit gemeint ist. Zäune in zwei Reihen, 4 Meter hoch und mit Stacheldraht versehen. Scheinwerfer, Infrarotkameras, Bewegungsmelder, Richtmikrofone und Tränengasanlagen. Der Versuch, diese Grenze zu überwinden, endet manchmal tödlich. Fast immer mit Verletzungen. Wenn es nicht der Zaun selbst ist, an dem sich Menschen Hände und Arme aufschneiden oder beim Herabfallen die Knochen brechen, sind es oftmals die Grenzpolizei oder das Militär, die die Flüchtlinge verletzen. Bei dem Ansturm im Herbst wurden zumindest 7 Menschen von marokkanischen SoldatInnen erschossen. In den letzten Tagen waren es die Kanarischen Inseln, die Aufmerksamkeit in den europäischen Medien bekommen haben. Innerhalb von nur 24 Stunden kamen über 600 Flüchtlinge in Fischerbooten auf den Urlaubsinseln im Atlantik an. Seit Beginn des Jahres waren es rund 7.400, 5-mal mehr als im gleichen Zeitraum des Vorjahres. Beim Versuch, nach Europa zu gelangen, sind in den letzten Tagen, so Schätzungen des Roten Kreuzes, rund 20.000 Menschen umgekommen, die meisten davon ertrunken. All diese Tatsachen gelangen kaum in das Bewusstsein der europäischen Öffentlichkeit. Von einzelnen Meldungen abgesehen, wird in Europas Medien kaum vom massenhaften Versuch der Einreise nach Europa, dessen Hintergründe und Bedingungen berichtet. Die Journalistin und Politikwissenschaftlerin Corinna Milborn versucht genau das. Ihr eben erschienenes Buch »Gestürmte Festung Europa« ist eine Reportage über Flucht und legale und illegale Einwanderung, über die Prekarisierung der MigrantInnen und über die unterschiedlichen europäischen Integrationskonzepte. Heute gibt es nahezu keine Möglichkeit, legal nach Europa einzuwandern und legal zu arbeiten. Die europäische Abschottungspolitik hat zu einer Schließung der Grenzen und einer restriktiven Arbeitsmarktpolitik geführt. Gleichzeitig aber braucht die europäische Wirtschaft billige Arbeitskräfte. Ganze Wirtschaftszweige wie die Lebensmittelindustrie, die Baubranche oder die Gastronomie und die Krankenpflege funktionieren nur durch Beschäftigung ausländischer Arbeitskräfte. Aufgrund der restriktiven Bestimmungen bei der Erteilung der Arbeitserlaubnis zu einem Großteil durch illegale Beschäftigung. Die rechtliche Situation der ausländischen ArbeitnehmerInnen kommt der Wirtschaft und dem Unternehmen dabei nicht ungelegen. Durch die massenweise illegale Beschäftigten entsteht ein flexibles, rechtloses und ausbautbares Heer von ArbeiterInnen, eingesetzt zum Beispiel in der Gemüseindustrie in Südspanien.
3: Dort arbeiten 80.000 Landarbeiter, kein einziger davon ist Spanier. 40.000 davon, die Hälfte, hat keine Papiere. Die Leute sind nicht so übersehen dort. Die wohnen in großen Slumsiedlungen, aus Plastik gebaut. Und man sieht dort sehr gut, was in ganz Europa der Fall ist, dass ganze Branchen in Europa von illegaler Einwanderung abhängen, von der Arbeit von Menschen, die überhaupt keine Rechte haben. Wenn die nicht gezahlt werden, können sie nicht ums Geld, also die können nicht prozessieren um ihr Geld, weil sie sonst abgeschoben werden. Wenn die ausgebeutet werden, zu viele Stunden arbeiten, keine Schutzkleidung bekommen, sie können nichts dagegen machen, weil sie keine Rechte haben, nicht einmal das Recht in Europa zu existieren.
2: So Corinna Milborn. Die massenweise illegale Beschäftigung ist unübersehbar. Die Wirtschaft lebt von ihr, vom Staat wird sie gleichzeitig produziert und geduldet. Der Anteil der Schattenwirtschaft an der Gesamtwirtschaft in den Mittelmeerländern wird auf 25% geschätzt. In Deutschland beträgt der Anteil rund 16%, in Österreich rund 10%. Der hohe Anteil von unrechtmäßiger Beschäftigung scheint nicht ganz unerwünscht zu sein. Die rechtlose Situation der Beschäftigten kann von den Unternehmen genutzt werden, um konkurrenzfähig zu bleiben. Und Europa steuert damit auf ein Gesellschaftsmodell zu, wie man es bereits aus früheren Zeiten kennt.
3: Innerhalb von Europa befinden wir uns auf dem Weg in eine Dreiklassengesellschaft, die mich sehr erinnert an frühere Modelle mit Adel, Bürgertum und Bauern und so. Wir haben eine Oberschicht von, Sie haben so schön gesagt, Ureinwohner, also von ureingeborenen weißen Europäern sozusagen mit Bürgerrechten, die da von allem profitieren, was wir europäische Werte nennen. Wir haben eine zweite Schicht von Einwanderern, die eventuell Bürgerrechte haben, meistens nicht, weil sie keine Staatsbürgerschaft haben, auf jeden Fall nicht die gleichen gesellschaftlichen Chancen. Und wir haben ein großes, neues Subproletariat von völlig rechtlosen Einwanderern, das sind die, die gar keine Papiere haben.
2: Die Sans-Papiers, die ohne Dokumente, heißen sie auf Französisch. Im deutschen Sprachraum werden sie oft als Illegale bezeichnet. Besser trifft es vielleicht der Ausdruck illegalisiert, denn schließlich sind es die Gesetze und die Politik, die die Menschen illegalisieren. Dabei werden MigrantInnen und AsylwerberInnen pauschal in die Nähe der Kriminalität gebracht. Denn eigentlich ist ein Illegaler, also ein Grenzübertritt, lediglich eine simple Verwaltungsübertretung, nicht mehr als Falschparken. Trotzdem wird die illegale Einreise aber als scheinbar schweres Delikt behandelt. Ihr folgt Haft und Abschiebung. Wer sich unerlaubt im Land befindet, muss sich vor Polizei und Behörden verstecken. In der Folge nimmt ein großer Teil der Gesellschaft und der Medien illegalisierte Personen als Kriminelle wahr. Europa schottet sich ab. Die Möglichkeiten der legalen Einreise sind in den letzten Jahren in den meisten Ländern massiv eingeschränkt worden. Zumeist gibt es nur geringe Kontingente für hochqualifizierte und hochbezahlte sogenannte Schlüsselarbeitskräfte, für die Familienzusammenführung und für Saisonniers. Was bleibt, ist oftmals das Ansuchen um Asyl, um die Chance auf einen legalen Aufenthalt zu bekommen.
4: Momentan das einzige Tor, das mehr oder minder nach Europa offen ist, ist das Asyltor. Es gibt in den meisten europäischen Ländern keine oder nur mehr sehr geringe Möglichkeiten, einzuwandern über einen legalen Weg in den Arbeitsmarkt. Das sind eben diese ganz geringen Zahlen an Quoten für Höchstqualifizierte, das sind überhaupt sehr große, sehr minimale Möglichkeiten für Personen, die kaum oder wenig Qualifikation mit sich bringen. Und es gibt das Zweite nicht, es gibt keine Möglichkeit der Legalisierung außerhalb des Asyls, und das ist das Problem. Das Asylwesen ist nicht dazu da, um Migration zu legalisieren. Ich denke, eines der großen Probleme der europäischen Politik ist, dass sie einerseits weiß, dass es diese Form von nicht geregelter illegaler Zuwanderung gibt, dass sie andererseits auch diesen Menschen Arbeit gibt. Das europäische Wirtschaftssystem funktioniert im landwirtschaftlichen Sektor sehr stark auf dieser Ebene. Dass aber genau gleichzeitig kein Tor offen ist, wie zum Beispiel zu sagen, eine Möglichkeit einer stärkeren Öffnung für eine auch temporäre Einwanderung, die aber auch dann bitte die Möglichkeit einer Überführung in einen Dauerstatus haben müsste. Wir wissen das auch, dass temporäre Einwanderung nicht temporär bleibt in vielen Punkten. Und die Möglichkeit, da wird sich Europa diese Frage stellen müssen, Menschen, die länger hier sind, über ein bestimmtes System zu legalisieren. Das sind jetzt keine utopischen Vorschläge. Ich denke, es gibt einen Bericht der Weltkommission für internationale Migration von der UNO und auch der schlägt vor, eine bestimmte, auf den Einzelfall bezogene, auf Aufenthaltsdauer bezogene Legalisierung von illegalen Migranten, um den sozialen Zusammenhalt nicht zu gefährden. Ich denke, wir sollten nicht nur über Asyl diskutieren. Asyl ist ein individuelles Recht, ein Recht auf Schutz vor Verfolgung, sondern auch um die Frage, wie kann man Legalisierungsmechanismen schaffen, die außerhalb des Asylrechts stehen.
2: Auch dieses individuelle Recht auf den Schutz vor Verfolgung hat einen ähnlichen Verlauf genommen wie die Einwanderungspolitik. Gesetze und Praxis wurden immer restriktiver. Die Traumatisierung eines Flüchtlings beispielsweise galt früher als Abschiebungshindernis, auch wenn der traumatisierten Person kein Asyl gewährt wurde. Seit heuer gilt das in Österreich nicht mehr. Ein zweites Beispiel ist die Regelung über angeblich sichere Drittstaaten. AsylwerberInnen können nach dieser Regel in das erste Land abgeschoben werden, in dem sie vor Verfolgung sicher waren. Welche Länder aber als sicher gelten, ist mehr als umstritten. Nicht selten kommt es zu sogenannten Abschiebeketten, bei denen AsylwerberInnen schrittweise zurück abgeschoben werden, bis sie in dem Land landen, aus dem sie geflohen sind. Dabei sollte aber nicht vergessen werden, dass, wie erwähnt, Asyl eigentlich als individuelles Schutzrecht vor Verfolgung gilt. Die Abschottungspolitik hat aber dazu geführt, dass es zum einzigen noch offenen Tor in der Festung wurde. Ein deutliches Zeichen dafür, dass Europas Politik mit Migration derzeit nicht konstruktiv umgeht. Sie wird als Gefahr betrachtet und zu bekämpfen versucht.
4: Ich denke, was Europa hier braucht, ist vor allem eine konzentrierte Politik zu sagen, ja, wir wollen Migranten und wir geben denen, wie Kanada zum Beispiel, von Anfang an alle Rechte und stellen sie rechtlich gleich, weil sie unsere Bürger sind, unsere zukünftigen Bürger sind, denen wir alle Chancen bieten wollen. Und ich denke, in dieser Diskussion, die müssen wir hineinkommen und nicht in die Diskussion der Abwehr und der Angst. Man könnte fast sagen, in der Vorbereitung habe ich mir das gedacht, man liest in der Literatur immer wieder, dass wir jetzt in einer Zeitalter der Migration leben. Das stimmt historisch nicht so ganz. In Europa sind zurzeit etwa 3% der Bevölkerung Migranten. Um 1900 waren es 8-9%. Wir leben zurzeit in einem Zeitalter der Furcht vor Migration.
2: Corinna Milborn nähert sich der Thematik der europäischen Einwanderungspolitik und hier im Besonderen der Asylpolitik in ihrem Buch »Gestürmte Festung Europa« in erster Linie mittels atmosphärischen Beschreibungen besonders involvierter Regionen sowie durch Erfahrungsberichte ausgegrenzter legaler und illegaler MigrantInnen und anderer betroffener AkteurInnen an. Eine eingehende Analyse der strukturellen Missstände, die für diese gesellschaftlichen Probleme verantwortlich sind, finden in Milborns Buch jedoch leider kaum Platz. Über die politischen und sozialen Hintergründe dieser globalen Problematik schreibt sie lediglich in Andeutungen und durch oberflächliche Betrachtungen. Auch ihr abschließendes Kapitel, das 10-seitig im gesamten 240 Seiten ausmachenden Text eher unterzugehen scheint, in welchem Milborn auf ihre eigenen politischen Schlussfolgerungen, die sich für sie aus ihrer Recherchearbeit ergeben haben, eingeht, verstärkt den journalistischen, eher oberflächlichen Grundtenor ihrer Reportage über europäische Abschottungspolitik.
3: Ich glaube, man muss das Problem Migration beginnen, als Ganzes zu sehen und nicht mehr End of Pipe, nur das, was ankommt bei uns, und sich auch mal mit Entwicklungshilfe auseinandersetzen und dem, was europäische Politik dort sonst anrichtet. Das Zweite, was tun innerhalb von Europa? Es sind eigentlich alle Modelle, die geschaffen worden sind zum Umgang mit Einwanderung. Ob das jetzt Multikulturalismus ist, wie zum Beispiel in den Niederlanden, Großbritannien, ob das jetzt Assimilierung ist, wie in Frankreich, wo man sagt, jeder hat die gleichen Rechte und die gleichen Pflichten, oder ob das unser Gastarbeitermodell ist, wo Leute einfach nur als sozusagen Werkzeuge geholt werden und mit dem Wunsch, dass sie wieder gehen mögen, wenn sie nicht mehr gebraucht werden. Es sind alle diese Modelle eigentlich gescheitert. Wir stehen in ganz Europa vor einer großen Herausforderung, wie wir mit den Problemen der Einwanderung umgehen. Und ich glaube, das Erste und Wichtigste ist, sich klarzumachen, Europa ist seit über 50 Jahren oder noch länger ein Einwanderungskontinent, und mit dieser Tatsache müssen wir uns auseinandersetzen. Einwanderung findet statt, ob wir Mauern hochziehen oder nicht. Wenn wir sie hochziehen, dann findet sie gefährlicher statt und im Verborgenen statt, aber sie findet statt, weil wir sie brauchen, und zwar dringend brauchen.
2: Europa braucht Migration, und das aus mehreren Gründen. Dass die Wirtschaft Arbeitskräfte benötigt, wurde schon erwähnt. Auch, dass die europäische Bevölkerung überaltert, ist hinlänglich bekannt. Schließlich braucht eine Gesellschaft aber auch kulturellen Austausch, um langfristig kreativ und innovativ zu bleiben. Eine Tatsache, die sogar an den wirtschaftlichen Leistungen erkennbar und durch Studien belegt ist.
4: Das kann auch dazu führen, dass Europa in einem kulturellen, aber auch ökonomischen Sinn ärmer wird. Auch hier haben wir Schätzungen, die relativ klare Zusammenhänge zeigen, dass Regionen, die sich abschließen gegenüber Migration, langfristig nicht mehr innovativ bleiben. Weil einfach dieser Austausch von Ideen, von kulturellen Aspekten, von gegenseitigem Lernen fehlt. Und umgekehrt, Studien in Kanada, die zeigen, dass Städte und Regionen, die sich öffnen für Migration und auch Migranten, Migrantinnen positiv gegenüberstehen, ihnen Teilhabe geben. In verschiedenen Bereichen, die vor allem Innovationen betreffen, kreative Industrien, aber auch Hightech erfolgreicher sind als andere. Also es gibt einen Zusammenhang, der nicht sehr eng ist, der nicht sehr linear ist, zwischen Offenheit einer Gesellschaft und Liberalität und auch Produktivität einer Gesellschaft. Das ist die eine Seite, die ökonomische. Ich glaube, auf einer anderen Seite, die ist auch zu nennen, wenn sich Europa abschließt, wird Europa immer mehr zu einer geschlossenen Gesellschaft werden. Und geschlossene Gesellschaften haben wir in Europa sehr lange gehabt und wir haben gesehen, wohin das geführt hat. Nämlich, das sind auch Gesellschaften, in denen Menschlichkeit und in denen Solidarität und diese europäischen Grundwerte keinen Boden mehr vorfinden. Also Europa braucht Migration, Europa braucht gezielte Migration und Europa braucht aber vor allem eine Offenheit im Geistigen und im Rechtlichen.
3: In Frankreich ist mir oft gesagt worden von Jugendlichen in der Banlieue eine Zeile aus einem Rap-Lied von NTM, die da sagen, wir werden die Élysée, den Präsidentenpalast, so nehmen, wie die Alten die Bastille genommen haben. Wir werden das auf die gute alte Französische machen. Wenn das so weitergeht, ist es eine Revolution.

0: Ein Beitrag von Franziska Klauser und Gerd Falchers über das neue Buch Gestimmte Festung Europa. Das Buch von Corinna Milborn mit Fotos von Rainer Riedler ist im Styria Verlag erschienen. Ich mache einen Seitenwechsel und Seite ist doch irgendwie schon ein Stichwort, nämlich Webseite. Was passiert eigentlich auf www.antirassismusplattform.at? Diese Frage stellte sich Petra Neuhold und führte ein Telefongespräch mit Peter Weinberger, einem der Initiatoren dieser Plattform.
1: Sie sind einer der Initiatoren der Antirassismus-Plattform. Wann und aus welchem Grund wurde diese Plattform ins Leben gerufen?
2: Die Plattform wurde etwa Mitte März gegründet. Der Grund ist sehr einfach anzugehen. Das war die Schäbigkeit des Wahlkampfs zu den Wiener Gemeinderatswahlen.
1: Und welches Ziel oder welchen Zweck verfolgt diese Plattform?
2: Das Ziel ist ebenfalls sehr leicht angehbar. Es geht darum, bewusste politische Ausnutzung von Fremdenfeindlichkeit und Rassismus aufzuzeigen und entgegenzutreten. Unter bewusst heißt es, dass in der Öffentlichkeit Statements gemacht werden, die darauf abzielen, Vorurteile auszunutzen, zu erwecken in gewissen Teilen der Bevölkerung. Und ich nehme an, dass solche Statements sehr bewusst gemacht werden.
1: Ich habe mir Ihre Homepage auch genauer angesehen und habe ich festgestellt, dass sind dort Pressemeldungen der APA, verschiedene kritische Artikel aus unterschiedlichen österreichischen Zeitungen wie dem Standard, der Presse, dem Kurier, etc., Leserbriefe, Berichte etc. vorzufinden sind. Es gibt dann auch Links zu Originaltönen von Politikerreden.
2: Ja.
1: Und man könnte jetzt aber kritisch anmerken und meinen, naja, also ich als kritische Wahlkampfbeobachterin kann ja das alles auch aus den Medien entnehmen. Und jetzt wollte ich fragen, was denn da dann so besonders ist an der Plattform.
2: Das Besondere ist das Folgende, es gibt etwa 800 bis 900 Unterstützer dieser Plattform, die mit ihrem Namen und mit ihrer Person dafür eintreten, dass Rassismus und Fremdenfeindlichkeit in einem Wahlkampf nichts verloren haben. Das ist etwas, was wir in einer, würde ich sagen, europäischen Demokratie nicht sehen möchten. Diese Leute stehen mit ihren Namen ein und es ist etwas anderes, als sich einfach an irgendeiner Unterschriftsliste zu beteiligen. Das ist das Erste. Das Zweite ist, dass es jetzt Veranstaltungen geben wird, wo zum Teil über den gegenwärtigen Stand des Wahlkampfs berichtet wird. Das wird Anton Pelinka machen. Es wird aber auch über die sogenannte Islamstudie des Innenministeriums referiert, und zwar von der Frau Barbara Herzog-Bunzenberger von der Österreichischen Akademie der Wissenschaften. Und das alles findet zum Beispiel bei der ersten öffentlichen Veranstaltung der Plattform am 5. Juli um 18 Uhr im Jüdischen Museum statt. Es kann sein, dass sozusagen diese Unterschriftliste zum Beispiel bei einer Pressekonferenz vorgelegt werden oder in Form, sofern es genügend Geld dafür gibt, in Form von Inseraten in den großen Zeitungen zu lesen sind. Sozusagen die Leute, die unterschreiben, wollen aktiv teilnehmen an der Bekämpfung von Fremdenfeindlichkeit und Rassismus. Und da gibt es einige sehr, sehr hübsche Beispiele. Da gibt es zum Beispiel eine nette alte Pensionistin, die die Wiener Linien durchaus bereit ist zu belästigen, wenn irgendwelche rassistischen Schmierereien in Straßenbahnen vorkommen. Es ist sowas wie eine Gruppe von Leuten, die, wie gesagt, dieses bewusste Ausnutzen von Vorurteilen nicht zur Kenntnis nehmen möchte.
1: Und glauben Sie, dass also diese Dokumentation an kritischen Meinungen und auch antirassistische Statements dadurch ausreichen, um einen fremdenfeindlichen und rassistisch geführten Wahlkampf zu verhindern?
2: Also, verhindern werden wir ihn kaum können, aber wir können dagegen auftreten. Wenn der jetzige Chef des BZÖ sagt, er möchte innerhalb der nächsten 3 Jahre etwa 300.000 Österreicher loswerden oder Ausländer, wie immer er das gemeint hat, dann ist das so ein Statement, wo man bewusst dagegen eintreten muss.
1: Das war eh schon meine nächste Frage, weil ich habe da eben auch aufgeschrieben, gibt es eine kritische Stellungnahme von den Initiatorinnen selbst, also zum Beispiel zum eben diesem Wahlkampfauftakt von Peter Westenthaler, wo er eben diese Rückführung von Ausländerinnen fordert?
2: Das gibt es zum Teil, nur wir sind natürlich zunächst einmal angewiesen auf das, was es in den Medien gibt, und da gibt es die aktive Mithilfe von allen Unterstützern. Also es werden zum Beispiel irgendwelche Meldungen aus Tiroler Tageszeitungen geschickt und so weiter, die nicht unbedingt jederzeit zur Verfügung stehen. Und danach gibt es dann ein sort Resümee. Dieses Resümee wird Anton Pelinka am 5. Juli treffen. Und es gibt natürlich diese Stellungnahmen bezüglich der Integrationsstudien des Innenministeriums und der anderen Institutionen. Die sind zum Teil auf unserer Plattform zum Lesen, zum Teil sind sie in Form von Zeitungsartikeln, die im Erscheinen sind, und zum Teil wird das natürlich wieder auf dieser Veranstaltung stattfinden.
1: Was glauben Sie dann jetzt ganz genau mit dieser Plattform erreichen zu können? Also wie weit können Sie dann wirklich beeinflussen? Also einfach ein Bewusstsein dafür schaffen?
2: Ein Bewusstsein zu schaffen, auch in der Öffentlichkeit eine Spur zu hinterlassen, dass Rassismen und Fremdenfeindlichkeit nicht hingenommen werden als Mittel eines Wahlkampfs. Dass sie existieren bei manchen Leuten, wissen wir. Aber dass man sie bewusst für einen Wahlkampf ausnützt, ist eine andere Sorte von Politik, die wir nicht zur Kenntnis nehmen wollen.
1: Einfach mit der Zukunft der Plattform, also nach diesem Wahlkampf. Was wird damit passieren? Weil mit Ende des Wahlkampfes werden natürlich auch nicht rassistische Wörter und Phrasen in Reden von Politikerinnen verschwinden.
2: Da muss man etwas weiter ausholen. Wenn man von Vorurteilen und von Rassismen spricht, dann haben die mehrere Ursachen. Das können soziale und gesellschaftliche Ängste sein, es können aber auch Versuche zur Vereinfachung eines komplexen gesellschaftlichen Systems sein. Die Art von Ängsten wird man sicher nicht mit Plattformen los, die kann man nur langsam und sehr bedächtig versuchen, durch entsprechende Maßnahmen oder auch durch Verstärkung von Bildung langsam hinwegzubringen. Das betrifft die Vorurteile, die manche Leute haben, das kann auch Rassismen sein. Wahlkampf ist allerdings eine Zeit, in der ganz bewusst Vorurteile ausgenutzt werden. Und unser ganz besonderes Anliegen von dieser Plattform ist eben genau diese Art von Stellung einzunehmen, nämlich, dass wir gegen die Verwendung oder gegen die Inanspruchnahme von Rassismen in einen Wahlkampf auftreten. Was nach dem Wahlkampf ist, darüber müssen wir erst erscheinen, uns in klar werden, auch weil es ja nicht absehbar ist, was diese Wahlen bringen.
1: Da gibt es also noch keine Pläne, dann das irgendwie fortzusetzen?
2: Nein, da gibt es keine Pläne. Es gibt genügend Organisationen, die sich um Rassismen und Fremdenfeindlichkeiten kümmern, wie zum Beispiel SARA und so weiter und so

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Das war ein Interview mit Peter Weinberger, einem Vertreter der Antirassismus-Plattform, geführt von Petra Neuhold. Im Namen von Radio Stimme und Gerd Falchers an der Technik sage ich Bussi Baba und in meinem Namen auch Lisi Huber.

Zu hören war eine Radiostimme-Sendung aus dem Jahr 2006, aus Anlass des 35-jährigen Bestehens der Initiative Minderheiten. Aus eben diesem Anlass findet heuer auch eine Reihe von Veranstaltungen statt, unter anderem am 16. Juni im Haus der Geschichte Österreich mit dem Titel »Die 1990er Jahre – Umbruch und Aufbruch aus der Perspektive widerständiger AkteurInnen«. Mehr Infos dazu unter initiative.minderheiten.at.

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herzlich willkommen, geschätzte Hörerinnen und Hörer, zu einer weiteren Ausgabe von Connex. Am Mikrofon Michael Fischer, der euch heute zu einer Sendung begrüßt, die, weil es ja kalt ist und weil es kein Auskommen gibt von dieser Einsamkeit, sozusagen, unter Anführungszeichen, habe ich mir gedacht, ich werde heute euch Musik mitbringen, die euch, wenn auch nur in Gedanken oder in der Imagination, aber doch ein Stück weit wegbringt, wenn ihr das wollt überhaupt. Vielleicht seid ihr ganz glücklich. Und zwar Musik aus Südostasien. Beginnen möchte ich mit dem Thai Music Circle, einer CD, die auf Pan Records erschienen ist, ein ganz legendäres Label aus Holland. Pan Records, und die erste CD heißt eben Man Mong Kong, an auspicious piece in the Burmese style. Zur Geschichte ganz kurz von dieser Aufnahmen. 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Ja, das ist ein sehr ausführlicher historischer Abriss, wie diese Musik entstanden ist. Auch zur Form gibt es hier einiges zu lesen. Man Mong Kong, Thai Music Circle von der Ethnic Series von Pan Records. 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Zum Beispiel, also interessant, 7 Töne über die Oktave gleichmäßig verteilt. Das ist unseren europäischen Ohren nicht so bekannt. Unseren europäisch musikalisch sozialisierten, westlich sozialisierten Ohren. Fällt mir mal auf, dieser wunderbare eine Ton in der, die kleine Sekunde in der arabischen, türkischen Musik. Hier ist es also noch extremer, das werden eben 7 Töne über die Oktave verteilt. Genau, über die Instrumente steht hier einiges geschrieben, aber ich glaube, ich werde ganz einfach Musik spielen, dann hört man vielleicht noch ein bisschen aus dem Booklet lesen. Wir hören also die CD Man Mong Kong, The Thai Music Circle ist das Ensemble, und wir werden 2 Stücke hören. Ich schaue mal gerade, ob da vielleicht noch was dazu steht, zu diesen Stücken, das wäre vielleicht interessant, aber doch hier, genau, das erste ist ein early 18th century melody in Chinese style. The kim is a Chinese instrument, a hammered cither. In this recording, the jakhi plays the solo, einer der Mitglieder des Ensembles, und 8.
one of the 8 basic solo pieces of Thai classical music. This is an old melody rearranged by Prapradit Paira during the reign of King Rama, dem 4. 1851 bis 1861. Hören wir also jetzt diese tradierte Form der höfischen Musik aus Thailand.

Das waren also zwei Stücke von der CD Man Mon Con. The Time Music Circle ist das Ensemble. Die CD ist auf Pan Records erschienen, für alle von euch, die da vielleicht Interesse dran haben. Die CD-Nummer ist Pan 2049 CD und in der Ethnic Series erschienen. Diese Ethnic Series von Pan Records ist fantastisch. Meist Feldaufnahmen oder auch Studioaufnahmen, aber ausgesuchte musikalische Traditionen, die sehr authentisch, nicht sehr authentisch, sondern authentisch dargebracht werden und authentisch hier veröffentlicht sind, eine wunderbare Option, eine wunderbare Möglichkeit, diese Musik zu hören. YouTube gibt es auch, klar, aber ich glaube, einfacher ist es und schneller ist es vor allem, diese CD ganz einfach einzulegen, bevor man da auf YouTube, den üblichen Plattformen wie YouTube, diese Musik sucht. Vielleicht findet sich die gar nicht so leicht. Thai Classical Music war das hier eben gerade. Die nächste CD kommt nochmal aus Thailand, aber jetzt nicht die höfische Musik, sondern die Musik der Countryside, also außerhalb des urbanen Gebiets. Und da hören wir das Ensemble Si Nuan Tung Pong, Village Music of Northern Thailand. Und zwar ist die CD Jang Saw. 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Zum Beispiel, dann gibt es hier noch einen Absatz, ein paar Worte zu Music for the Spirits. 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Sehr ausgesuchte Liner Notes, die Instrumente werden hier noch beschrieben. Und dann zu den Aufnahmen. Wir werden hier hören das erste Stück dieser CD, Chao Suvat Nang Buakam, 10 Minuten 34, von dem Ensemble Si Nuan Thung Pong.

0: Bier.
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0: Hallo.
2: Das war ein Stück des Ensembles Si Nuan Tung Pong. Chang Saw heißt die CD, Village Music of Northern Thailand. 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Chang Saw haben wir eben gerade gehört, Musik aus Nordthailand. Wir gehen weiter in dieser Sendung zu südostasiatischer Freundlichkeit, Sonne und vielleicht auch Erinnerungen, die einige von euch da haben werden. Wir gehen weiter nach Vietnam. Landscape of the Highlands, String Music von Vietnam heißt die CD, auf Latitudes erschienen. Der Interpret ist eine Solo-CD, ist Tran Quang Hai. 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Und wir hören hier die erste Hong Va Ve Dat Viet toward the Vietnam Land Trang Quang Hai an der 16-seitigen vietnamesischen Zither.

Das war eine Ausgabe von Connex auf Orange 40.0 im Freien Radio in Wien. Musik aus Südostasien. Michael Fischer verabschiedet sich. Danke für eure Hörtunen. Hoffe, bleibt gesund und es geht euch gut. Dieses Radio spendet auch Freude, wenn ihr immer wieder mal hertunt, und Info zu diversen Angelegenheiten. Bis zum nächsten Mal, auf Wiederhören.

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1: Freuen Sie sich schon auf weitere, noch höhere Hitze oder war Ihnen die eine Woche schon genug? Naja, an einem können Sie sicher sein, das wird noch schlimm. Ja? Der Frisch. Das lässt dich nicht stören. Überhaupt dann sowieso. Es ist Pride Month. Great. Ich weiß gar nicht, wann die Ringparade heuer stattfinden soll, ist mir ehrlich gesagt fast egal. Und es erfreut mich sehr, wie ich erst vor einigen Monaten erfahren durfte, dass Radio Orange sehr seine Meinung geändert haben dürfte im Ganzen und nicht dafür in dem Sinne von unkritisch ist, wenn ich das mal so sagen darf. Und dass es auch keinen Lastwagen auf Radio Orange geben dürfte. Letztes Jahr hat es gestimmt. Ich hoffe auch, dass diese... Ja, natürlich. Und sie müssen spenden. Nur ich nicht. Ich mache ehrenamtlich eine Sendung. Aber wir wissen auch, dass... in einem Jahr ungefähr schon fast alles vorbei sein könnte, nach den Plänen der Stadt Wien und Finanzen. Nee. Und weil wir das wissen, machen wir auf alle Fälle weiter. War ich letzte Woche bei der Sammellesung Blütenregen von in der Szene nicht ganz Unbekannten verantwortet in der ehemaligen Semmelweis-Klinik. Es hatte Atmosphäre im Waschsalon, ich meine Waschsaal, dem Gewesenen. Und ja, ich durfte da auch 5 Minuten erbringen. Wollte etwas aktionistischer auftreten. Also wirklich auftreten und nicht sitzen. Hinterm hübschen Tischerl. Blumen waren ausgehängt. Vor allem echte.
2: Hallo, das ist Christina Liebe. Grüß Gott, ich ist schon heiß. Dies ist in der Fieberstiftung. Gute Aussichten von Klima- und Weltpolitik, sonst verkommender Geheimtipp. Christina Liebe sind gehörig Performance Radio Orange. Feministin. In diesem Sinne zerbrochen wir uns.
1: Letzten Freitag war ich das letzte Mal draußen. Morgen muss ich hinaus. Die Fliegen vermehren sich ganz in ihrer Art. Es ist Sommer geworden. Für morgen Pfingst und Montag sind hier 29 Grad angesagt. Ich wünschte, ich wäre mein eigenes Klimagerät. Die Erwartung bis morgen ein lesereifes Gedicht, das ich zum Vortrag bringen kann, zu schreiben schaffen, nicht zu verstören, ist bodenlegig. 5 Minuten nur. So gar nie genug. Also lasst mich sputum. Gibt es mich? Mich? Schmück mich die Retorte, die nicht süß schmeckt, in die ich bete, als wie sei mein zweites Mal. So wie Modell, nein, ein Neuversuch. Wie könnte es jemand wagen? Und nicht diesmal, und mich, nein. Aufgescheut und scheucht im Hinterohr, immer ein Luftchor von Krähen. Und wer ist wer jetzt? Es gibt immer mehr zu sagen. Ungemutzigkeit, das ist jetzt der längste Titel mit dem kürzesten Gedichttext. Sagen wir mal so, ja. Ungemutzigkeit, Ungemutzigkeit, Ungemutsehrkeit, Ungemutsamkeit, Ungemitschaftreit, Ungemutbarkeit, Unverwundlichkeit, Unzerwühlfreiheit, Unbeschirmbarkeit, Unentmüdlichkeit, Unentmüdbarkeit, Unaufweckbarkeit, Unwegbarkeit, Unzumutigkeit, ungenutzte Zeit, Ungemütlichkeit. Heute gehen wir alle schlafen. Morgen wachen wir nicht auf. Irgendwann und schauen wir mal. 20.000 Österreicher und innen saufen oder sauften sich in der Ölsardinenstadt Lignano die Köpfe ab und auf, aber sowas von voll. Ich hab 30 Grad revidiert. In der Unbedarftheit des Alters kuschelte ich Kind neben den 5 Jahre älteren Cousin mit intellektueller Eingeschränktheit. Und nicht einmal nur. Übliche kleine Hautunreinheiten an den Außenarmen. Ich sollte wieder Peeling betreiben und nicht mit den Fingern nähen. Cousin nannte sie Grise, wenn er mit den Fingern darüber fuhr, ganz lustvoll. Dann verschwanden die zwischen seinen Beinen mit einem meiner Hauspatschen und meinte, so geht's auch ganz gut. Noch heute, wenn er es von selbst anspricht, grinst er lustig.

0: hier.
1: Auch ein Wort. Komisch. Ist auch ein Wort, das meistens missverstanden wird.
2: Hat er noch wer was gefressen? Ich höre Schlecken. Alles Fleisch. Wie frisch.

0: Zerpuppungen.
1: Viele Formen, mehr Gestalten für die Wesenhaften. Und ein Radio von Christina Wiewenz.
2: Was will da wer von mir? Etwas, das ich bin oder sein soll oder nicht sein kann oder was? Will da etwas von mir, Frau? Das ist kein Hundeschlecken. Das ist Schicksal. Absicht. Politik. Das ist wahres Sein. Zu sein, was sie ist. Ich. Ich zu sein, was sie ist. Ist ausdrücklich dasselbe. Waiting for the desperate.
3: Zukunft zu gestalten, weil wir Mädchen sind. Wir sind die Zukunft.
4: Was haben Sie uns wirklich Wertvolles zu berichten?
3: Ja, komm.
1: Ich bin Medusa. Nennt mich Medusa. Hier ist mein Stein bereitet, legt sich in eure Sinne. Sie war eine herausragende Schönheit. Allein ihr Mund hatte keine bestimmbare Form, schien sich nach Bedürfen zu formen und spiegelte zuletzt die Erwartungen und Gelüste ihrer Verehrer wider. Was sie selber dachte, verriet sie nie in Wort. Jemand griff in ihr Haar und griff und suchte Anhalt und Verschwinden und spürte Widerstand. Umwoben die Finger, gefesselt, in Entsetzen rückgezogen, gleichsam fasziniert. Schlingende Lianen, glänzend, schön, dick, dicht, konnte ja nur ahnen, dass die Haare voll des Blutes und der Nerven gleichsam Tentakel in alle Richtungen standen. »Wer kann ich sein?« sprach sie. Doch hörte er, konnte sich an ihre Stimme nicht erinnern, nur an glockenhellen Klang und in ihren Augen das tiefe Getön. Wer muss zugreifen? Jugend währt nicht ewig. Kann ein Wesen sie gänzlich in sich nehmen? Ungeahntes Leben in alle Richtungen geblättert. Sie, wie schnell der da kam, mit einer Schere eine Locke abzuschneiden, schmerzte sie im tiefen Grund. Diese Haare schämten sich und wickelten sich ihm um den Hals, bis er erstickte. Die Locke wuchs noch halb nach, bis sie vernarbt war, tropfte Blut und wand sich die Schönheit im wilden, zuckenden Schmerz. Es war ein Tanz, schön und furchtbar.
3: Diese Welt hat ein beschränktes Potenzial. Ich flenne ja schon, wenn mich überhaupt wer Christina nennt. Ich weine ja nicht mehr als andere. Ich weine ja nicht mehr über andere, so sie noch leben. Meiner Physiognomie traut zumindest das Volk ganz das Gegenteil zu.
0: Wozu? In der Stadt umher. In der Stadt umher. Im Schädel will ein unhörbares Flüstern. Doch vermögen es die Leute um mich her. Nur einer ist nicht unter ihnen. Den kenne ich genauso wenig. Ich will aufstehen, nach Hause und mich richten, waschen von den Flecken. Ich will gehen, veranstalten. Lasst mich statt Wunden schwellen in den freien Trug der Welt. Das All kann auf mich warten. Einmal wollte ich alle Welt. In der Stadt umher. Mich langweilt es nicht. Los werde ich gehen und Tropfen Zeichen meines Weges lassen. Hinter mir, so kennt jeder meinen Pfad. Jeder sieht die Spuren. Die roten Signale. In der Stadt. Umher. Mich drängt es zu bewegen. Nicht weiß ich mich zu scheiden von dem Matsch, der zum Teil mein wird, der aus mir rinnt. Wo bleibe ich dabei? Vorwärts mein Sein. Nun lasst mich wieder gehen. Ich muss etwas machen. Will gebärden. Ich will nicht schweben, lieg ich doch erstmals geerdet auf hartem Belag. Ich will noch! Ich kann nicht schlafen. Stimmen auf der Straße, was sie sagen, wenn sie plagen, weiß ich nicht. Stimmen von der Straße, wollen sie bedrohen, hallen sie durchs Fenster. Durch, dass sie nicht sehen. Gestern wurde es wieder spät. Heute wird es später werden. Es ist immerzu das Gleiche. Es würde bald kein Ändern geben. Es könnte Wochen weitergehen, bis in die stete Dämmerung, im Grauen schlafen, im Anbruch erwachen, immer vor dem Morgen, wieder nach dem Abend. Es kommt ja doch aufs Selbe. Es könnte Monate so weitergehen. Nicht aus dem Hause fliehen, nicht sein Zimmer verlassen, nicht irgendwas verbringen oder wehen. Es könnte lange so weitergehen, nur ein bisschen fanatisch. Der Tag ist zum Verschlafen da. Dass die Lebenskräfte langsam sich verbrauchen, kommt am Rande zur Kenntnis. Nehme sie nicht ernst. Keine Menschen von da draußen. Dort, was das ist. Keine bösen Rufe, keine Bedrohung und keine Prostitution. Meinetwegen Harndrang, selten. Zu wenig Wasser. Die Glieder am Rande der Bewegung. Nachbarn fragen nicht. Später schauen sie, was war, eine Ursache war. War doch nicht, war wohl nichts. Wie wollen wir sie finden? Jeden Abend hin und her. Her und ruck. Im Licht brennt noch die Küche. Und lass die Katzen schreien. Sie wollen auch zu fressen. Nächtelang kein Mahl, zeitweilig, ein Trost, trinken, der Gewohnheit, stehen Flaschen rum, leere wie Wartende, sitzen mit ihnen mit drinnen. Weggespülte Vergangenheit, damit keine nachkommt, ein Streifen im Dunkel. Das zu sein, verkörpert den Rest an Freiheit, Bewegung. Einmal geht das Geld aus. Wir wollten doch autark sein, keinem Lebewesen angeh, keiner Menge Menschen zugeh. Scheint's nicht gehörig. Es geht uns mir. Mir geht es uns. Wie wollen wir sie finden? Einmal wird das Wasser sparen mit einem. Zu wenig für Kehle und Häute. Die Gewänder muss hier lange niemand anderer sehen. Bademäntel wärmen auch. Der Raum ist Luft durchs Fenster. Es wird nur der Himmel besehen. Vögel, Wolken, Mond. Die Welt ist draußen. Hier fristet einer der Rest. Wem schlägt die Katze die Hand? Was ist schon ein schöner Tod? Ich zerbreche ein Glas, meinen Namen, den will ich nicht mehr. Der Mund bezeuge, er spricht ja nicht. Ich habe zu viel Wort, es gibt nichts zu sehen, winzige Spuren. Wenn nicht krass, was überhaupt, sag es. Stimmt mein Geist, wenn Rettungswegen stieben, die Nacht wird wiedergehen. Mein Gesang und ich, wir sind Nerven. Wir werden nicht mehr und doch mehr. Jeden Tag die Töteten, die Primitiven, die für Jahre Freiheitsrauben mit Hieben, an die sie von selbst sich nicht erinnern. Haben Sie gewusst? Ich darf doch Sie zu Ihnen sagen. Haben Sie gewusst? Korrigierende Vergewaltigungen und heilende Vergewaltigungen werden in Südafrika die Vergewaltigungen an homosexuellen Frauen genannt, die sie heterosexuell machen sollen. Hier kann das Wort Vergewaltigung nicht oft genug ausgesprochen werden. Vergewaltigung als Verwaltung, als eine Aktion zweier Diskriminierungen an der Frau und an der Lesbe. Männer stützen sich in ihren Legitimationsversuchen auf eine Nähe zu Kirche oder Stammesriten. Es lässt sich denken, dass solche Taten von Vorstellung am Wirtshaustisch bis zur Ausführung auch anderswo in dieser Welt geschehen. Wir? Lesbisch, Schwule, Trans und intersexuelle Genders? Stellt euch vor, Heteros und Maskulinisten, wir würden uns auf Banden einigen, die euch institutionell von der Öffentlichkeit ausschließen oder aufspüren, jagen, diskriminieren und zu Tode treten. Es sagt ja schon was aus, dass wir noch keinen bewaffneten Untergrund gegen die Speerspitzen einer feindlichen Gesellschaft gebildet haben. Wir wollen ja nicht in eure Fußstapfen treten.

0: kann mir vorstellen, sowas kommt öfter vor.
1: Jedes Mal, wenn ich durch die Fuzu gehe, muss ich immer aufpassen. Und oft kommt es vor, dass einer mir nachzumpelt. Ich ja eh nicht mehr die Schönste der Welt und sagt, willst das? Willst das? Brauchst das, gell? Du brauchst das, oder? Aller, schau, da geht der Böse vorne hin. Die Jungen natürlich, die sie lustig machen wollen und so. Na, das heißt immer, und dann musst du schnell abweichen und dann schauen, dass du in die Tür reinkommst. Oder, eines muss ich auch noch sagen, das war ganz, ganz lieb, war in meinem Lokal, im Tivoli, um 3 in der Früh, da waren ein paar liebe Leute, die haben sie, Pizzas bestellt. Ich habe mir eine mitbestellt, habe noch Kreuzworträtsel und so Doku gelöst und dann habe ich aber die Hälfte nicht essen können. Und dann gehe ich raus, wieder zu mir und dann kommen plötzlich ein paar Leute vom EKH, ein paar Punks. Dann habe ich meine Pizza-Geschichte aufgemacht, weil die hätte ich eh weggeschmissen. So, darf ich euch einen Snack servieren. Und dann habe ich gesagt, oh, das ist super, na fein. Na, sowas kann auch passieren. Mhm. Ja, so ist es. Und immerhin da draußen, im 10., kann alles Liebe passieren, kann alles Böse passieren, du weißt nie, wie du dran bist. Deshalb heißt für mich, die große Wende für mich ist immer jener, groß, aufrecht, das Gesicht hochhaltend, nicht versteckend. Weil dann haben die anderen Angst vor dir. Weil den anderen, der mir damals gesagt hat, du willst das und hat mich in mein Hauseck gedrängt, ich meine, ich musste ihm nicht einmal so toll in die Eier treten, sondern sage, bitte schleich dich erst, ich hab dich gar nicht wollen. Und dann war das Haus da offen und dann bang, zu und alles war wieder gut. Habe ich erzählt?
0: Merci.
2: Ein Glöckchen klingelte am Fußgelenk
3: der Spruch der Osterdame.
2: Als sie entkleidet in das Bett zu dem starken Manne stieg, der seine prünftigen Düfte zur Wallung brachte, dass sie fast wie von selbst sich unter seinem massigen Körper erweichte, weitete, zerfloss, als seine nasse Haut sich vollständig auf sie gelegt hatte, jede ihrer Poren stopfend. Ein langes Seufzen begleitete ihr Auflösen, das nichts hinterließ, denn eine rötliche Lacke, in der eine deutliche feminine Gestalt sich suhlte, allmählich innehielt, um sich nach Minuten der Erholung von der Ruhestatt zu erheben und sich behutsam mit den ringsum liegenden Kleidern der Frau zu bedecken. Die ersten Schritte, die die Person in den hochhackigen Schuhen unternahm, sahen etwas grotesk aus. Sie fing sich bald und legte einen Gang hin, der von unpraktischer Anmut und lasziv langsamen Bewegungen gekennzeichnet war. Am Abend hatte die Person einen vergnüglichen Mann mit perfektem Bauch aus einer Singlebar geangelt. Der Fisch am Haken ließ sich willenlos in seinen eigenen 4 Wänden unterlegen und zerfloss in einem Erguss, aus dessen würzig riechenden Fäden eine prächtige Mannsgestalt sich mit einem nach einiger Zeit mit vollem Gähnen aufzog und in die Schale eines hochgeschlossenen dreiteiligen Anzugs warf. Nach wenigen Trippelschritten hatte sie eine breit entschlossene Gemessenheit in ihrer Fortbewegung erlangt und verließ das Haus Richtung Innenstadt.
4: Früher hatte ich noch Haut. Früher. Und darunter Haut. Unter Haut. Und darunter Haut.
0: Mit heißen,
4: unter Haut.
0: Diese Haut ist abschöpfbar. Abzuteilen. Fast schon wegzureißen. Es ist still um sie. Und während eine Katze schreit, siehst du eine nach der anderen wie die Schläfe aus der Sicht.
4: Nach Haut, nach Haut, nach Haut, nach Haut, nach Haut.
0: Ein Schaden
4: und dann
0: ohne Wachs.
4: Und nach.
0: Das ist der Runde. Ist es rot? Bist du gehäutet?
4: Mir selbst getragen.
0: Satanistisch abgefällt. Bleibst nackt durch Straßen und stirbst vor dich hin.
4: Im Wenig. Nicht nur Hau. Und nicht nur Tri.
0: Zeig's mir.
4: Zeugen meine Welt.
0: Nein, meine noch nicht schmalen Händen. Da ist die Form ganz gerade los und rund und Wölbung, wo sie wollt.
4: Und stramm stehen musst du nicht.
0: Ist das ein Traum? Sind wir im Traum?
4: Hinter einer Haut habe ich nicht mehr eine andere Haut. Habe ich mein...
0: Beim Ton der Katze schreit die Haut nicht mehr. Und darunter ist die Form.
4: Habe ich mein...
0: Diese war... Schlägst du deine Reste ganz hinunter, als würdest du zu Klo den Absturz wagen.
4: Mich selbst ist geboren.
0: Du noch übrig stirbst vor dich hin.
4: Bist du das? Hab ich mein
0: übrig? Bist du das selbst? Willst du deine eigene Welt?
4: Doch, doch.

0: hinter meinen Augen habe ich ein anderes gesehen.
1: Wem willst du dich zeigen? Wem will ich mich zeigen?
0: Hinter meinem Leben habe ich ein eigenes.
1: Zeugen meine Welt.
0: Ich habe ein
1: in mir gesehen. Selbst getragen. Aus. Ich.
0: Meine Blicke
1: gebärdete
0: anders mich. An der Zeit vorbei.
1: Nun habe ich mich selbst geboren.
0: Ich kenne meine Augen, wenn ich spüre. Ich weiß, habe ein anderes Gesicht. Ich muss mir selber schauen, muss mir selber zu Gericht gehen. Die Schau trinkt unter Knochen nach dem Dreck in mein Gepflänz. Ich sehe in mein eigenes kleines Etwas. Ich sehe aber nicht durch mich hindurch. Ich muss mir selber schauen.

0: Was ich bin, ist nicht eingeschrieben, nicht repräsentiert im Menschen. Der Mensch ist bloß ein opaker Block. Ich bin das Unendliche. Das Kreuz des Seins besteht darin, mich stets auf ein Wesen zurückführen zu wollen und einen Begriff zu fordern, während es in Wirklichkeit keinen gibt. Das heißt, auf eine Handlung, auf eine Tatsache, auf eine Bewegung auf. Tatsächlich hat es sich in einem Körper zusammengedrückt und ist für es von mir getrennt. Das, was ich die ganze Zeit hinstelle, um es zu zermalmen und mich davon zu machen. Doch ich bin nicht auf eine Bewegung, selbst nicht der Präzision zurückzuführen. Der Körper ist der Körper. Er ist allein und bedarf keine Organe. Der Körper ist niemals ein Organismus. Die Organismen sind die Feinde des Körpers. Die Dinge, die man tut, geschehen ganz von allein. Persönlich. Die Dinge, die man tut, geschehen ganz von allein. Ohne Mithilfe irgendeines Organs. Jedes Organ ist ein Parasit. Es erfüllt eine parasitäre Funktion. Dazu bestimmt, ein Wesen am Leben zu halten, das nicht da sein dürfte. Die Organe wurden zu nichts anderem gemacht, als den Wesen zu essen zu geben, während sie im Prinzip verdammt worden sind und keine Existenzberechtigung haben. Das einzige Problem ist, einen Körper zu haben, genügend Körper zu haben, um unversehrt, unberührbare, elend und jungfräulich durch alle sexuellen Schweinereien der Hölle zu kommen. Der ewige Arschgeruch des Todes ist die unterdrückte dynamische Kraft einer Seele, der der Mensch das Leben verweigert hat. Fotiti Ananti. Fatiame, fatitiame, ta fatri. Ich bin im Arsch, sagt der Mensch des Lebens, um auszudrücken, dass er im Innersten seines Todes ist, dass für ihn die Spiegelfolie seiner Seele ein durchschauter Abgrund ist. Und diese Seele ist die Poesie. Und die verlorene Poesie ist eine Seele, von der heute niemand mehr etwas wissen will. Man muss sich in die Obszönität flüchten. Es bleibt der Poesie nichts anderes, als sich in die Obszönität zu flüchten. Antonin Artaud aus der Zeit des Rodé.
1: 1945.
0: Artaud? Hm? C'est ça.

0: Frage an alle. Nein. Warum Menschen?
1: Blumen im Wind der Sonne, dass es sich im Monde spiegelt. 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

0: Nein. 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

0: Albträume und Affekte im Schlaf, auf der Straße, vor dem Spiegel, in meinen Händen, vor meinen Augen, insgesamt in meiner klaren Seele etc. erleben, kann ich ganz brutal, ungefiltert selbst. Der Körper ist ein Nazi. Meine Schönheit ist mein Lärm. Der Körper ist ein Nazi. Meine Schönheit ist mein Lärm. Der Körper ist ein Nazi.
1: Warte mal. Du musst mich ja dann auch noch töten. Also. Wie mache ich das da oben?

0: Damit es besser ausschaut.
1: Okay.
0: Das ist total unnütz.

0: Die Katzen schauen so.
1: Hilfe!
0: Die Katzen wissen alles und verraten's nicht.
1: Hilfe!

Opener, Night Moves, Trance, Dance, hier auf Neustart Radio. Im Anschluss hört ihr einen Mix von Club Camp, spielen auch in Marialta am Samstag diese Woche bei Hot Disco Night.

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zur zweiten Juli-Ausgabe von Neuztag. Music always a matter of resist. Begrüßt euch Dagti, unser Mikrofon gleich zu Beginn. Unsere Event-Infos für die nächsten beiden Wochen. Diesen Freitag im Café Stadtbahn. Love Songs, Singer-Songwriter, Celtic Music und Blues Wave von die Chain Nemesis und meiner Wenigkeit. 21 bis 1 Uhr, der Eintritt ist frei. Nächste Woche am Freitag, den 17. gibt es wieder ein Queer Crisp und zwar ein Queer Summer Crisp im Otto-Wagner-Pavillon am Karlsplatz auf der Terrasse bis 22 Uhr und danach im oberen Floor ab 18 Uhr bis 1 Uhr morgens. Wir starten mit Antonio Maiovi und dem Track Rituals of Lust von der EP Black Gloves, welche 2013 auf Jalo Records erschienen ist.

Bezug nehmend auf die Übergriffe maskuliner Mobs auf feministische friedliche Demonstrantinnen der letzten Tage zeigt sich die Now It's Dark Redaktion solidarisch mit den beginnenden Klassenkämpfen, steht hinter der Verteidigung antifaschistischer und autonomer Räume. FZ bleibt, EKH bleibt. Wir hören Slime, sie wollen wieder schießen dürfen.

Diese Tage haben Maren Rahman und Didi Disco mit Lautfragen ihr zweites Album vorgelegt. Es trägt den Titel Facetten des Widerstands und beinhaltet, es ist ein Konzeptalbum, ist auf Nuavi Records erschienen und beinhaltet literarische Vorlagen von Widerstandskämpfern aus der NS-Zeit wie Karl Scholz, Roman Die Wandlung, Staub von Städten von Anna Krommer, geboren 1924, Rebellen des Morgen oder Textausschnitte von Herbert Taube, Selbst mein Tod ist der Widerstand von den jungen Partisanen. Wir hören den Track Vergessen. Er stammt von Oswalda Tonka, von der Favoritenarbeiterin zur Partisanin. Um Rainer Krispel zu zitieren, eines der wichtigsten Alben der letzten Jahre.

0: Das Album ist ab 0 Euro digital runterzuladen auf bandcamp.com laut Fragen.
1: Dies ist das Schrecklichste an allem Leiden, dass du aus seiner Flut tauchst und vergisst und dass du weiterlebst dein kleines Leben und nicht mehr traurig, nur noch müde bist.
0: Der Lieferumfang der LP und CD beinhaltet ein wunderbares Booklet, eine Beilage mit allen Texten, historischen Hintergrundgeschichten zu den Persönlichkeiten, die die Texte verfasst haben.